0: Eifel und Bayerischem Wald Schauer und einige kräftige Gewitter, örtlich Unwettergefahr durch Starkregen, Hagel und Sturmböen. Maximal 20 bis 33 Grad. Die Zeit, es ist 2.03 Uhr.
1: Hier ist die junge Nacht. Wir schauen auf die Straßen und starten mit der A3 Oberhausen Richtung Arnheim. Zwischen Emmerich Ost und Beek in den Niederlanden wegen Bauarbeiten bis Montagmorgen gesperrt. Da werden zwei Brücken abgerissen. A43 Wuppertal Richtung Münster. 10 Minuten plus 3 Kilometer Stau zwischen Kreuz Recklinghausen und Malsinsen. Außerdem die A63 Mainz Richtung Kaiserslautern ist zwischen Göllheim und Windweiler wegen Fahrbahnerneuerung bis Sonntag 22 Uhr gesperrt. Die A66 Wiesbaden Richtung Frankfurt ist zwischen Schiersteiner Kreuz und Wiesbaden-Biebrich wegen einer Baustelle bis Montag um 5 dicht. Umleitung da für euch über die A643 und die A60. Die A480 haben wir auch noch. Wetzlar-Wetzlar-Blasbach ist in Höhe Wetzlarer Kreuz wegen einer Baustelle bis 5 in beide Richtungen gesperrt. Da sind die Umleitungen ausgeschildert. Fahrt vorsichtig.
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1: Kerstin Breuer hier. Moin, schön, dass ihr da seid. Während wir heute Nacht unsere imaginäre Zeitkapsel zusammenstellen. Das wurde nämlich einem Kreis Lippe geöffnet diese Woche. Die war lame, deshalb knallen wir diese Nacht coole Dinge da rein. Für den Fall, dass in 70 Jahren die jemand findet. Nein, ist nur in unserem Kopf. Aber wir überlegen einfach mal, was sind so Weisheit, was sind so Gegenstände, wo man so sagt, die müssten Leute in 70 Jahren einfach mal finden. Also hier Roni aus Hamburg, der hat schon gesagt, Nutella immer ohne Butter ist eine Message, die wäre ihm wichtig mitzugeben. Beispielsweise ist eine Idee. Kathleen aus Datteln hat geschrieben, sie würde ein Foto von der aktuellen Regierung reinlegen. Boah, da weiß ich jetzt nicht, Kathleen. Da müsste man dann schon auch gut aussortieren. Es soll ja schon ein schöner Anblick sein, ne?

0: 2.13 Uhr, hier ist die Junge Nacht.
1: Je mehr wir uns dann dem nächsten Sommer nähern und da erstmal so ein ziemlicher Schlusspunkt gesetzt ist, je mulmiger wird uns auch werden, da gehe ich von aus.
0: Das sagt Punk-Rock-Ikone Campino, wenn er an die letzten Konzerte von den Toten Hosen 2027 denkt. Ist noch ein bisschen hin, gestern gab es aber schon nochmal neue Musik. Die Band hat nämlich ihr letztes reguläres Album veröffentlicht. Trink aus, wir müssen gehen. Im Song Düsseldorf, da singt Campino zum Beispiel nicht nur über seine Heimatstadt, sondern auch so voll persönlich über seinen Sohn. Und es wird auch mal politisch, zum Beispiel bei Schlechte Nachbarn. Das sind einfach Dinge, die Toten Hosen nochmal loswerden wollten. Es gibt einiges, was Campino Sorgen macht.
1: Dieses subtile rechtsradikale Gedankengut, was so auch in bessere Kreise der Gesellschaft inzwischen eingesickert ist, ja. Fröhliche Lieder singen auf Sylt, Rollkragenpullover, denen geht's saugut. Und trotzdem hauen die so komische Parolen raus. Und das ist das, was mich ein bisschen gruselt und was Thema von dem Song auch ist.
0: Aber bei diesem letzten Album, da gibt es auch nochmal heftige Synergien. Mit am Start ist zum Beispiel Kolja von der Antilopen Gang. Der ist ein großer Hosen-Fan und mittlerweile auch echt ein sehr guter Freund. Und der hat bei ein paar Songs mit den Texten geholfen.
1: Er hat so angeboten, jetzt gerade in der Schlussphase von der Scheibe, wenn du magst, dass ich mal was dazu sage oder so, wie mir das als Fan gefallen würde, dann spiel mir doch die Sachen einfach vor, was ich dann auch getan habe. Dann sind wir auf die Idee gekommen, es waren noch 2-3 Lieder so offen oder textlich noch nicht so auf den Punkt. Dann haben wir gesagt, komm, die machen wir jetzt zusammen fertig. Und da war er mir eine große Hilfe.
0: Und das ist richtig geil geworden. War zum Beispiel beim Track Nur nach vorn so. Und den hört ihr jetzt hier in der jungen Nacht der ARD. Das sind die Toten Hosen für euch.

0: Wisst ihr, was mich entspannt? Wenn klar wird, dass auch so richtige Profis doch nur Menschen sind. Wie zum Beispiel Moderationskollege Thorsten Schorn, der im ersten den Eurovision Song Contest 2026 kommentiert hat.
1: Die Punkte, wie Sie sie zu Hause verteilt haben. 12 die Höchstwertung nach Zypern. 10 Punkte nach Norwegen. Jetzt unterbreche ich hier gerade. Ich rede einen Quatsch. Das ist unser Probenzettel gewesen. Das galt gar nicht. Hier ist er. 12 Punkte für Albanien. 10 für die Ukraine. 8 für Italien. Auch nicht? Wo sind die Zahlen? Da habe ich sie. Wir kommen hier durcheinander mit den Zettelchen.
0: So, und das merken wir uns jetzt alle mal für den nächsten Moment, in dem wir glauben, dass alle anderen ja komplett perfekt sind. Nur wir nicht. Menschsein ist nämlich mega.

0: Hier ist die junge Nacht. Wir schauen auf die Straßen und los geht's mit der A2 Dortmund Richtung Hannover. Zwischen der Raststätte Rheinland-Süd und Hamm-Üntrop gab's einen Unfall, da ist gesperrt. Die A3 Oberhausen Richtung Arnheim ist zwischen Emmerich-Ost und Beek in den Niederlanden wegen Bauarbeiten bis Montagmorgen sogar noch gesperrt. Da werden einfach mal zwei Brücken abgerissen. Krass. A43 Recklinghausen Richtung Münster. Zwischen Recklinghausen-Herten und Malsinsen 10 Minuten plus 2 Kilometer Stau. Die A63 Mainz Richtung Kaiserslautern ist zwischen Göllheim und Windweiler wegen Fahrbahnerneuerung bis Sonntag um 22 Uhr gesperrt. Die A66 Wiesbaden Richtung Frankfurt ist zwischen Schiersteiner Kreuz und Wiesbaden-Biebrich wegen einer Baustelle bis Montag um 5 dicht. Umleitung da über die A643 und die A60. Und dann haben wir auch noch die A480 Wetzlar-Wetzlar-Blasbach in Höhe Wetzlarer Kreuz. Gibt es eine Baustelle bis 5 Uhr, deshalb da in beide Richtungen gesperrt. Die Umleitungen sind in dem Fall ausgeschildert. Gute Fahrt!
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0: Moinsi, Kerstin Breuer hier. Hattet ihr das auch schon mal, dass ihr euch nicht für eine Tasse entscheiden konntet? Habe ich mir vor der Sendung noch hier Kaffee gezogen und stand sehr lange in unserer Küche, die wir hier haben und wusste nicht, welche Tasse ich nehmen soll, weil irgendwie waren die so ein bisschen eklig. Die waren alle sauber, wirklich komplett sauber, aber eine war zum Beispiel so komplett schwarz von innen und außen. Man sieht gar nicht, was drin ist dann. Eine andere war aus so einem Material, das fühlt sich fies an, wenn man es anfasst so. Ja, ich kann es gar nicht beschreiben. Habe ich mich gefragt, bin ich die einzige Person. Aber egal, ich habe einen Kaffee gefunden, deshalb buppen wir jetzt hier gemeinsam die Nacht als nächstes zusammen mit Ray. Where is my husband? Ich hoffe, ihr habt eine gute Alterung für euren Kaffee gefunden.

Wenn ihr datet zum Beispiel und es ist alles voll nice und toll und man denkt so, jo, das ist es jetzt. Aber dann kommt der Punkt, wo es wie zu ernst wird quasi, also zu nah, und dann kriegen die Schiss, kriegen die. Obwohl die sich eigentlich selber wünschen würden, dass man ja so eine echte Zuneigung irgendwie kreiert bekommt. Und voll oft gewinnt dann aber die Angst vor diesem Kontrollverlust. Ja, und dann stürzen die sich in irgendwas anderes, was halt nicht ganz so deep ist, ihnen aber deshalb auch keine Angst machen kann. Selbstsabotage in der Liebe, sage ich da doch zu. Und darum geht's auch in Rain Me In von Sam Fender und Olivia Dean. Und der ist wunderschön. Hier ist die junge Nacht. 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

0: Kartoffeln, ein E-Scooter und die klare Botschaft, dass man Nutella ohne Butter isst. Haben wir bisher in unserer Die junge Nacht der ARD-Zeitkapsel. Die packen wir heute imaginär, damit die Leute in 70 Jahren vermeintlich spannendere Dinge finden. Als es die Woche im Kreis Lippe der Fall war, da gab es eine Zeitkapsel unter einer alten Grundschule, wurde die gefunden, alle mega Bohai gemacht und dann waren da einfach so Dinge drin wie eine Tageszeitung und Fotos vom Schulgebäude. Langweilig, sage ich da. Langweilig. Da seid ihr kreativer, aber ihr widersprecht euch auch ein bisschen. Jonas aus Köln, der würde da eine ziemlich klare Ansage mit reinlegen.
1: In 70 Jahren werden noch viele sagen, dass KI das nächste große Ding ist. Und man muss wirklich jetzt dringend anfangen, damit zu arbeiten.
0: Charlotte aus Essen, die sieht's ein bisschen anders. Die würde das Gegenteil aufschreiben und in die Kapsel legen.
2: Bevor wir für irgendwas KI benutzen, eine Minute drüber nachdenken, ob man es selber herausfinden kann und erst dann KI benutzen. Weil ich sonst dumm werde. Ich glaube, mir ist wichtig, dass ich noch selber Sachen herausfinden kann.
0: Das checke ich schon sehr, Charlotte. Aber hey, die Zeitkapsel muss ja eh groß sein, wegen dem E-Scooter, der da reinkommt. Deshalb ist auch Platz für verschiedene Meinungen, Leute. Und auch für eure Weisheiten oder Gegenstände, wo ihr so sagt, ey, wenn das jemand in 70 Jahren finden würde, mega. 0221 567 89 111.

John Newman, Love Me Again. Hier ist die Junge nach der ARD und ich frag mich, seid ihr da? Hallo? Hallo? Ihr seid richtig ruhig heute. Ein paar melden sich, weil wir ja unsere imaginäre Zeitkapsel heute befüllen mit Dingen und Weisheiten, wo ihr so denkt, boah, wenn das jemand in 70 Jahren finden würde, wäre schon richtig nice. Aber sonst frage ich mich, seid ihr überhaupt da? Was geht bei euch? Ist ja jetzt Wochenende, vielleicht seid ihr schon am Feiern im Club oder so. Oder ihr pennt oder ihr seid arbeiten. Ich hoffe auf jeden Fall, dass ihr eine richtig gute Zeit habt. Und falls bei euch am Wochenende irgendwie so ein paar Treffen anstehen, wo ihr ein bisschen flexen wollt mit Wissen, was andere nicht haben. Gleich nach drei haben wir Redewendungen für euch. Von denen habt ihr noch nie gehört. Aber die sind richtig, richtig cool. Wirklich. Also ich schwöre euch, wenn ihr die anwendet, werdet ihr ein paar Leute zum Schmunzeln bringen am Wochenende. Vielleicht sogar zum richtig laut lachen. Und sie werden beeindruckt sein, sage ich euch. Ganz sicher. Auf jeden Fall habt ihr dann eine ziemlich gute Zeit.

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1: Um 3 Uhr mit Lisa Kupper. Eine Unwetterfront mit Gewitter, Starkregen und Hagel ist über Nordrhein-Westfalen gezogen. Mehrere Städte berichten von hunderten Feuerwehreinsätzen. Bäume stürzten um, Keller liefen voll, Straßen wurden überflutet und Fernzüge mussten in den Bahnhöfen warten. Mehr dazu von Steffi Linkscheid.
2: Die Deutsche Bahn spricht von mehreren gesperrten oder beeinträchtigten Strecken. Zur Sicherheit warteten einige Züge in den Bahnhöfen, bis die Unwetterfront durchgezogen war. Auch für Teile Niedersachsens warnte der Deutsche Wetterdienst vor Gewittern. Am Hamburg Airport kam es zu Verzögerungen im Flugverkehr. Außerdem mussten 15.000 Besucher eines Festivals in Hannover in Sicherheit gebracht werden. Ein Open-Air-Konzert in Münster wurde abgebrochen. Inzwischen zieht das Unwetter laut DWD nach Osten, schwächt sich aber immer weiter ab.
1: Die Brenner-Autobahn, die Deutschland und Italien verbindet, ist heute von 11 bis 19 Uhr voll gesperrt. Anwohner wollen dort gegen Verkehrslärm demonstrieren. Rund 15 Millionen Autos und Lastwagen fahren jedes Jahr durch den Brennerpass in Österreich. Experten und Polizei erwarten heute ein Verkehrschaos im Inntal, in der Bodenseeregion sowie im südlichen Bayern und Baden-Württemberg, weil viele Pfingsturlauber Alternativrouten wählen werden. Der Antisemitismusbeauftragte der Bundesregierung Klein sieht in sozialen Medien einen Brandbeschleuniger für Judenfeindlichkeit. Die Plattformen verbreiteten Antisemitismus, sähen sich für die Inhalte aber nicht in der Verantwortung, sagte Klein der Rheinischen Post. Außerdem warnte er vor linkem Antisemitismus. Der fände gerade im Kulturbereich und an Universitäten Sympathien und dringe so bis in die Mitte der Gesellschaft vor. Tennisprofi Alexander Zverev steht im Achtelfinale der French Open. Er gewann in der Night Session in 4 Sätzen gegen den Franzosen Quentin Alice. Lediglich im dritten verlorenen Satz wackelte Zverev kurz, war aber trotzdem zufrieden mit seiner Leistung.
3: Ja, ich fand auch, dass der dritte Satz eigentlich okay war. Also ich habe mit Break geführt und dann halt ein bisschen Konzentrationsschwankungen gehabt. Aber sonst, es war eigentlich okay, das Match. Wenn man jetzt den dritten Satz ein bisschen ignorieren kann, völlig in Ordnung. Ich habe einen Satz verloren in 3 Matches, das ist okay.
1: Nach dem Ausscheiden des Serben Novak Djokovic gestern und des Italieners Jannik Sinner am Donnerstag ist Zverev nun der letzte verbliebene Favorit auf den Titel bei den French Open. Das Wetter für Deutschland. In der Nacht im Norden einige Schauer und Gewitter, örtlich mit Platzregen und Sturmböen. Tiefstwerte 19 Grad im Rhein-Main-Gebiet und bis 9 Grad im Allgäu. Am Tag im Süden meist Sonne, sonst Quellwolken und vor allem in den Mittelgebirgen zwischen Eifel und Bayerischem Wald Schauer und einige kräftige Gewitter. Örtlich Unwettergefahr durch Starkregen, Hagel und Sturmböen. Maximal 20 bis 33 Grad. Und noch die Zeit, es ist 3.03 Uhr.
4: Hier ist die junge Nacht. Wir schauen auf die Straßen und los geht's mit der A3 Oberhausen Richtung Arnheim. Da gibt's Bauarbeiten, deshalb eine Sperrung bis Montagmorgen zwischen Emmerich Ost und Beek in den Niederlanden. Da werden 2 Brücken abgerissen. Die A63 Mainz Richtung Kaiserslautern ist zwischen Göllheim und Winnweiler wegen Fahrbahnerneuerung bis Sonntag 22 Uhr gesperrt. Die A66 Wiesbaden Richtung Frankfurt ist zwischen Schiersteiner Kreuz und Wiesbaden-Biebrich wegen der Baustelle bis Montag um 5 gesperrt. Umleitung über die A643 und die A6. Die A480 haben wir noch, Wetzlar-Wetzlar-Blasbach. Da ist in Höhe Wetzlarer Kreuz wegen der Baustelle bis 5 Uhr in beide Richtungen gesperrt. Da gibt es aber Umleitungen, die für euch ausgeschildert sind. Fahrt vorsichtig.
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4: Moinsi, Kerstin Breuer hier und ich bin scheinbar nicht die Einzige, die wach ist. Zoe zum Beispiel, die ist einfach schon arbeiten und zwar ist sie Kurierfahrerin für Zeitungen, die halt zu Tankstellen gebracht werden müssen, Einkaufsläden, Tabakläden, Bäckereien und da ist sie schon unterwegs und zwar in Bad Doberan. Das ist, Moment, muss ich selber hier nochmal kurz nachgucken, im Landkreis Rostock, in Mecklenburg-Vorpommern. Cool, komm gut durch die Schicht, Zoe. Ich hoffe, ihr habt es auch irgendwie gut, entweder bei der Arbeit oder... Vielleicht seid ihr am Feiern. Das würde ich euch ja wünschen, Leute.

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1: Da muss ich euch kurz reingrätschen. Vorsicht, Falschfahrer auf der A111, Autobahnzubringer Hamburg. Dreieck Oranienburg Richtung Charlottenburg. Zwischen Kurt-Schumacher-Platz und Eichborn-Damm kommt euch ein Falschfahrer entgegen. Fahrt äußerst rechts und überholt nicht. A111, Autobahnzubringer Hamburg, Dreieck Oranienburg Richtung Charlottenburg. Da ist ein Falschfahrer unterwegs zwischen Kurt-Schumacher-Platz und Eichborn-Damm. Bitte passt da gut auf in beide Richtungen.

0: Leute, nicht alle Donuts haben Löcher. Was will sie von mir? Denkt ihr euch jetzt vielleicht? Hier ist die junge Nacht und das sagt man in Italien tatsächlich so. Und es bedeutet, dass es nicht läuft, wie es soll. Und ich finde, diese Redewendung klingt unnormal cool, oder? Und es gibt tatsächlich so viel mehr in anderen Sprachen. Vicky Merkulova aus dem Junge Nacht-Team, was ist denn dein Favorit?
1: Also bei mir war es auf jeden Fall was aus Schweden. Er scheißt in den blauen Schrank.
0: What? Was soll das heißen?
1: Es heißt, er blamiert sich.
0: Ja, ist klar. Aber Vicky, du hast ja russische Wurzeln. Gibt's da irgendwie auch so absurde Sprüche safe, oder?
1: Ja, voll. Pass auf, man sagt in einer bestimmten Situation wirklich immer, ich gratuliere dir zum leichten Dampf. Slöchchen parem.
0: Hä? Wann sagt man das?
1: Random nach dem Duschen. Also du warst duschen und dann kommst du raus und jemand sagt dir, Slöchchen parem, gratuliere dir zum leichten Dampf.
0: Okay, geil. Hast du noch eine andere schöne Redewendung aus dem Russischen? Also für die eine irgendwie, wo ich nicht so drauf warten muss, dass jemand duschen geht quasi?
1: Ja, man sagt auch Kaschu maslam nie sportisch. Also Butter kann den Brei nicht verderben.
0: Und das heißt jetzt was?
1: Alles, was gut tut, kann einfach nicht schädlich sein, auch wenn es too much ist vielleicht. Also Butter kann den Brei nicht verderben. In Russland und auch in vielen anderen osteuropäischen Ländern isst man viel Brei, Haferbrei, Buchweizenbrei, whatever. Mhm. Manchmal auch mit Butter und deshalb auch dieser Spruch.
0: Das ist crazy. Also Leute, wenn ihr jetzt nicht komplett mit Redewendungen am Wochenende flexen könnt, dann weiß ich auch wirklich langsam nicht mehr weiter.

0: Leute, meine Kollegin Jule aus dem Junge Nacht Team hat einfach Olivia Rodrigo in London zum Interview getroffen.
1: No way!
0: Doch hat sie, ich schwöre es euch. Weil in 2 Wochen kommt ihr 3. Album raus. You seem pretty sad for a girl so in love. Und das war für Olivia eine ganz andere Experience als ihre Alben vorher, weil es fast schon so ein bisschen wie ein Konzeptalbum ist.
2: Sort of like a story arc, beginning, middle and an end. And I'm really proud of that. I've never done an album that way. That's kind of chronological. And so it was a really fun experience for me as a creative person.
0: Ja, also sie sagt, das ist im Grunde wie so eine Geschichte mit Anfang, Mitte und Ende. Und sie ist voll stolz irgendwie, weil sie noch nie ein Album so chronologisch gemacht hat. Und um die Story zu checken, auch wichtige Botschaft an uns, sollen wir das Album in 2 Wochen auch genau in der Reihenfolge hören, wie es auf dem Album geplant ist. Also da hier keine eigenen Ideen entwickeln. Und sie hat auch ein bisschen was zum Titel des Albums erklärt.
2: I think the title, you seem pretty sad for a girl so in love.
3: Der Albumtitel bezieht sich auf 2 Seiten einer romantischen Beziehung. Man kann total happy sein, aber es gibt halt auch die Enttäuschung und die negativen Gefühle, die mit der Liebe verbunden sind.
2: Come with it and like more negative feelings are associated with love.
0: Ja, und der allererste Song auf dem Album ist Drop Dead, habt ihr hier in der Jungnacht auf jeden Fall auch schon gehört. Da ist eine Zeile von viral gegangen, wo es halt so um ihre, ich sag mal, feminine Intuition geht. Und Olivia meinte, bei ihr ist das so eine Sache mit ihrer weiblichen Intuition.
2: I think I have really good gut feelings. Do I always follow that? No, that's another question. But deeply feminine intuition is a real thing, for sure.
0: Also, sie sagt, sie glaubt schon, dass sie eigentlich ein ganz gutes Bauchgefühl hat. Auch wenn sie nicht immer darauf hört. Also, ob sie das tut, das ist halt so ein bisschen eine andere Sache. Aber sie glaubt fest an weibliche Intuition. Zum Beispiel, wenn sie so Angst verspürt, dass jemand zu perfekt sein könnte, um wahr zu sein. Wenn sie das Feeling hat, dann ist sie vorsichtig. Und davon singt sie in Drop Dead. Hört ihr jetzt nochmal hier in der Jungnacht Olivia Rodrigo.

0: Tantrum.
1: Hier ist die junge Nacht. Wir schauen auf die Straßen. Erstmal gute Nachrichten von der A111. Autobahnzubringer Hamburg. Der Falschfahrer ist weg beim Dreieck Oranienburg Richtung Charlottenburg. Der war zwischen Kurt-Schumacher-Platz und Eichborn-Damm unterwegs. Der ist jetzt weg. Weiter geht's auf der A3 Oberhausen Richtung Arnheim. Da werden zwei Brücken abgerissen zwischen Emmerich-Ost und Beek in den Niederlanden. Deshalb Bauarbeiten, obviously, bis Montagmorgen gesperrt. Die A43 Wuppertal Richtung Münster. Zwischen Kreuz Recklinghausen und Malsinsen 3 Kilometer Stau. Fahrbahnerneuerung auf der A63 Mainz Richtung Kaiserslautern zwischen Göllheim und Winnweiler, deshalb da gesperrt bis Sonntag 22 Uhr. Die A66 Wiesbaden Richtung Frankfurt ist zwischen Schiersteiner Kreuz und Wiesbaden-Biebrich wegen einer Baustelle bis Montag um 5 gesperrt. Umleitung für euch über die A643 und die A60. Dann haben wir noch die A480 Wetzlar-Blasbach ist in Höhe Wetzlarer Kreuz wegen einer Baustelle bis 5 in beide Richtungen dicht. Umleitungen sind ausgeschildert und die B223 A516 Oberhausen-Eisenheim Richtung Oberhausen ist zwischen Oberhausen-Eisenheim und Stärkrade wegen Bauarbeiten bis 10 Uhr gesperrt. Fahrt vorsichtig, Leute.
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1: Bist du so ein krasser Weltstar, hast übelst den Banger rausgebracht und dann geht er 15 Jahre lang nicht in die Charts, bis ganz plötzlich der Teil von einer neuen Serie ist. Wild ist das. Welcher Star jetzt wirklich sehr überrascht wurde und welche Serie dafür verantwortlich ist, hört ihr nach 2 Songs. Kerstin Breuer hier, schön, dass ihr am Start seid.

0: ist eure For You-Page gerade auch voll mit so Videosnippets aus der Serie Off Campus. Die geht ja gerade komplett ab, diese Kombi aus Eishockey und College-Romanze. Claudi Franzen aus dem Junge-Nacht-Team, deshalb frage ich mich, ist es echt so krass?
1: Wahnsinn, was da gerade passiert, also vor knapp 2 Wochen auf Amazon Prime Video gestartet und jetzt schon erfolgreicher als die Debüts von Der Sommer, als ich schön wurde und Maxton Hall, ne? 36 Millionen Views in 12 Tagen.
0: Junge, Junge, das ist schon wild. Hol uns aber nochmal bitte eben rein, worum geht's genau?
1: Also, es geht ans College. Es gibt da dieses super erfolgreiche Eishockey-Team der Brier University, in dem Garrett ist. Es geht also um ihn und es geht um das Liebesleben von Hannah, die eigentlich aber in Musiker verknallt ist, aber nicht so richtig weiß, wie sie den klar machen soll.
0: Oje, oje, okay. Es gibt ja diese eine ganz krass virale Szene, die auch bei mir schon längst angekommen ist. Da tanzt eine der Hauptfiguren Ellie in diesem ikonischen grünen Jennifer Lopez Dschungelkleid mit Hockeyspieler Dean im Maverick-Kostüm. Und das alles zu diesem Song hier. Und Claudi, diese Tanzszene hatte Folgen, ne?
1: Der Song ist jetzt tatsächlich zum ersten Mal in die US-Charts eingestiegen und J-Lo kann es selber nicht glauben.
2: They called me and they were like, On the Floor has entered the charts for the first time in 15 years. I was like, what? It was just like out of the blue.
0: Das ist schon richtig, richtig krass, was diese Serie für einen Impact hat.
1: Und alle, die diese Partyszene mit Ellie auch so gefeiert haben, für die habe ich jetzt noch mehr News, denn in Staffel 2 werden Dean und Ellie ein Paar. Das wurde gerade vor ein paar Stunden bestätigt.
0: Das wird also scheinbar ziemlich hot in Staffel 2. Falls ihr Off Campus noch nicht geguckt habt, absolute Empfehlung von Claudi.

0: Okay, okay, okay. Wir haben auf jeden Fall ein Thema mit Essen in unserer Zeitkapsel. Die junge Nacht ist hier und im Kreis Lippe wurde diese Woche eine Zeitkapsel geöffnet. Nach so 70 Jahren. Und die war leider relativ lame. Da waren irgendwie nur so Zeitungsartikel, Fotokram und so drin. Nicht so geil, wie man sich das vielleicht vorstellen würde. Deshalb packen wir diese Nacht unsere imaginäre Zeitkapsel. Wenn euch coole Dinge einfallen, wo ihr so denkt, jo, wenn das jemand in 70 Jahren finden würde, mega. Und einige von euch denken da tatsächlich wahnsinnig kulinarisch.
1: Also Brot, Nutella, Käse ist Top-Rezept. Man hat so ein bisschen eine gewisse Süßigkeit mit der Nutella und die gewissen Proteine mit dem Käse. Und dann vermischt man so ein bisschen seine Proteine mit bisschen Spaß.
0: Ja, das ist Tim aus Köln. Und Simon aus Brühl würde das noch ergänzen.
2: Ich liebe Mozzarella über alles. Vielleicht schmeckt das ja trotzdem gut, 70 Jahre später, so eine Mozzarella-Kugel. Aber light muss sie sein.
0: Ja, bei light gibt es vielleicht auch weniger, was vergammeln kann, oder I don't know. Jan aus Bonn, dem ist die flüssige Nahrung ein Anliegen.
3: Eine Flasche Kölsch, weil es das vielleicht auch nicht mehr gibt. Weil der Alkoholkonsum geht ja auch zurück. Vielleicht sind dann die Brauereien alle pleite. Freuen sich die Leute in 70 Jahren bestimmt.
0: Ja, und bei Lina aus Köln, Leute, da passieren wirklich ganz wilde Dinge.
4: Saure Gurken. Weil saure Gurken, das ist der beste Snack auf Erden. Macht da Joghurt rein in euer saure Gurkenglas mit ein bisschen Kräuterdill. Dann mixt ihr das und dann ist das ein richtig geiler Snack. Wenn ihr Skyr nehmt, sogar noch High Protein, Low Calorie.
0: Die weiß Bescheid, die Frau. Und Adrian aus Oldenburg hat auch noch geschrieben, 0221-567-89111. Er sagt Fast-Food-Menü eingeschweißt. Ich schätze mal wegen Haltbarkeit oder so, ne? Auf der anderen Seite, sowas ist eh so krass bearbeitet. Würde mich nicht wundern, wenn das sogar die 100 Jahre schafft.

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1: Um 4 Uhr mit Lisa Kupper. Die Brennerautobahn, eine der wichtigsten Verkehrsachsen zwischen Deutschland und Italien, ist heute ab 11 Uhr gesperrt, wegen einer Demonstration gegen Verkehrslärm. Rund 15 Millionen Fahrzeuge nutzen die Brennerautobahn jährlich. Einzelheiten von Oliver Schosch.
2: Wegen der Brennervollsperrung ist mit erheblichen Verkehrsbehinderungen zu rechnen, auch im Inntal und im gesamten südlichen Bayern, weil viele Pfingsturlauber Alternativrouten wählen werden. Das Polizeipräsidium Oberbayern empfiehlt deshalb heute, keine Fahrten in den Süden von Bayern zu unternehmen und sie auf einen anderen Tag zu verlegen. In Österreich und Bayern stehen Rettungskräfte gesondert bereit, unter anderem auch auf Motorrädern, falls es wegen der Staus ein schwieriges Durchkommen zu Notfällen gibt.
1: CDU-Fraktionsvize Stegemann will erwachsene Kinder künftig finanziell an der Pflege ihrer Eltern beteiligen. Angesichts explodierender Gesundheitskosten sehe er die Möglichkeit, die Einkommensgrenze für die Beteiligung an den elterlichen Pflegekosten herunterzusetzen, sagte er der Neuen Osnabrücker Zeitung. Bislang liegt die Grenze bei 100.000 Euro Jahresverdienst. Diese Summe nannte Stegemann willkürlich. Eine Unwetterfront mit Gewitter, Starkregen und Hagel ist über Teile Nordrhein-Westfalens und Niedersachsens gezogen. Mehrere Städte berichten von hunderten Feuerwehreinsätzen. Bäume stürzten um, Keller liefen voll, Straßen wurden überflutet und Fernzüge mussten in den Bahnhöfen warten. Die Deutsche Bahn sprach von mehreren gesperrten und beeinträchtigten Strecken. Am Hamburger Airport kam es zu Verzögerungen im Flugverkehr. Inzwischen zieht das Unwetter laut deutschem Wetterdienst nach Osten, schwächt sich aber immer weiter ab. Die deutsche Fußballnationalmannschaft reist heute nach Frankfurt. Noch ist sie im Teamquartier in Herzogenaurach und bereitet sich auf die Weltmeisterschaft in den USA, Kanada und Mexiko vor. Aus Herzogenaurach, Felix Mansel.
3: Trainieren, sprechen, fahren. So die Kurzform des Programms der DFB-Elf heute. Nach der Einheit am Vormittag wird Jamal Musiala nach langer Zeit mal wieder auf einer DFB-Pressekonferenz Platz nehmen. Am Nachmittag dann die Busfahrt nach Frankfurt, wo die deutsche Mannschaft vor dem Testspiel gegen Finnland im Hotel Kennedy 89 The Unbound Quartier beziehen wird. Das Spiel am Sonntag findet in Mainz statt. Möglicherweise präsentiert Bundestrainer Julian Nagelsmann dann schon seine Wunsch-WM-Startformation, die sich gegen Finnland einspielen könnte.
1: Das Wetter für Deutschland. Am Morgen liegen die Tiefstwerte zwischen 19 Grad im Rhein-Main-Gebiet und 9 Grad im Allgäu. Heute im Süden meist Sonne, sonst Quellwolken und vor allem in den Mittelgebirgen zwischen Eifel und Bayerischem Wald Schauer und einige kräftige Gewitter, örtlich Unwettergefahr durch Starkregen, Hagel und Sturmböen. Maximal 20 bis 33 Grad. Die Zeit 4.03 Uhr.
4: Hier ist die Junge Nacht. Wir schauen auf die Straßen und los geht's mit der A3. Oberhausen Richtung Arnheim. Zwischen Emmerich Ost und Beek in den Niederlanden wegen Bauarbeiten bis Montagmorgen gesperrt. Da werden zwei Brücken abgerissen. Die A63 Mainz Richtung Kaiserslautern ist zwischen Göllheim und Winnweiler wegen Fahrbahnerneuerung bis Sonntag 22 Uhr gesperrt. Die A66 Wiesbaden Richtung Frankfurt ist es. Die ist zwischen Schiersteiner Kreuz und Wiesbaden-Biebrich wegen einer Baustelle bis 5 am Montag gesperrt. Umleitung für euch über die A643 und die A60. Die A480 haben wir auch noch. Wetzlar-Blasbach ist in Höhe Wetzlarer Kreuz wegen einer Baustelle bis 5 in beide Richtungen dicht. Umleitungen sind da ausgeschildert. Und letzte Meldung aktuell kommt von der B223 A516 Oberhausen-Eisenheim Richtung Oberhausen. Da gibt es Bauarbeiten zwischen Oberhausen-Eisenheim und Scherkrade, deshalb da gesperrt bis 10 Uhr noch. Fahrt vorsichtig.
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4: Moinsi, Kerstin Breuer hier und falls ihr auch so Personen seid wie ich, die immer sagen, oh, ich würde so gern mehr lesen, und dann macht man's nicht. Dann, liebe Leute, haben wir gleich ein Buch für euch, da könnt ihr nicht anders. Das will man lesen, wenn man hört, worum es geht. Bin ich mir zumindest bei einem Großteil relativ sicher. Komm gut durch die Nacht.

0: together. Taylor Swift um 4:14 gleich. Hier ist die junge Nacht und in diesem Buch wird es spicy. So viel hat mir Gesa Wegeng aus dem junge Nacht-Team schon verraten. Hotter in the Hamptons heißt es und es ist von Tings. Das ist der Künstlername von Christina Najjar. Super erfolgreiche Autorin. Forbes hat die einfach schon zweimal unter die Top-Creator gewählt. Gesa, aber jetzt natürlich das Wichtigste zu ihrem Buch. Worum geht's denn da?
1: Es geht um Lola. Sie ist Content-Creatorin, eine von den ganz großen, fette Werbedeals, Promi-Partys läuft bei ihr, bis sie dann plötzlich gecancelt wird.
0: Canceln immer ungeil, warum das?
1: Also sie sagt was Unüberlegtes, löst damit einen Shitstorm aus und um ihren Ruf zu retten, stimmt sie dann im Interview mit der Journalistin Ayla zu und Lola hat eigentlich so die ganze Zeit das Gefühl, das läuft, aber dann der Artikel, der wird quasi ihr Todesstoß, weil es da auch nochmal generell um dieses Influencer-Sein geht, so von wegen, ja, für was stehst du eigentlich wirklich, wenn dein Content von Werbedeals bestimmt wird.
0: Okay, das check ich schon, aber wo ist der Spice? Wie kommt der in die Story?
1: Also, um auf andere Gedanken zu kommen, begleitet Lola ihren besten Freund in die Hamptons und zufällig trifft sie da genau wieder auf diese Ayla und obwohl Lola bislang nur was mit Männern hatte, fühlt sie sich krass von ihr angezogen und da passiert es dann.
0: Okay, aber das heißt, es wird das dann so eine, keine Ahnung, Enemies to Lovers Story oder?
1: Nein, ich habe es tatsächlich mehr so als eine Art Selbstfindungsgeschichte gelesen. Mhm. Mich hat das gepackt. Ich mochte aber auch gerade diesen entlarvenden Blick auf diese Glamour-Influencer-Hamptons-Welt da. Und es wundert mich tatsächlich nicht, dass Disney aktuell schon an der Serie arbeitet.
0: Okay, das ist natürlich auch gar nicht mal so ein schlechtes Zeichen dann. Das sagt auf jeden Fall Gesa Wegeng aus dem Junge Nacht-Team über Hotter in the Hamptons von Tings. Das könnte man durchaus mal lesen, wenn man mag. Hier ist die Junge Nacht jetzt mit Alex Warren. Das ist für euch viel.

Song einfach. Apache mit Miami. In der Jungen Nacht der ARD. Wir haben es jetzt hier 4:21 Uhr gleich. Das heißt, die Nachtschichtler gehen vielleicht so langsam pennen. Und die, die früh aufstehen müssen, tun das jetzt vielleicht so langsam. Wir sind auf jeden Fall bei euch jetzt mit einem ultra entspannten Song. Post.

0: Hier ist die junge Nacht. Wir schauen auf die Straßen und haben immer noch den Brückenabriss auf der A3 Oberhausen Richtung Arnheim. Zwischen Emmerich Ost und Beek in den Niederlanden findet der Stadt deshalb bis Montagmorgen gesperrt da. Die A43 Recklinghausen Richtung Münster. Da stockt es auf 2 Kilometern zwischen Recklinghausen-Herten und Malsinsen, 20 Minuten plus circa. Die A63 Mainz Richtung Kaiserslautern ist zwischen Göllheim und Winnweiler wegen Fahrbahnerneuerungen bis Sonntag 22 Uhr gesperrt. Die A66 Wiesbaden Richtung Frankfurt ist zwischen Schiersteiner Kreuz und Wiesbaden-Biebrich wegen einer Baustelle bis Montag um 5 gesperrt. Umleitung über die A643 und die A60. Die A480 Wetzlar-Blasbach, so rum, ist in Höhe Wetzlarer Kreuz wegen einer Baustelle bis 5 Uhr in beide Richtungen gesperrt. Umleitungen sind ausgeschildert. Und die B223 A516 Oberhausen-Eisenheim Richtung Oberhausen haben wir auch noch. Da gibt's Bauarbeiten zwischen Oberhausen-Eisenheim und Steckrade. Deshalb da gesperrt bis 10 Uhr. Gute Fahrt.
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0: Kerstin Breuer hier, moin Sie, schön, dass ihr am Start seid. Gleich haben wir etwas für euch, das geht ans Herz, Leute. Ariana Grande hat einen neuen Song rausgebracht. Und er ist einfach schön, sage ich euch, wie es ist, deshalb hören wir ihn. Warum auch nicht?

ist wieder viel neue Mucke rausgekommen. Zum Beispiel von Katy Perry, Bibi Rexha und David Guetta, Kim Petras. Und auf diesen Song von Ariana Grande haben viele Fans

0: Hey, That I Made You Love Me heißt der. Claudi Franzen aus dem Junge Nacht-Team. Was ist denn sonst noch so über den Track bekannt?
1: Es ist der erste Song von ihrem neuen Album Petal. Ganz emotionale Single. Hat sie auch komplett selbst geschrieben und hatte den auf Insta schon geteased mit dem Hinweis, das ist einer meiner absoluten Lieblingssongs, die ich je geschrieben habe.
0: Oh, das ist eine Ansage. Worum geht's denn? Ist es so ein Heartbreak-Song?
1: Ja, wir wissen natürlich mal wieder nicht, über wen genau der Song ist. Aber es geht schon so darum, dass es einem nach einer Trennung leid tut, dass man den Typen überhaupt so unbedingt haben wollte oder dem so unbedingt gefallen wollte. Mhm. Aber am Ende des Refrains singt sie tatsächlich auch, dass sie sich doch gar nicht so sehr angestrengt hat.
0: Ja, dann du. Alles klar, ist das Problem erledigt. Heute in einer Woche startet Ariana Grande übrigens ihre Eternal Sunshine Tour. Shows in Deutschland sind aber leider erstmal nicht geplant. Dafür gibt's jetzt aber hier in der Jungen Nacht der ARD ihre neue Single in voller Länge für euch. Ariana Grande, Hey That I Made You Love Me.

0: Mann, war das nice, das Wetter diese Woche, oder? So viel Sonne, richtig schön. Aber auch gottlos schwül zuletzt. Deshalb, ich finde es ganz geil persönlich, dass schon einige Gewitter unterwegs waren in Deutschland und das vielleicht so ein bisschen aufgelöst haben. Aber weil es so sommermäßig war diese Woche, feiern wir das jetzt auch nochmal. Denn eure Feelings dazu hat junge Nachtkollegin Lisa Adams eingesammelt, als sie draußen unterwegs war als Sonne.
1: Ich bin die Sonne, hi.
2: Hi Sonne.
1: Hallo.
2: Hi.
1: Was mache ich denn mit dir?
2: Du zauberst mir ein Lächeln ins Gesicht auf jeden Fall.
3: Du bringst meine beste Seite zum Vorschein.
4: Leider auch viel Sonnenbrand, viel Schwitzen.
3: Ich bin glücklich, ich bin zufrieden. Ich bin happy.
1: Wie fühle ich mich denn an für dich?
4: Wie eine Umarmung.
3: Warm.
2: Sehr belebend tatsächlich. Also ich bin heute wirklich aus dem Bett gesprungen. Also da hattest du wahrscheinlich auch einen Einfluss drauf.
1: Wie genießt du mich denn am liebsten?
3: Mit einem kühlen Getränk in der Hand. Und dann möglichst lange in Gemeinschaft, mit Freunden, mit Familie.
5: Auf einem Handtuch oder im Wasser.
4: Irgendwo am See, irgendwo, wo es kühl ist, vielleicht auch im Park.
1: Wozu motiviere ich dich?
4: Zum in Urlaub fahren, aufzustehen.
2: Weniger am Handy zu sein.
4: Mich einzucremen.
3: Rauszugehen, einfach mit Freunden was zu unternehmen.
1: Was wünschst du dir für unsere gemeinsame Zeit, die jetzt anfängt?
4: Dass du ganz lange bleibst.
1: Dann freue ich mich auf ganz viel gemeinsame Zeit. Sag dann kurz tschüss.
2: Danke Sonne, schön, dass du vorbeigeschaut hast.
4: Tschüss, tschüss.
3: Ciao, mach's gut.

Und da müssen wir nochmal reingehen. Es ist schon wieder ein Falschfahrer unterwegs. Auf der A9 Berlin-Halle-Leipzig zwischen Coswig und Vockerode kommt euch ein Falschfahrer entgegen. Fahrt bitte äußerst rechts und überholt nicht. Auf der A9 Berlin-Halle-Leipzig zwischen Coswig und Vockerode ist ein Falschfahrer unterwegs. Bitte passt da gut auf in beide Richtungen.

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1: Um 5 Uhr mit Lisa Kuppa. Der Internationale Währungsfonds, die Weltbank und die Internationale Energieagentur haben vor einem Spritmangel im Sommer gewarnt. Momentan würden die weltweiten Ölvorräte in beispiellosem Tempo abgebaut, um den Ausfall von Lieferungen durch die Straße von Hormus auszugleichen, erklärten die Organisationen in Washington. Wenn sich die Öltransporte nicht schnell normalisierten, drohten Risiken für die Treibstoffsicherheit und die gesamte Weltwirtschaft. Die Brennerautobahn, die Deutschland und Italien verbindet, ist heute voll gesperrt. Anwohner wollen dort gegen Verkehrslärm demonstrieren. Rund 15 Millionen Autos und Lastwagen fahren jedes Jahr durch den Brennerpass in Österreich. Raphael Roth berichtet.
2: Alle 2 Sekunden Lärm? Zu viel für die Anwohnerinnen und Anwohner in Gries am Brenner. Deshalb hat der Bürgermeister Karl Mühlsteiger als Privatperson eine Demonstration angemeldet. Für die wird die Brennerautobahn komplett gesperrt. Die Tiroler Landesregierung sperrt auch den Durchgangsverkehr auf den parallel verlaufenden Straßen. Daher gilt, Tirol am besten weiträumig umfahren, zum Beispiel über den Gotthard oder San Bernardino. Wer über den Reschenpass will, muss mitunter Geduld mitbringen. Dort ist wegen einer Baustelle nur eine Spur frei und der Verkehr wird mit einer Ampel gesteuert.
1: Wegen Bombendrohungen sind die Hauptbahnhöfe in Chemnitz und Zwickau am Abend stundenlang gesperrt worden. Wie die Bundespolizei dem MDR bestätigte, wurden beide Gebäude geräumt und mit Sprengstoffspürhunden durchsucht. Es sei aber nichts Verdächtiges gefunden worden. Wegen der Sperrung kam es zu Einschränkungen im regionalen Zugverkehr. Die Deutsche Bahn sprach von Schienenersatzverkehr, Teilausfällen und langen Verspätungen. Tennisprofi Alexander Zverev steht im Achtelfinale der French Open. Er gewann in der Night Session in 4 Sätzen gegen den Franzosen Quentin Alice. Lediglich im 3. verlorenen Satz wackelte Zverev kurz, war aber trotzdem zufrieden mit seiner Leistung.
3: Ja, ich fand auch, dass der 3. Satz eigentlich okay war. Ich habe mit Break geführt und dann halt ein bisschen Konzentrationsschwankungen gehabt. Aber sonst, es war eigentlich okay, das Match, wenn man jetzt den 3. Satz ein bisschen ignorieren kann. Völlig in Ordnung, ich habe 1 Satz verloren in 3 Matches, das ist okay.
1: Nach dem Ausscheiden des Serben Novak Djokovic gestern und des Italieners Jannik Sinner am Donnerstag ist Zverev nun der letzte verbliebene Favorit auf den Titel bei den French Open. Das waren die Nachrichten mit Lisa Kuppa. Das Wetter für Deutschland. Am Morgen liegen die Tiefstwerte zwischen 19 Grad im Rhein-Main-Gebiet und 9 Grad im Allgäu. Heute im Süden meist Sonne, sonst Quellwolken und vor allem in den Mittelgebirgen zwischen Eifel und Bayerischem Wald Schauer und einige kräftige Gewitter. Örtlich Unwettergefahr durch Starkregen, Hagel und Sturmböen, maximal 20 bis 33 Grad. Und noch die Zeit, es ist 5.03 Uhr.
4: Hier ist die junge Nacht. Wir checken die Straßen und da haben wir leider immer noch den Falschfahrer auf der A9 Berlin-Halle-Leipzig zwischen Coswig und Vockerode. Da kommt euch ein Falschfahrer entgegen. Fahrt da bitte äußerst rechts und überholt nicht. Auf der A9 Berlin-Halle-Leipzig zwischen Coswig und Vockerode ist ein Falschfahrer unterwegs. Passt da gut auf in beide Richtungen. Weiter geht's auf der A3 Oberhausen Richtung Arnheim. Ist zwischen Emmerich Ost und Beek in den Niederlanden wegen Bauarbeiten bis Montagmorgen gesperrt. Da werden einfach mal 2 Brücken abgerissen. Außerdem die A43, da stockt es auf 2 Kilometern Recklinghausen Richtung Münster zwischen Recklinghausen-Herten und Mal-Sinsen. Die A63 ist auch dabei, Mainz Richtung Kaiserslautern zwischen Göllheim und Winnweiler wegen Fahrbahnerneuerung bis Sonntag um 22 Uhr gesperrt. Die A66 Wiesbaden Richtung Frankfurt, auch da eine Baustelle, da ist es zwischen Schier, Steiner Kreuz und Wiesbaden-Biebrich bis Montag 5 Uhr gesperrt, deshalb Umleitung für euch über die A643 und die A60. Und letzte Meldung aktuell kommt von der B223 A516 Oberhausen-Eisenheim. Richtung Oberhausen ist zwischen Oberhausen-Eisenheim und Steckrade wegen Bauarbeiten bis 10 Uhr gesperrt. Gute Fahrt!
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4: Kerstin Breuer hier und ich wünsche euch einen zauberhaften Start in diesen Samstag, in dieses Wochenende. Ich hoffe, ihr habt nur tolle Dinge vor und vor allem nur tolle Menschen um euch rum. Das darf man ja auch immer nicht unterschätzen. Die Menschen, die müssen auch toll sein. Hier sind Geige und Khalid und Griffin.

Wenn ein Song über die Suche nach dem Sinn des Lebens so nice klingt, kann der nur von Materia sein. Hier ist die junge Nacht und ich bin schon auch so eine kleine Küchenpsychologin in Maus und hätte hart Bock, mit euch über diesen Sinn zu philosophieren. Aber Freunde, nicht um 16:45 gleich auf den Samstagmorgen. Hier wird jetzt erstmal ganz entspannt wach geworden. Mit Taylor Swift nämlich. Das ist Opalite.

0: Wart ihr schon mal in einer Videothek? Also gibt's überhaupt noch? Weiß ich gar nicht. Ich habe das als kleines Kind auf jeden Fall so einmal, glaube ich, mitgenommen, weil wir irgendwie für die Family was ausleihen wollten. Und ich sag euch, wie es ist. Ich fand es von vorne bis hinten ein ganz cringer Ort. Keine Ahnung warum. Ich kann's nicht. Die Atmosphäre war einfach weird. Nie wieder dahin gegangen. Comedian Jerry Wiesen, der hat's als Teenie gefeiert, in der Videothek zu hängen. Besonders tatsächlich wegen einer ganz bestimmten Abteilung.
1: Vorne bei dem war noch so eine andere Abteilung. Du kennst das, Junge? Zutritt ab 18 Jahren. Ja, alle wisst, was dahinter sind, ne? Das sind Pornos. Hand aufs Herz, wer hat schon mal ein Porno geguckt? Gib's hier ein. Ne? Ich auch nicht, Alter. Dahinter sind auf jeden Fall Pornofilme auf DVDs. Und das sind nicht so Pornos wie irgendwie Hot Step Sister Lexi Law Gets Caught Masturbating oder so ein geiler oder wie das heißt. Das ist ja selber nicht. Sondern da sind so richtige Pornofilme mit richtigen Pornotiteln auf DVD. Und das sind oftmals so umgewandelte Titel von Originalfilmen. Ihr kennt bestimmt alle den Western-Blockbuster von Kevin Costner, der mit dem Wolf tanzt. Und in der Pornoabteilung steht da der Schwestern-Cockbuster von Kevin Cocksack, der mit dem Holzschwanz. Pinocchio hat auch noch die Nase mit dem Spiel gehabt. Ja? Ich denke mir mal, wer gibt sich die Blöße und leiht sich da so einen Film aus? Alter, bevor ich zum Massoud gehe und sage, Massoud, Pulp Fiction, findest du ihn gut? Da wichse ich lieber wieder zu Hause auf den Autokatalog. Ja? Man doch sehr, als wer von den Jungs kennt das noch. Früher als kleiner Junge, bisschen Autokatalog, Unterwäsche gucken, am Schiene spielen. Geht das weiter? Nein? Ja, egal, ist nur so ein Witz, den ich geschrieben habe. Hey, danke schön, das war's von mir. Das war's von mir. Vielen Dank.
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0: Hier ist die junge Nacht. Wir schauen auf die Straßen und los geht's mit der A3 Oberhausen Richtung Arnheim. Zwischen Emmerich Ost und Beek in den Niederlanden wegen Bauarbeiten bis Montagmorgen gesperrt. Da werden zwei Brücken abgerissen. Die A63 Mainz Richtung Kaiserslautern ist zwischen Göllheim und Winnweiler wegen Fahrbahnerneuerung bis Sonntag 22 Uhr gesperrt. Die A66 Wiesbaden Richtung Frankfurt ist zwischen Schiersteiner Kreuz und Wiesbaden-Biebrich wegen einer Baustelle bis Montag um 5 gesperrt. Die Umleitung führt euch über die A643 und die A60. Außerdem die A100 Stadtring Berlin, Neukölln Richtung Wilmersdorf, ist zwischen Busch-Krug-Allee und Gradestraße nach Auslösung der Höhenkontrolle gesperrt. Und die A516 Oberhausen-Eisenheim Richtung Oberhausen ist zwischen Oberhausen-Eisenheim und Sterkrade wegen Bauarbeiten bis 10 Uhr noch gesperrt. Gute Fahrt euch!
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0: Man kann seine Friends ja richtig doll lieben, aber im Urlaub unnormal hassen, oder? Ich wollte eben kurz gedacht, ich sag jetzt Hot-Take dazu, aber eigentlich glaube ich, wissen wir alle, es gibt Freunde, mit denen kann man einfach nicht in Urlaub fahren. Und mit anderen wiederum matcht es so gut, dass man eigentlich nur noch mit denen wegfahren will. Und da gibt's auch eine ziemlich nice Serie zu, über die sprechen wir gleich. Ich bin Kerstin Breuer und ich find's mega schön, dass ihr dabei seid.

0: Boah, viermal im Jahr mit den Freunden Urlaub machen, also eigentlich so eine Reise pro Jahreszeit, das kann unnormal geil werden oder massiv nach hinten losgehen. Hier ist die Joge Nacht und in der Serie The Four Seasons geht's genau darum. Jetzt startet bei Netflix die zweite Staffel und Joge Nacht Reporterin Annika Wasenmüller, du weißt, was uns da erwartet.
1: In der zweiten Staffel, da gibt's ganz genauso wie auch in der ersten zwischen den Charakteren trotzdem einige Konflikte.
2: Wirkte er, als wäre er sauer auf mich?
3: Ich habe das Gefühl, als wäre hier jeder sauer auf jeden.
0: Na, das klingt ja super entspannt, nicht?
1: Alle in dieser Staffel sind sehr, sehr angespannt, hatten auch eine harte Zeit hinter sich, weil die gerade versuchen herauszufinden, wer sie ohne ihren Freund Nick sind. Und Hauptdarstellerin Tina Fey erklärt, warum.
4: Going into season two, the group is kind of trying to figure out, who are we without Nick?
1: Ja, und man muss halt so sagen, The Four Seasons, die ist eine heftige Wohlfühlserie. Die erste Staffel war deswegen auch in 87 Ländern in den Top 10 der Streaming-Plattform, also kam sehr, sehr gut an. Der Humor, der ist schon, würde ich sagen, selbstironisch, manchmal so ein bisschen dumm albern, aber alle sind einfach lieb zueinander.
0: Oh, du bist also Fan der zweiten Staffel The Four Seasons?
1: Ich habe auf jeden Fall nichts dagegen, wenn eine Serie mich dazu bringt, meinen Kopf so richtig auszuschalten. Und das schafft die halt perfekt. Das ist halt null hektisch, gar nicht dramatisch, obwohl es darin halt auch um sowas geht.
5: Und wohin fahren wir in diesem Sommer?
1: Also, die Frage, wo es hingeht. The Four Seasons spricht über Themen wie Tod, Veränderungen in der Freundesgruppe und auch Beziehungsprobleme. Und Leute, die die erste Staffel mochten, die werden diese ziemlich sicher auch feiern. Vielen anderen können es eventuell zu langweilig sein.
0: Okay, die zweite Staffel von The Four Seasons, der, ich sag mal, gemütlichen Version von The White Lotus, gibt's ab heute auf Netflix.

Cybermax in der Jungen nach der ARD. Und die haben wir dann auch richtig gut durchgewuppt, Leute. Ich bin Kerstin Breuer. Wir hören uns morgen schon wieder, wenn ihr denn mögt. Voll schön, dass ihr dabei wart. Ich wünsche euch ein zauberhaftes Wochenende. Ciao.

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1: Um 6 Uhr mit Martin Wilhelmi. Bundespräsident Steinmeier hat davor gewarnt, dass sich in Europa und auf der ganzen Welt autoritäre Tendenzen weiter ausbreiten. Er äußerte sich auf einer Veranstaltung im Hambacher Schloss in der Pfalz. Aus der Nachrichtenredaktion Jonas Valentin Weber.
2: Laut Steinmeier versuchen autoritäre Regierungen immer stärker, unabhängige Institutionen anzugreifen, die Macht der Regierenden kontrollieren sollen. Betroffen seien auch Medien, der Kulturbereich und die Justiz. Konkrete Länder nannte er nicht. Steinmeier zeigte sich aber auch kämpferisch. So seien die Bürgerinnen und Bürger der Entwicklung nicht machtlos ausgeliefert, sondern könnten sich zur Wehr setzen, auch wenn dabei viel Ausdauer gebraucht werde, sagte Steinmeier bei der Verleihung des Hambacher Freiheitspreises an den früheren polnischen Justizminister Bodnar.
1: Der designierte FDP-Vorsitzende Kubicki hält eine inhaltliche Neuaufstellung der Partei derzeit nicht für notwendig. Der Neuen Osnabrücker Zeitung sagte er, dies brauche man auf dem Parteitag nicht. Der Kampf für Freiheitsrechte sei zeitlos. Auf dem FDP-Parteitag in Berlin wird an diesem Wochenende der gesamte Parteivorstand neu gewählt. Kubicki ist der einzige Kandidat für den Vorsitz. Der Brennerpass wird heute stundenlang für den Verkehr gesperrt. Grund ist eine große Demonstration. Aus der Nachrichtenredaktion Ulrike Ufer.
3: Die Blockade trifft die Brennerautobahn und alle Nebenstrecken. Um ein Verkehrschaos auf der vielbefahrenen Alpenstrecke zu verhindern, rufen die Behörden dazu auf, das österreichische Bundesland Tirol großräumig zu umfahren. Auf der österreichischen Seite des Brennerpasses ist von 11 bis 19 Uhr für Autos und Motorräder kein Durchkommen. Auf der italienischen Seite gilt die Sperre von 10.30 Uhr bis 20 Uhr. Lastwagen können bereits einige Stunden zuvor nicht mehr über den Alpenpass. Die Demonstration am Brenner richtet sich gegen die starke Verkehrsbelastung.
1: In Teilen Nordrhein-Westfalens, in Niedersachsen, Bremen und Hamburg haben heftiger Regen und Sturm zu Problemen geführt. Rund um Münster zählte die Feuerwehr hunderte Einsätze, etwa wegen umgestürzter Bäume oder vollgelaufener Keller. Außerdem musste nach WDR-Angaben ein Open-Air-Konzert abgebrochen werden. Im Raum Osnabrück war die Feuerwehr ebenfalls häufig im Einsatz. Im Kreis Kloppenburg musste ein Zeltlager evakuiert werden. In Hannover wurde das NDR2-Plaza-Festival unterbrochen. Am Flughafen Hamburg kam es wegen des Unwetters zu Verspätungen. Und bei der Bahn kann es auch heute noch Einschränkungen auf den Strecken Hamm, Bielefeld, Hannover und Dortmund, Münster, Bremen geben. In Berlin ist am Abend der Deutsche Filmpreis verliehen worden. Großer Gewinner war das Historiendrama »In die Sonne schauen« von Regisseurin Mascha Schilinski. Aus Berlin Anna Wollner.
4: 10 Lolas haben Schilinski und ihr Team mit nach Hause genommen. Unter anderem für die beste Regie, das beste Drehbuch, die beste weibliche Nebenrolle, Kostüm, Maske, Szenenbild und die Lola in Gold. Die höchste Auszeichnung des Abends für einen Film, der über 4 Generationen hinweg von weiblichen Traumata erzählt. Der emotionalste Moment des Abends, die Lola als beste weibliche Hauptrolle für die 85-jährige Senta Berger in »Ach, diese Lücke, diese entsetzliche Lücke«. Die Lola für die beste männliche Hauptrolle ging wiederum an August Diehl für seine Darstellungen »Das Verschwinden des Josef Mengele«.
1: Alexander Zverev steht bei den French Open in Paris im Achtelfinale. Der Tennisprofi setzte sich in der dritten Runde gegen den Franzosen Quentin Alice in 4 Sätzen durch und trifft morgen auf den Niederländer Jesper de Jong. Das waren die Nachrichten. Das Wetter in Deutschland. Am Tage gebietsweise Schauer und teils kräftige Gewitter, vereinzelt unwetterartig. In der Nordhälfte meist trocken, bei Höchsttemperaturen von 18 bis 33 Grad. Am Sonntag wechselnd bewölkt, regional Schauer und Gewitter, bei Temperaturen dann von 17 bis 29 Grad. Und die Zeit, es ist 6.04 Uhr.
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1: Und da liegen uns zurzeit keine Hinweise auf Staus und andere Störungen vor. Alle Informationen zur Verkehrslage im Norden gibt es jederzeit auf ndr.de und auch in unserer App. Allen unterwegs jetzt sichere und gute Fahrt.
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1: Um 7 Uhr mit Martin Wilhelmi. Bundespräsident Steinmeier hat davor gewarnt, dass sich in Europa und auf der ganzen Welt autoritäre Tendenzen weiter ausbreiten. Er äußerte sich auf einer Veranstaltung im Hambacher Schloss in der Pfalz. Aus der NDR-Nachrichtenredaktion Jonas Valentin Weber.
2: Laut Steinmeier versuchen autoritäre Regierungen immer stärker, unabhängige Institutionen anzugreifen, die Macht der Regierenden kontrollieren sollen. Betroffen seien auch Medien, der Kulturbereich und die Justiz. Konkrete Länder nannte er nicht. Steinmeier zeigte sich aber auch kämpferisch. So seien die Bürgerinnen und Bürger der Entwicklung nicht machtlos ausgeliefert, sondern könnten sich zur Wehr setzen, auch wenn dabei viel Ausdauer gebraucht werde, sagte Steinmeier bei der Verleihung des Hambacher Freiheitspreises an den früheren polnischen Justizminister Bodnar.
1: Die FDP wählt heute auf ihrem Bundesparteitag in Berlin einen neuen Vorstand. Einziger Kandidat für den Posten des Parteichefs ist Wolfgang Kubicki. Aus Berlin Clemens Schulze.
3: Der 74-jährige Kubicki setzt vor allem auf die Themen Wirtschaft, Schulden und Migration und er stellt die Brandmauer zur AfD in Frage. Sein möglicher Generalsekretär Martin Hagen kündigte an, gezielt konservative Wähler ansprechen zu wollen. Das passt nicht jedem FDPler. Auf dem Parteitag an diesem Wochenende wird deswegen interessant, ob die Delegierten um den Kurs streiten werden. Wenn Kubicki dann heute Nachmittag zur Wahl steht, wird das Ergebnis auch ein Fingerzeig sein, ob der FDP der Neustart gelingen kann oder die Partei im Streit versinkt.
1: Rund um die Brenner Autobahn drohen heute massive Verkehrsbehinderungen. Grund ist eine Vollsperrung wegen einer Demonstration. Anwohner wollen gegen Lärm und Feinstaub protestieren. Autos dürfen die Strecke auf österreichischer Seite ab 11 Uhr nicht befahren. Auf italienischer Seite gilt die Sperre ab 10.30 Uhr. Für Lkw ist der Alpenpass schon früher dicht. In Niedersachsen ist die Feuerwehr zu zahlreichen Einsätzen infolge des Unwetters ausgerückt. Grund waren vor allem entwurzelte Bäume, vollgelaufene Keller und umherfliegende Baustellenabsperrungen. Aus der NDR-Nachrichtenredaktion Nina Schön.
4: Die meisten Einsätze gab es laut Polizei im Landkreis Osnabrück. Auch die A1 und die A33 waren zeitweise blockiert. Im Kreis Kloppenburg wurde ein Zeltlager evakuiert. Auch in Bremen gab es zahlreiche Einsätze, verletzt wurde aber niemand. Im Raum Göttingen kam es zu mehreren Unfällen auf der A7. Auch hier blieb es bei Blechschäden. In Hannover mussten die Besucher des NDR2 Plaza Festival vorübergehend das Gelände verlassen. Am Hamburger Flughafen gab es Verzögerungen. Bei der Deutschen Bahn fielen einige ICE-Verbindungen aus. Auch heute kommt es dem Unternehmen zufolge noch zu Einschränkungen.
1: In Berlin ist am Abend der Deutsche Filmpreis verliehen worden. Großer Gewinner war das Historiendrama In die Sonne schauen von Regisseurin Mascha Schilinski. Es gewann 10 Preise, darunter die Lola in Gold als bester Spielfilm. Als bester Hauptdarsteller wurde August Diehl für das Verschwinden des Josef Mengele ausgezeichnet. Den Preis für die beste Darstellerin bekam Senta Berger für Ach, diese Lücke, diese entsetzliche Lücke. Alexander Zverev steht bei den French Open in Paris im Achtelfinale. Der Tennisprofi setzte sich in der dritten Runde gegen den Franzosen Quentin Alice in 4 Sätzen durch und trifft morgen auf den Niederländer Jesper de Jong. Das waren die Nachrichten. Das Wetter in Norddeutschland, meist trocken und länger sonnig, aber auch einige zum Teil dichtere Wolken bei Temperaturen von 18 Grad auf Sylt und bis 26 Grad im südlichen Niedersachsen. Morgen Sonne und Wolken im Wechsel, vereinzelt Schauer bei dann 17 bis 24 Grad. Auch am Montag mal sonnig, mal bewölkt mit Schauern, 18 bis 23 Grad. Und ein Blick auf Dienstag. Neben Schauern können auch Gewitter aufkommen. Im Osten bleibt es länger trocken bei 19 bis 25 Grad. Es ist 7.04 Uhr.
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1: Und da liegen uns zurzeit keine Meldungen zu Staus und anderen Störungen vor. Alle Informationen zur Verkehrslage im Norden gibt es jederzeit auf ndr.de und auch in unserer App. Allen unterwegs jetzt sichere und gute Fahrt.
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Olivia Dean. 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
2: Ja, was denn?
1: Lass mal einen Song machen.
2: Auf den jetzt?
1: Ja, Mann.

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1: Um 8 Uhr mit Martin Wilhelmi. Bundespräsident Steinmeier hat davor gewarnt, dass sich in Europa und auf der ganzen Welt autoritäre Tendenzen weiter ausbreiten. Er äußerte sich auf einer Veranstaltung im Hambacher Schloss in der Pfalz. Aus der NDR-Nachrichtenredaktion Jonas Valentin Weber.
2: Laut Steinmeier versuchen autoritäre Regierungen immer stärker, unabhängige Institutionen anzugreifen, die die Macht der Regierenden kontrollieren sollen. Betroffen seien auch Medien, der Kulturbereich und die Justiz. Konkrete Länder nannte er nicht. Steinmeier zeigte sich aber auch kämpferisch. So seien die Bürgerinnen und Bürger der Entwicklung nicht machtlos ausgeliefert, sondern könnten sich zur Wehr setzen, auch wenn dabei viel Ausdauer gebraucht werde, sagte Steinmeier bei der Verleihung des Hambacher Freiheitspreises an den früheren polnischen Justizminister Bodnar.
1: Der designierte FDP-Vorsitzende Kubicki hält eine inhaltliche Neuaufstellung der Partei derzeit nicht für notwendig. Der Neuen Osnabrücker Zeitung sagte er, dies brauche man auf dem Parteitag nicht. Der Kampf für Freiheitsrechte sei zeitlos. Auf dem FDP-Parteitag in Berlin wird an diesem Wochenende der gesamte Parteivorstand neu gewählt. Kubicki ist der einzige Kandidat für den Vorsitz. Rund um die Brenner-Autobahn drohen heute massive Verkehrsbehinderungen. Grund ist eine Vollsperrung wegen einer Demonstration. Aus Matrei am Brenner, Oliver Schosch.
3: Die Brenner Autobahn und die Brenner Bundesstraße sind heute auf der österreichischen Seite ab 11 Uhr gesperrt bis 19 Uhr und auf der italienischen Seite von 10.30 Uhr bis 20 Uhr. Der Hauptinitiator der Brenner Blockade ist der Bürgermeister von Gries am Brenner, Karl Mühlsteiger. Er, andere Gemeindebürgermeister und viele Anwohnerinnen und Anwohner fordern eine Entlastung vom Verkehrslärm und von Abgasen und Feinstaub. Sie fordern unter anderem einen besseren Lärmschutz, eine höhere Lkw-Maut und mehr Güterverkehr über die Schiene.
1: In Niedersachsen haben Gewitter, Hagel und Starkregen einige Schäden angerichtet. Am Abend zog eine breite Gewitterfront von Westen nach Osten und hat fast das gesamte Land getroffen. Aus Oldenburg Thomas Stahlberg.
4: Die Polizei war im Dauereinsatz. Die Leitstellen Oldenburg und Osnabrück melden jeweils mehr als 100 Einsätze. Die meisten wegen umgekippter Bäume, die haben auch zahlreiche Autos beschädigt. In Garrel im Kreis Kloppenburg musste ein Kinderzeltlager abgebrochen werden. In einigen Orten liefen auch Keller voll aufgrund von Starkregen. Der meiste Niederschlag in kurzer Zeit fiel in Uelzen. Da waren es mehr als 25 Liter. In Hannover musste das NDR Plaza Festival für mehr als eine Stunde unterbrochen werden. Der Bahnverkehr in Teilen Niedersachsens kam zeitweise zum Erliegen. Dadurch kommt es auch heute noch laut Bahn zu Verzögerungen und Ausfällen.
1: Die Digitalminister der G7-Länder haben sich auf gemeinsame Grundsätze geeinigt, um Kinder und Jugendliche auf Online-Plattformen besser zu schützen. Als ein Punkt wird in der Abschlusserklärung zu ihrer Konferenz in Paris eine Altersüberprüfung genannt. Außerdem kündigten die Staaten an, illegale Inhalte stärker zu bekämpfen. Alexander Zverev steht bei den French Open in Paris im Achtelfinale. Der Tennisprofi setzte sich in der dritten Runde gegen den Franzosen Quentin Alice in 4 Sätzen durch und trifft morgen auf den Niederländer Jesper de Jong.
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5: Ja, und es wird auch ein Top-Wochenende. Gestern noch Unwetter, heute sehr viel Sonne bei uns im Norden. Je nachdem, wo ihr euch rumtreibt, kann es auch mal bewölkter sein. Aber es bleibt auf jeden Fall überwiegend trocken bei sommerlichen 18 bis 26 Grad maximal. Und natürlich schielen wir heute auch vor allem Richtung Hannover, wo wir später komplett steil gehen werden mit euch bei der Enjoy Star Show. Stand jetzt in Hannover heute Sonne satt. Und bis zu 24 Grad, na lecker. So, wir schauen auf die Straßen. Das geht ganz, ganz fix, weil es ist nichts los. Ihr kommt gut durch.
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5: Am Samstagmorgen, am Morgen vor der Enjoy Star Show. Wir stimmen uns jetzt die nächsten Stunden hier gebührend darauf ein. Wir gehen gleich das Line-Up auch nochmal ganz ausführlich durch. Und ihr bekommt heute früh noch Tickets bei mir. Wenn der Aufruf aus der Enjoy Community hier im Programm läuft, inklusive Hotline, dann klingelt ihr einfach durch und macht euch kostenlos einen absoluten Sahnetag heute. Jonas ist hier. Let's go.
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0: Schönen Samstagmorgen, schönen 30. Mai 2026.
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2: Yes, heute ist soweit. Heute krempeln wir Hannover mal kurz auf links mit euch. Noch ist es ruhig auf dem Expo Plaza Gelände, aber ab heute Nachmittag geben sich die hier die Hand für euch auf der Bühne. Flow Rider. Alle Farben. Sahide. Sean Paul. Gentleman und Tiffany Harris aus Hamburg. Also ist auch ein waschechtes Nordlicht mit dabei. Und Tiffany Harris, die hat Martina und Greg aus der Enjoy Morning Show vorab schon mal so ein kleines Stimmungsupdate gegeben.
3: Ey, es klingt richtig weird, aber ich bin null aufgeregt. Ich weiß einfach, dass es mega krass wird. Ich mache mein Ding. Ich mache mir da gar keine Gedanken.
4: Also, krass. Voll gutes Zeichen.
3: Ich weiß, was ich mache. Mein Gitarrist weiß, was er macht. Ja. Ich weiß, der hat die Band unter Kontrolle. Die wissen auch, die sind alle super talentiert. Es wird einfach nur geil.
2: Also, falls ihr an diesem traumhaften Samstag noch nichts vorhabt, dann gönnt euch diesen fantastischen Abriss. Bis 13 Uhr gibt es hier heute früh noch Tickets bei mir. Dafür achtet ihr einfach auf den Aufruf aus der Angel Community hier bei mir im Programm. So, und dann klingelt ihr einfach durch. Hier ist Tiffany Harris für euch mit Vertigo, noch vom Band, später dann live in Hannover.

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0: Und wir checken jetzt, wer seine Wochenendplanung für heute gegebenenfalls ein bisschen anpassen muss.
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0: Ja, Flo Rida, Tiffany Harris, Sean Paul, alle Farben und. Kriegt ihr alle heute live zu sehen auf der Enjoy Star Show in Hannover. Und ich habe Last-Minute-Tickets für euch. Dafür achtet ihr auf den Aufruf aus der Enjoy Community, klingelt durch und versucht, Leitung 3 zu treffen. Jonas von Enjoy ist hier. Wer ist dran?
2: Hi, hier ist Kimberly.
0: Hallo Kimberly, du bist ja schon quietschfideli am Samstagmorgen. Wie kommt's?
2: Ich arbeite.
0: Du arbeitest als was? Was machst du denn?
2: Ich bin selbstständig. Ich mache Kosmetik.
0: Ah, du machst Kosmetik. Und da muss man so früh aufstehen am Samstag?
2: Ausnahmsweise ja.
0: Okay. Wie siehst du deine Tagesplanung sonst aus vom Arbeiten her? Also wann hast du denn Schluss?
2: Heute?
0: Ja.
2: Um 10.
0: Um 10. Das heißt, Enjoy Star Show wird noch gut reinpassen.
2: Auf jeden Fall.
0: Kimberly, dann quassel ich jetzt hier gar nicht weiter drum herum. Du bist in Leitung 3.
2: Oh mein Gott, endlich.
0: Ah, schön, endlich. Das heißt, du hast schon häufiger probiert, ja?
2: Ja, die ganze Woche eigentlich.
0: Okay, Kimberly, umso schöner. Wen nimmst du denn mit später?
2: Mein Mann.
0: Dein Mann?
2: Ich hab dich auch schon total, ja.
0: Der heißt wie?
2: Michael.
0: Michael, okay. Also, Kimberly und Michael gehen heute zur Enjoy Star Show. Ich wünsche euch ganz, ganz viel Spaß.
2: Oh, danke schön, da freue ich mich.
0: So, Freunde, und ihr macht das einfach genauso. Bis 13 Uhr gibt es hier heute früh stündlich noch Tickets bei mir. Legt das Handy bereit, tippt die Nummer am besten schon mal ein. 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

0: 8.30 Uhr, wir schon mal kurz auf die Straßen. Eine Meldung habe ich nur für euch. Die kommt von der A1 Hamburg Richtung Bremen zwischen Harburg und dem Maschener Kreuz. 3 Kilometer Stop and Go aktuell. Wegen Bauarbeiten. Kommt gut durch.
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Das ist Enjoy am Samstagmorgen. Noch sind die Tore zu in Hannover auf dem Expo Plaza Gelände. Ab 14 Uhr dürfte reinstürmen. Zu Enjoy Star Show. Tja, unser fantastisches Eintagesfestival mit Flowrider, Sean Paul, alle Farben, Sahide und. Und natürlich kommt es bei so einer Veranstaltung auch auf das richtige Equipment an. Ne? Gerade bei dem Wetter heute, also Sonnenbrille, Sonnencreme 50 plus, Bauchtasche, Glitzerschminke. Was braucht man sonst noch so für eine Daily Party? Habe ich irgendwas vergessen? Also da könnt ihr gerne mal Bescheid sagen über die Enjoy App. Vielleicht fällt euch da noch was ein. Ihr könnt euch auf jeden Fall heute früh noch Tickets klar machen. Einfach auf den Aufruf aus der Enjoy Community achten und durchklingeln. Werde ich noch häufiger heute sagen. Wir sind jetzt feiern und dorten für euch auf dem Enjoy Songradar.

0: 8.48 Uhr haben wir es.
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0: Ihr hört jetzt einen Beitrag von Juri Grascht für die evangelische Kirche.
2: Eine Gruppe Jugendlicher steht in feinem Zwirn und aufs Schickste herausgeputzt vor der Kirche. Die Glocken läuten und in Zweierreihen geht es festlich rein in die Kirche. Konfirmation. Jugendliche im Alter von 14 Jahren haben sich dazu entschlossen, der Sache mit Gott weiter nachzugehen. Warum sie diesen Schritt gehen, erzählen einige Konfirmanden vom Dom in Lübeck.
3: Ja, also ich lasse mich konfirmieren, weil ich es ganz cool finde, so nochmal neue Leute kennenzulernen und dann halt auch wirklich diese Nähe zu Gott sozusagen dann nochmal kennenzulernen und dann mit den Leuten diesen Weg dahin sozusagen erfahren zu dürfen.
2: In der Konfizeit geht es nicht darum, sich irgendwelche staubigen Weisheiten reinzufahren. Im Mittelpunkt steht das eigene Leben und die Frage, was das vielleicht mit Gott zu tun hat.
4: Man kann sehr gut so seinen eigenen Glauben, sag ich mal, rausfinden und so seine eigene Verbindung mit Gott irgendwie auch so stärken.
5: Ja, man redet auch über persönliche Dinge, also man muss nicht, aber wenn man will, kann man auch über sich selber reden, wenn man irgendwie Probleme hat und man hat da gute Ansprechpartner und die hören dir dann auch zu.
2: Die Konfis vom Lübecker Dom sind sich einig.
6: Auf jeden Fall machen, weil es ist einfach eine tolle Erfahrung.
2: Wir wünschen allen Konfis alles Gute und Gottes Segen zu ihrer Konfirmation. Und wer neugierig ist, Konfikurse starten jedes Jahr im Sommer.
0: Das war ein Beitrag von Juri Grascht für die evangelische Kirche.
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5: Um 9 Uhr mit Martin Wilhelmi. Die FDP kommt heute in Berlin zu einem Bundesparteitag zusammen. Wolfgang Kubicki will sich dort zum Parteivorsitzenden wählen lassen. Einen Gegenkandidaten hat der 74-Jährige nicht. Lissi Kaufmann aus dem ARD-Hauptstadtstudio zu der Frage, ob die Partei geschlossen hinter Kubicki steht.
6: Naja, Kubicki ist einer, der aneckt. Nicht nur außerhalb der Partei, sondern auch in der Partei selber. Er ist nicht bei allen beliebt, er ist sehr bekannt für die bissigen Sprüche, die er da gern mal raushaut. Vor kurzem hat er den Kanzler einen Eierarsch genannt. Das kommt nicht bei allen in der Partei gut an. Wenn man sich umhört, dann sagen die meisten, die rechnen damit, dass er so über 70% schon bekommen wird in der Abstimmung, aber kein Top-Ergebnis über 90%.
5: Der Brennerpass ist heute stundenlang für den Verkehr gesperrt. Schon jetzt gilt ein Fahrverbot für Lkw. Alle anderen Fahrzeuge dürfen wegen einer Demonstration ab dem späten Vormittag nicht mehr über den Brenner fahren. Aus der NDR-Nachrichtenredaktion Ulrike Ufer.
7: Die Blockade trifft die Brennerautobahn und alle Nebenstrecken. Um ein Verkehrschaos auf der vielbefahrenen Alpenstrecke zu verhindern, rufen die Behörden dazu auf, das österreichische Bundesland Tirol großräumig zu umfahren. Auf der österreichischen Seite des Brennerpasses ist von 11 bis 19 Uhr für Autos und Motorräder kein Durchkommen. Auf der italienischen Seite gilt die Sperre von 10.30 Uhr bis 20 Uhr. Die Demonstration am Brenner richtet sich gegen die starke Verkehrsbelastung. Seit 2010 hat der Lkw-Verkehr auf dieser wichtigen Route zwischen Deutschland und Italien um rund 40% zugenommen.
5: Bundespräsident Steinmeier hat davor gewarnt, dass sich in Europa und auf der ganzen Welt autoritäre Tendenzen weiter ausbreiten. Bei einer Veranstaltung im Hambacher Schloss in der Pfalz sagte Steinmeier, autoritäre Regierungen versuchten immer stärker, unabhängige Institutionen anzugreifen. Betroffen seien auch Medien, der Kulturbereich und die Justiz. Zugleich zeigte sich Steinmeier kämpferisch. So seien die Bürgerinnen und Bürger der Entwicklung nicht machtlos ausgeliefert, sondern könnten sich zur Wehr setzen, so der Bundespräsident bei der Verleihung des Hambacher Freiheitspreises an den früheren polnischen Justizminister Bodnar. Steinmeier würdigte ihn als leidenschaftlichen Kämpfer für Menschenrechte, Demokratie und Rechtsstaatlichkeit. In Niedersachsen ist die Feuerwehr zu zahlreichen Einsätzen infolge des Unwetters ausgerückt. Grund waren vor allem entwurzelte Bäume, vollgelaufene Keller und umherfliegende Baustellenabsperrungen. Aus der NDR-Nachrichtenredaktion Nina Schön.
8: Die meisten Einsätze gab es laut Polizei im Landkreis Osnabrück. Auch die A1 und die A33 waren zeitweise blockiert. Im Kreis Kloppenburg wurde ein Zeltlager evakuiert. Auch in Bremen gab es zahlreiche Einsätze, verletzt wurde aber niemand. Im Raum Göttingen kam es zu mehreren Unfällen auf der A7. Auch hier blieb es bei Blechschäden. In Hannover mussten die Besucher des NDR2 Plaza Festival vorübergehend das Gelände verlassen. Am Hamburger Flughafen gab es Verzögerungen. Bei der Deutschen Bahn fielen einige ICE-Verbindungen aus. Auch heute kommt es dem Unternehmen zufolge noch zu Einschränkungen.
5: Alexander Zverev steht bei den French Open in Paris im Achtelfinale. Der Tennisprofi setzte sich in der dritten Runde gegen den Franzosen Quentin Halys in 4 Sätzen durch und trifft morgen auf den Niederländer Jesper de Jong.
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9: Und ich sag herzlich willkommen zu einem fantastischen Wochenende, an dem ihr heute nach Gewitter gestern bei Sonne, bisschen Wolken und 18 bis 26 Grad maximal entspannt im Garten grillen könnt. Ihr könntet auch ins Freibad gehen oder Wir kommen zur Enjoy Star Show nach Hannover. Da reisen wir nämlich heute mit euch ab, unter anderem mit Flo Rida und Sean Paul. Infos gibt's auf enjoy.de und Tickets gibt's heute früh bei mir. In Hannover heute übrigens Sonne satt bei bis zu 24 Grad, wollte ich nur kurz gesagt haben. Wir schauen auf die Straßen. Eine Meldung habe ich da für euch, kommt von der A1 Hamburg Richtung Bremen zwischen Harburg und dem Maschener Kreuz. 4 Kilometer Stau wegen Bauarbeiten. Das war's, kommt gut durch.
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9: Mit Jonas, hello und Glückwunsch nochmal an Hamburgs Tennisspieler Alexander Zverev. Der ist ja am Abend im Schweiße von Paris ins Achtelfinale bei den French Open eingezogen. Da werden es übrigens auch heute wieder 33 Grad. Da haben wir es hier doch ein bisschen entspannter, oder? Ich wünsche euch einen guten Start in dieses Wochenende.
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0: Und hat wer Bock von euch auf Live-Musik, Party, gute Getränke bei schickem Wetter? Ich denke doch.
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0: Ja, um die geht's nämlich hier. Ab 15 Uhr legen wir heute los auf dem Expo Plaza Gelände in Hannover mit Sean Paul, alle Farben, Flowrider, Sahide, Gentleman und Tiffany Harris. Last-Minute-Tickets besorgt ihr euch heute früh bei mir für die Gästeliste. Vorausgesetzt, ihr nehmt das Telefon zur Hand, wenn ihr hier den Aufruf aus der Enjoy-Community hört und klingelt durch. Jonas von Enjoy ist hier. Wer ist dran?
2: Merle, hallo.
0: Merle, wo kommst du her?
2: Aus Hannover.
0: Aus Hannover direkt. Das ist natürlich perfekt. Dann hast du es nicht so weit, ne?
2: Nee.
0: Wie weit wohnst du von der Expo Plaza weg?
2: So 50 Minuten mit der Bahn. Also geht voll klar.
0: Okay, aber ist schon so ein bisschen. Kannst nicht hinlaufen jetzt?
2: Nee, leider nicht.
0: Aber du wärst bereit, heute in die Bahn zu steigen für dieses Festival?
2: Definitiv.
0: Ja, auf wen freust du dich denn am meisten? Sag mal.
2: Auf Sahide tatsächlich.
0: Auf Sahide, okay. Dann würde ich sagen, du siehst Sahide heute live. Merle, du bist in Leitung 3.
2: Oh mein Gott. Ich hab voll das Déjà-vu. Also vor ein paar Jahren bin ich auch einfach in Leitung 3 gelandet und jetzt schon wieder um dieselbe Uhrzeit.
0: Ich hatte schon kurz Sorge, weil du so lange nichts gesagt hast, aber du freust dich.
2: Ja, ich freue mich.
0: Sehr, sehr schön. Wen nimmst du denn mit? Wer ist dein Plus 1?
2: Ein sehr, sehr guter Kumpel, den ich durch Cheerleading kennengelernt habe.
0: Ah, sehr cool. Ja, dann macht ihr ein bisschen Cheerleading für Sahide heute auch?
2: Ja.
0: Ja, sehr gut, gut. Ey, dann wünsche ich euch einen ganz, ganz schicken Tag und grüßt mir die Kollegen vor Ort und holt euch keinen Sonnenbrand.
2: Mach ich.
0: Ne?
2: Ja.
0: So, Freunde, es bleibt dabei. Bis 13 Uhr gibt's hier weiter stündlich Last-Minute-Tickets bei mir. Wie ihr da drankommt, habe ich schon mehrfach gesagt. Ich sag's trotzdem nochmal. Einfach auf den Aufruf aus der Enjoy-Community achten und durchklingeln, so wie Merle das getan hat. So einfach ist das. Dann hört ihr den hier später auch live. Das ist Flowrider.

0: Kamerad Be Mine hier bei Enjoy. Jetzt gibt's den Mann, der dieses Jahr noch 30 Konzerte in New York spielt. Finde ich weiterhin völlig irre. Hier ist Harry Styles.
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1: 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No.

0: 9.30 Uhr, wir schauen auf die Straßen, die füllen sich so ganz allmählich. Drei Meldungen habe ich für euch, los geht's auf der A1 Hamburg Richtung Bremen zwischen Harburg und dem Maschener Kreuz. 5 Kilometer Stau wegen Bauarbeiten, da brauchte gerade eine halbe Stunde länger. Dann die A1 Osnabrück Richtung Bremen zwischen Bremen-Brinkum und Aasten, 4 Kilometer Stop and Go. Und die A7 Hannover Richtung Flensburg zwischen Hamburg-Hausbruch und dem Elbtunnel, 4 Kilometer Stau, 20 Minuten on top, kommt gut durch.
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Da muss ich Holly Hambersdorf einmal kurz unterbrechen. Achtung, Falschfahrer auf der A29 Oldenburg Richtung Wilhelmshaven zwischen Farel-Obenstrohe und Farel-Bockhorn. Kommt euch ein Falschfahrer entgegen, fahrt da bitte äußerst rechts und überholt nicht. Ich wiederhole nochmal, auf der A29 Oldenburg Richtung Wilhelmshaven zwischen Farel-Obenstrohe und Farel-Bockhorn ist ein Falschfahrer unterwegs. Vorsicht bitte in beiden Richtungen.

0: Ihr seid bei Enjoy und wir stimmen uns heute früh schon ein auf die Enjoy Star Show in Hannover. Aber natürlich geht dieses Wochenende noch viel mehr. Ach, ich liebe es ja, ne? Mache ich mal direkt den Dirigenten mit. Heute Abend ist auch Champions League Finale. Paris Saint-Germain trifft auf den FC Arsenal. Geht schon los um 18 Uhr. Könnt ihr gucken im ZDF. Außerdem ist Christopher Street Day in Osnabrück. Und morgen nochmal Fuppes. Da gibt's nämlich den letzten Test von unserer deutschen Nationalmannschaft vor dem Abflug in die USA zur WM. Ab 20.45 Uhr gegen Finnland. Seht ihr auch im Free TV im ZDF. Habt ihr noch irgendwas zu ergänzen? Dann sagt mal gerne Bescheid über die Enjoy App.
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0: Knapp 5 Stunden noch, dann steht der erste Act auf der Bühne bei der Enjoy Star Show.
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0: Yes, wir rasieren heute zusammen in Hannover auf dem Expo Plaza Gelände, wo aktuell noch die berühmte Ruhe vor dem Sturm herrscht, Svenja aus dem Enjoy Team.
2: Im Moment liege ich hier noch auf dem Liegestuhl mitten auf der Expo Plaza. Das ist so witzig, weil ich ja weiß, wie es später hier abgehen wird. Und im Moment echt, es ist so chillig. Die Sonne scheint, du hörst, hier passiert fast gar nichts. Hier werden nur so ein bisschen Getränke aufgefüllt. Auf der Bühne werden entspannt so ein paar Kabel verlegt. Und ich könnte jetzt fast nochmal eine kleine Runde pennen, bevor es losgeht.
0: Ja, entspannt. Du, dann mach das doch. Wir müssen ja auch alle fit sein, ne, für das, was danach kommt. Mit Flowrider, Jean-Paul, Sahide und wie sie alle heißen. Falls ihr noch kein Ticket habt, bekommt ihr bis 13 Uhr noch stündlich hier bei mir. Einfach auf den Aufruf aus der Enjoy Community achten. Und durchklingeln dürfte innerhalb der nächsten halben Stunde wieder soweit sein. 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
6: Um 10 Uhr mit Martin Wilhelmi. Die FDP will heute auf ihrem Bundesparteitag in Berlin eine neue Führungsspitze wählen. Einziger Bewerber für den FDP-Vorsitz ist der stellvertretende Parteichef Kubicki. Aus der NDR-Nachrichtenredaktion Nina Schön.
7: Der 74-Jährige soll die FDP zurück in den Bundestag führen. Kubicki begründet seine Kandidatur mit seiner Bekanntheit, die den Liberalen wieder zu mehr öffentlicher Aufmerksamkeit verhelfen soll. Inhaltlich setzt er auf die Belebung der Wirtschaft. Nach dem Scheitern der FDP an der 5%-Hürde bei der Bundestagswahl 2025 war der frühere Fraktionschef Dürr an die Spitze der Partei getreten. Im selben Jahr kassierte die FDP bei den Landtagswahlen in Baden-Württemberg und Rheinland-Pfalz deutliche Niederlagen. Daraufhin traten Präsidium und Bundesvorstand zurück.
6: Der Brennerpass ist heute wegen einer Demonstration stundenlang für den Verkehr gesperrt. Schon jetzt gilt ein Fahrverbot für Lkw. Alle anderen Fahrzeuge dürfen ab dem späten Vormittag nicht mehr über den Brenner fahren. Aus der NDR-Nachrichtenredaktion Ulrike Ufer.
8: Die Blockade trifft die Brennerautobahn und alle Nebenstrecken. Um ein Verkehrschaos auf der vielbefahrenen Alpenstrecke zu verhindern, rufen die Behörden dazu auf, dass österreichische Bundesland Tirol großräumig zu umfahren. Auf der österreichischen Seite des Brennerpasses ist von 11 bis 19 Uhr für Autos und Motorräder kein Durchkommen. Auf der italienischen Seite gilt die Sperre von 10.30 Uhr bis 20 Uhr. Die Demonstration am Brenner richtet sich gegen die starke Verkehrsbelastung. Seit 2010 hat der Lkw-Verkehr auf dieser wichtigen Route zwischen Deutschland und Italien um rund 40% zugenommen.
6: Bundesfamilienministerin Prien will Eltern bei der Begrenzung der Bildschirmzeiten ihrer Kinder an Smartphones und Tablets stärker in die Pflicht nehmen. Es müsste eigentlich gesellschaftlicher Standard sein, dass Kinder unter 3 Jahren überhaupt keinen Kontakt zu digitalen Endgeräten hätten, sagte Prien der Welt am Sonntag. Um dies zu erreichen, könne über gesetzliche Regelungen zumindest nachgedacht werden, so die CDU-Politikerin. Morgen fällt die Entscheidung, ob sich Hamburg für Olympische und Paralympische Spiele bewerben soll. Das Referendum ist das letzte von insgesamt 20 in ganz Deutschland. Aus Hamburg Jörg Naroska.
9: München, gleich 17 Städte wie Recklinghausen oder Duisburg in der Bewerberregion Rhein-Ruhr und der Segelstandort Kiel. Insgesamt 19 Städte in Deutschland haben ihr Olympiareferendum bereits absolviert, alle mit großen Mehrheiten von zum Teil mehr als 70% für Sommerspiele. Der Deutsche Olympische Sportbund schaut nun mit Spannung Richtung Alster und Elbe. Wird sich Hamburg ebenfalls für eine Bewerbung um Olympische und Paralympische Spiele aussprechen? Per Briefwahl haben mehr als 500.000 Wahlberechtigte ihre Stimme für das Referendum bereits abgegeben. Wer bisher noch nicht abgestimmt hat, kann das entweder heute in einem der Bezirksämter oder morgen in einer von fast 180 Abstimmungsstellen tun.
6: Alexander Zverev steht bei den French Open in Paris im Achtelfinale. Der Tennisprofi setzte sich in der dritten Runde gegen den Franzosen Quentin Alice in 4 Sätzen durch und trifft morgen auf den Niederländer Jesper de Jong. Experten handeln.
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10: Und das wieder ein Top-Wochenende. Sehr viel Sonne heute bei uns im Norden. Je nachdem, wo ihr euch rumtreibt, kann es auch mal bewölkter sein. Aber es bleibt auf jeden Fall überwiegend trocken bei sommerlichen 18 bis 26 Grad maximal. Und natürlich schielen wir heute vor allem auch Richtung Hannover, wo wir später komplett steil gehen werden mit euch bei der Enjoy Star Show. Stand jetzt in Hannover übrigens heute Sonne satt bei bis zu 24 Grad. Na lecker! Wir schauen auf die Straßen, da hat es sich mittlerweile ein bisschen gefüllt. Los geht's auf der A1 Hamburg Richtung Bremen. zwischen Harburg und dem Maschener Kreuz. 5 Kilometer Stau, da ist wegen Bauarbeiten nur eine Spur frei. Ihr braucht eine gute Dreiviertelstunde länger. Dann die A1 Osnabrück Richtung Bremen, zwischen Bremen-Brinkholm und Aasten. 4 Kilometer Stau, 20 Minuten plus. Die A7 Flensburg Richtung Hamburg, zwischen Quickborn und Schnelsen Nord, 4 Kilometer Stau. Da wird der Verkehr an der Unfallstelle vorbeigeleitet, eine Dreiviertelstunde plus. Die A7 Hannover Richtung Hamburg, die ist zwischen Mellendorf und Berghof nach einem Unfall gesperrt. Dadurch 6 Kilometer Stau. Und dann noch die A7 Hannover Richtung Flensburg zwischen Hamburg-Hausbruch und dem Elbtunnel. 5 Kilometer Stop and Go. Komm gut durch. 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Am Samstagmorgen, gestern Abend noch Gewitter bei mir vorm Fenster zu Hause. Ne? Da hat es richtig gescheppert, bei euch vielleicht auch. Ich liebe das ja immer, wenn man drinnen ist und sich da so schön einkrümelt bei. Ist natürlich noch viel schöner, wenn es dann am Morgen wieder so sonnig ist wie jetzt. Ich wünsche euch einen guten Start in dieses Wochenende. Jonas ist hier. Hi.
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0: DJ Aleph haben für euch. Und der wird gleich das eröffnen, wonach ihr vielleicht euch so anhört wie der hier.
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0: Ja, wir rasieren heute mit euch.
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0: Wir zerlegen heute das Expo Plaza Gelände in Hannover mit euch. Flo Rida ist dabei, Sean Paul, Tiffany Harris, Gentleman, alle Farben, habt ihr gerade schon gehört. Und ihr möglicherweise auch. Last-Minute-Tickets gibt's heute früh bei mir. Vorausgesetzt, ihr klingelt durch und trefft Leitung 3. Schönen guten Morgen, wer ist dran?
3: Vincent,
0: moin, wo kommst du her?
3: Aus Hannover.
0: Aus Hannover. Du bist also vor Ort. Hervorragend.
3: Ja.
0: Du, Vincent, sag mal, was brauchen wir für so ein Eintagesfestival in der Sonne, außer Sonnenbrille?
3: Boah, gute Laune.
0: Gute Laune, okay. Aber noch so ein bisschen was? Also Stichwort Sonnencreme zum Beispiel?
3: Ja, Sonnencreme und ein Hut wäre nicht schlecht.
0: Ein Hut wäre auch gut. Sonnencreme, bleiben wir mal einmal kurz. Welchen Lichtschutzfaktor nimmst du da?
3: 30.
0: 30, okay. Also ich muss mal 50 nehmen, weil sonst ja, kann ich nach Hause krebsen. Ey, aber dann hoffe ich, du hast die Sonnencreme 30 zu Hause, weil du bist in Leitung 3.
3: Ja, super. Hammer.
0: Vincent, ich schicke dich zur Enjoy Star Show mit welcher plus 1? Wen nimmst du mit?
3: Mit meiner Frau.
0: Mit deiner Frau. Die heißt wie?
3: Sabrina.
0: Wunderherrlich. Dann wünsche ich euch einen ganz, ganz schönen Tag.
3: Das freut uns super. Wir sind super gespannt auf jeden Fall.
0: Wie sieht es bei euch aus? Was sagt die Tagesplanung für heute? Passt die Enjoy Star Show in Hannover noch rein? Ihr habt bis 13 Uhr weiter die Chance. Auf kostenlose Tickets einfach auf den Aufruf aus der Enjoy Community achten und durchklingeln.
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0: Ey, und wir kennen das auch alle, oder? Manchmal muss der Frust einfach raus. Ja, US-DJ John Summit kennt das auch. Der hatte scheinbar wirklich keine gute Beziehung zu seinem Reisekoffer in der letzten Zeit. Deshalb hat er den jetzt einfach zerlegt und das Ganze bei Instagram festgehalten. Klang so.
1: This piece of shit. Fucking
0: Ja. Entschuldigung für die Kraftausdrücke. Erst geworfen, dann mit einem Hammer draufgehauen und anschließend angezündet. Finde ich schon recht drastisch, aber gut. Er hat es immerhin draußen auf einem einsamen Parkplatz getan. Hoffen wir mal, der neue Koffer und er passen besser zueinander. Hier ist er auf jeden Fall jetzt, John Summit, zusammen mit Lavinia auf dem Enjoy Songradar mit Shadows. 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

0: Kurz nach halb elf, wir schauen mal kurz auf die Straßen. 5 Meldungen habe ich für euch. Los geht's auf der A1, Hamburg Richtung Bremen, zwischen Harburg und dem Maschener Kreuz, 8 Kilometer Stau. Da ist wegen Bauarbeiten gerade nur eine Spur frei, ihr braucht eine Stunde länger. Dann die A1, Osnabrück Richtung Bremen, zwischen Bremen-Brinkum und Asten, 5 Kilometer Stau, 20 Minuten plus. Die A7, Flensburg Richtung Hamburg, zwischen Hennstedt-Ulzburg und Schnelsen-Nord, 5 Kilometer Stau nach einem Unfall, eine Dreiviertelstunde mehr einplanen. Die A7, Hannover Richtung Hamburg, die ist zwischen Mellendorf und Berg nach einem Unfall gesperrt, dadurch 6 Kilometer Stau. Da führt euch die Umleitung über die U45 und dann noch die A7 Hannover Richtung Flensburg. Zwischen Hamburg-Heimfeld und dem Elbtunnel 5 Kilometer Stop and Go, 20 Minuten plus. Komm gut durch.
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wehtut. Tilo für euch aus Schleswig-Holstein. Kommt ja aus dem Norden, der Gute. So, der hier nicht, aber ist trotzdem ein ziemlich guter. Alex Roran jetzt für euch aus den USA kommt er. Gibt's jetzt mit Fever Dream.

0: So, ich guck mal auf den Tacho hier. Knapp 3 Stunden, dann geht's los.
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0: Oh ja, lange haben wir drauf gewartet. Jetzt läuft der finale Countdown. Ab 15 Uhr betreten alle Farben Tiffany Harris, Gentleman, Sahide, Sean Paul und Flowrider die Bühne auf dem Expo Plaza Gelände in Hannover in exakt der Reihenfolge. Tickets gibt's hier bei mir noch. Und was ihr sonst noch mitbringen solltet, das erzählt euch jetzt Festivalreporter Lars. Hau raus!
2: Also auf jeden Fall Sonnencreme nicht vergessen. Wir haben nicht mal Mittag und die Sonne knallt hier jetzt schon ordentlich. Mm. Deswegen auch eine Kopfbedeckung super wichtig. Dann, ich glaube zwar nicht, dass wir sie brauchen werden, aber eine Regenjacke kann nie schaden. Nee. Könnt ihr euch zur Not auch einfach umbinden. Später, auch wenn es ein bisschen frischer wird am Abend, könnt ihr euch die nur noch anziehen. Oropax. Denkt man oft gar nicht dran. Aber hier auf dem Konzert ist es halt extrem laut. Ihr könnt auch mit Oropax das Konzert gut genießen. Mhm. Schützt damit noch ein bisschen eure Ohren. Also top Sache. Dann, ganz wichtig, Bankkarte. Hier auf dem ganzen Festivalgelände könnt ihr nicht mit Bargeld zahlen. Das Ganze ist cashless. Deswegen denkt auf jeden Fall an eure Bankkarte. Und zu guter Letzt, Klassiker, vergesst bitte nicht das Ticket. Leute, ihr habt teilweise echt eine weite Anreise. Und wenn ihr dann das Ticket zu Hause auf dem Küchentisch liegen lasst, ärgerlich.
0: Ja, ist wohl wahr. Umso besser, wenn ihr bis 13 Uhr einfach noch Tickets hier bei mir gewinnt, weil die holt ihr dann einfach direkt vor Ort ab. Könnt ihr gar nicht vergessen. Die nächste Chance gibt's bis 11:30.
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1: Um 11 Uhr mit Martin Wilhelmi. Die FDP will heute auf ihrem Bundesparteitag in Berlin eine neue Führungsspitze wählen. Einziger Bewerber für den FDP-Vorsitz ist der stellvertretende Parteichef Kubicki. Aus der NDR-Nachrichtenredaktion Nina Schön.
2: Der 74-Jährige soll die FDP zurück in den Bundestag führen. Kubicki begründet seine Kandidatur mit seiner Bekanntheit, die den Liberalen wieder zu mehr öffentlicher Aufmerksamkeit verhelfen soll. Inhaltlich setzt er auf die Belebung der Wirtschaft. Nach dem Scheitern der FDP an der 5%-Hürde bei der Bundestagswahl 2025 war der frühere Fraktionschef Dürr an die Spitze der Partei getreten. Im selben Jahr kassierte die FDP bei den Landtagswahlen in Baden-Württemberg und Rheinland-Pfalz deutliche Niederlagen. Daraufhin traten Präsidium und Bundesvorstand zurück.
1: Der Brennerpass ist bis zum Abend in beiden Richtungen gesperrt. Anwohner demonstrieren dort gegen die starke Verkehrsbelastung. Aus der NDR-Nachrichtenredaktion Petra Mittermeier.
3: Auf italienischer Seite gilt die Sperrung bis 20 Uhr, auf österreichischer Seite bis 19 Uhr. Grund ist eine große Protestkundgebung gegen den massiv gestiegenen Verkehr über den Brenner. Allein Lkw-Fahrten haben auf der wichtigen Route zwischen Deutschland und Italien seit 2010 um rund 40% zugenommen. In Südtirol haben Verkehrspolizei und Zivilschutz heute ihre Präsenz verstärkt. Viele Urlauber haben ihre Reisepläne aber schon an die angekündigte Sperre angepasst, sind schon gefahren oder fahren später, um einem Verkehrschaos auszuweichen.
1: Die AfD in Mecklenburg-Vorpommern will heute auf ihrem Parteitag in Grimmen ihr Wahlprogramm für die Landtagswahl im September beschließen. Außerdem wollen die 300 Delegierten einen Generalsekretär wählen. Der AfD-Co-Landesvorsitzende Holm sagte auf NDR Info, wichtige Wahlkampfthemen seien Sicherheit, Bildung und die Wirtschaft in Mecklenburg-Vorpommern.
4: Wir wollen für mehr Sicherheit sorgen, die Polizei besser ausstatten. Wir werden dafür sorgen, dass konsequent abgeschoben wird. Wir wollen unserer Jugend bessere Chancen bieten, denn wir haben ja so viel Schulausfall, Stundenausfall. Deswegen werden wir 400 Lehrer in den Schuldienst zurückholen, die jetzt in Landesbehörden im Moment arbeiten, damit wir dieses Problem auch schnell lösen. Wir wollen in die Zukunft gehen mit den Fächern der Zukunft auch in der Schule. Also sprich Naturwissenschaften, Mathematik mit Deutsch und mit mehr MINT-Fächern, wie man ja heute sagt. Und das sind die wichtigsten Punkte, um unsere Jugend dann auch voranzubringen in die Zukunft. Und wir werden die Wirtschaft damit flott machen.
1: Der AfD-Co-Landesvorsitzende in Mecklenburg-Vorpommern Holm auf NDR Info. Bundesfamilienministerin Prien will Eltern bei der Begrenzung der Bildschirmzeiten ihrer Kinder an Smartphones und Tablets stärker in die Pflicht nehmen. Es müsste eigentlich gesellschaftlicher Standard sein, dass Kinder unter 3 Jahren überhaupt keinen Kontakt zu digitalen Endgeräten hätten, sagte Prien der Welt am Sonntag. Um das zu erreichen, könne über gesetzliche Regelungen zumindest nachgedacht werden, so die CDU-Politikerin. Der tote Buckelwal, der seit mehr als 2 Wochen im flachen Wasser vor der Küste Dänemarks lag, ist geborgen worden. Ein Unimog zog den Kadaver heute früh mit einer Seilwinde auf den Strand der Insel Anholt. Walforscher wollen das tote Tier in der kommenden Woche obduzieren. Der Buckelwal war Ende März erstmals vor Timmendorfer Strand gestrandet. Später wurde er in die Nordsee transportiert und dort ausgesetzt. Experten kritisierten die Aktion als Tierquälerei.
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5: Und ich sage herzlich willkommen zu einem fantastischen Wochenende, an dem ihr heute bei Sonne und Wolken und 18 bis 26 Grad maximal entspannt im Garten grillen könnt. Ihr könnt auch eine Runde im See drehen oder ihr kommt zur Enjoy Star Show nach Hannover. Da reisen wir nämlich heute mit euch ab. Da gibt es übrigens Sonne satt und bis zu 24 Grad. Würde ich mir überlegen. So, wir schauen auf die Straßen. Da habe ich 5 Meldungen für euch. Los geht's auf der A1 Osnabrück Richtung Bremen, zwischen Bremen-Brinkum und Asten. 5 Kilometer Stau, 20 Minuten plus. Dann die A1 Hamburg Richtung Bremen, zwischen Hamburg-Stillhorn und dem Maschener Kreuz, 8 Kilometer Stau. Da ist wegen Bauarbeiten nur eine Spur frei. Ihr braucht eine Stunde länger. Die A2 Hannover Richtung Berlin, zwischen Allerengersleben und Eilsleben, 5 Kilometer Stop and Go wegen Bauarbeiten. Die A7 Flensburg Richtung Hamburg, zwischen Hennstedt-Ulzburg und Schnelsen-Nord, 6 Kilometer Stau nach einem Unfall. Auch da eine gute Dreiviertelstunde plus. Die A7 Hannover Richtung Hamburg, zwischen Mellendorf und Berghof ist da nach einem Unfall nur eine Spur frei, dadurch 8 Kilometer Stau. Da gibt es auch eine Ausweichempfehlung. Dann die A7 Hannover Richtung Flensburg zwischen Hamburg-Heimfeld und dem Elbtunnel, 5 Kilometer Stau, eine knappe halbe Stunde on top. Und die hier kam auch noch neu dazu, A352 Richtung A7 zwischen Langenhagen, Kaltenweide und dem Dreieck Hannover Nord, 5 Kilometer Stau. Kommt gut durch.
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5: Am Samstag mit Jonas. Ihr seid beim Warm-up für die Enjoy Star Show später in Hannover. Und ihr könnt heute früh noch Tickets gewinnen. Bis 13 Uhr hau ich weiter stündlich Karten raus. Also falls ihr Bock habt auf eine Party mit Flo Rida, Sahide und alle Farben, mit einem guten Drink, bei bestem Sonnenschein, dann achtet auf den Aufruf hier im Programm und meldet euch.
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0: Samstag, schönen 30. Mai 2026.
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0: Wir krempeln Hannover heute mal auf links mit euch. Auf der Bühne auf dem Expo Plaza Gelände stehen heute die hier. Flow Rider. Tiffany Harris. Alle Farben. Sahide. Sean Paul. Und Gentleman. Ja, und mit dem haben wir vorab schon mal so ein bisschen gequatscht. Der hat nämlich so einen kleinen Narren an uns Norddeutschen gefressen.
2: Ich habe einen sehr engen Bezug zu Hamburg und ich mag die Nordlichter. Also ich war mit meinen Eltern früher mal als Kind so auf der Insel Jüst und so, ne? Also ich bin irgendwie gerne im Norden.
0: Ja, geil. Seine Tochter freut sich allerdings noch mehr auf einen anderen Act auf der Bühne heute. Sahide.
2: Die wird die unglaublich gern mal treffen. Ich dachte, ich weiß nicht immer, ob ich das versprechen kann, aber es geht bestimmt irgendwo, dass man die da trifft und so.
0: Ja, ich glaube schon, dass das klappen wird. Und ich hoffe natürlich, ihr seht sie auch. Dafür braucht ihr allerdings Tickets. Sie könnt ihr weiterhin hier abgreifen. Hören könnt ihr sie auf jeden Fall jetzt schon. Hier ist Sahide für euch. 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

0: trefft Leitung 3 und ihr habt heute eine fantastische Zeit. Das ist ein Versprechen von meiner Seite.
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0: Heute ist soweit. Ab 15 Uhr machen wir Hannover zur Partyhauptstadt. Wir feiern mit euch auf dem Expo Plaza Gelände mit Flowrida, Tiffany Harris und wie sie alle heißen. Und ihr könnt kostenlos dabei sein, falls ihr Leitung 3 trefft hier bei mir. Jonas ist hier, wer ist dran?
2: Ja, hallo, hier ist Jenny aus Pattensen bei Hannover.
0: Hallo Jenny, ja guck mal, ey, du wohnst ja schon fast auf der Starshow quasi.
2: Ja, genau.
0: Wie sieht denn so dein Festival-Equipment aus, Jenny? Sonnenbrille, Sonnencreme, Strohhut, alles da?
2: Alles dabei, liegt alles parat. Ich mache mich hier gerade fertig. Und habe leider noch keine Karten, weil wir jetzt spontan entschieden haben.
0: Stark. Aber gut, dass du packst, bevor du Tickets hast. Das finde ich schon mal stark.
2: Ja, ist doch nicht schlecht. Ne?
0: Du, ja. Bauchtasche auch immer wichtig, ne? Ich habe mir schon 2 Handys geschreddert auf dem Festival.
2: Ah, okay. Alles klar. Ja, gut für den Hinweis. Oder danke für den Hinweis. Dann muss ich das meinem Mann mal sagen, weil der hat eine. Der nimmt ihn dann auf jeden Fall mit.
0: Dann. Perfekt. So, dann brauche ich gar nicht mehr sagen, packt alles zusammen, weil ist ja schon fertig.
2: Ja, genau. Oh, wie cool.
0: Die Tickets gehen an euch.
2: Ja, super. Vielen Dank. Richtig geil.
0: Also, Jenny, cool. Du nimmst deinen Mann mit, höre ich daraus.
2: Ja, richtig. Nehme meinen Mann mit, genau.
0: Wie heißt der denn?
2: Der heißt Jens.
0: Jens, okay. Also, Jenny und Jens machen sich heute eine gute Zeit auf der Enjoy Star Show. Sehe ich das richtig?
2: Richtig, genau.
0: Ey, dann wünsche ich euch ganz, ganz viel Spaß.
2: Ja, danke schön.
0: So, Leute, einmal darf ich hier noch Tickets spendieren. Nächste Stunde ist es soweit. Also legt das Mobiltelefon nicht allzu weit weg und achtet auf den Aufruf aus der Enjoy Community.

0: Kurz nach halb zwölf, wir schauen auf die Straßen. Staus und stockender Verkehr ab 5 Kilometern habe ich für euch und es wird langsam voller. Los geht's auf der A1 Osnabrück Richtung Bremen, zwischen Bremen-Brinkum und Asten. 5 Kilometer Stau, 20 Minuten plus. Dann die A1 Hamburg Richtung Bremen, zwischen Hamburg-Stillhorn und dem Maschener Kreuz 8 Kilometer Stau. Da ist wegen Bauarbeiten nur eine Spur frei, ihr braucht eine Stunde länger. Die A2 Hannover Richtung Berlin, zwischen Allerengersleben und Altleben 5 Kilometer Stop and Go wegen Bauarbeiten. Die A7 Flensburg Richtung Hamburg, zwischen Hennstedt-Ulzburg und Schnelsen-Nord 6 Kilometer Stau nach einem Unfall, eine gute Dreiviertelstunde plus. Die A7 Hannover Richtung Hamburg zwischen Mellendorf und Berghof, die ist nach einem Unfall ja einzeln quasi gesperrt. Da ist nur eine Spur frei, dadurch 8 Kilometer Stau. Die Ausweichempfehlung führt euch da ab Mellendorf über die U45. Dann die A7 Hannover Richtung Flensburg zwischen Hamburg-Heimfeld und dem Elbtunnel. 5 Kilometer Stop and Go, 20 Minuten plus. Und zu guter Letzt die A352 Richtung A7 zwischen Langenhagen-Kaltenweide und dem Dreieck Hannover-Nord. 5 Kilometer Stau, kommt gut durch.
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0: 11:51 Uhr, ihr seid bei Enjoy. Und ich sag mal, auf geht's, ab geht's, ne? Ihr fahrt auch noch mit zur Enjoy Star Show.
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0: Ja, bis 13 Uhr gibt's bei mir noch die allerletzten Last-Minute-Tickets for free für unser schickes Eintagesfestival mit Flowrider, Sean Paul, Tiffany Harris und Co. in Hannover. Und da stehen die Leute inzwischen in der Schlange. Kollegin Svenja ist vor Ort und hat sich mal die beiden geschnappt, die ganz vorne stehen, Anna und Philipp.
2: Ihr habt euch hier quasi chillig mit der Picknickdecke schon hingesetzt. Macht jetzt so mal Frühstück oder wie ist der Plan?
3: Ja, genau. Wir frühstücken jetzt erstmal.
4: Also wir haben gehofft, dass wir relativ weit vorne sind. Wir waren eigentlich sonst immer die letzten Jahre auch immer recht weit vorne.
2: Ja, wie habt ihr euch prepared? Sag mal, was habt ihr hier alles Geiles dabei?
3: Bananen, getrocknetes Obstbrötchen, Wasser, ganz wichtig heute.
4: Ja, bei den Temperaturen definitiv viel trinken.
2: Es gibt drinnen auch kostenlose Wasserspender. Das ist schon mal gut. Wie oft wart ihr schon bei der Enjoy Star Show?
3: Ja, mehrere Male. 6-7 Mal.
2: Und für alle anderen immer geil, oder?
3: Immer geil, immer sehr, sehr gut, ja.
4: Definitiv.
0: Ja, ihr habt's gehört. Also kurz nach 12 gibt's hier die letzten Tickets for free bei mir. Also achtet weiter fleißig auf den Aufruf aus der Enjoy Community.

Da muss ich mal einmal kurz dazwischen. Vorsicht, Falschfahrer auf der B65 Minden Richtung Bad Nenndorf. Zwischen Stadthagen West und Stadthagen Ost kommt euch ein Falschfahrer entgegen. Fahrt da bitte äußerst rechts und überholt nicht. Ich wiederhole nochmal, auf der B65 Minden Richtung Bad Nenndorf. Zwischen Stadthagen West und Stadthagen Ost ist ein Falschfahrer unterwegs. Vorsicht in beiden Richtungen.

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1: Um 12 Uhr mit Felix Sprung. Auf ihrem Bundesparteitag in Berlin will die FDP an diesem Wochenende einen Neuanfang einleiten. Am Nachmittag soll der bisherige Vize Wolfgang Kubicki zum neuen Parteichef gewählt werden. Aus Berlin Clemens Schulze.
2: Der jetzige Parteichef Christian Dürr ist gerade mal ein Jahr im Amt. Er hatte den Posten nach der schweren Niederlage bei der Bundestagswahl von Christian Lindner übernommen. Dürr war es aber nicht gelungen, das Ruder herumzureißen. Jetzt zieht er zugunsten von Wolfgang Kubicki zurück. Zum Auftakt des Parteitages warnte Dürr davor, die FDP abzuschreiben. Man habe die Lehren aus den Wahlniederlagen gezogen. Er beschrieb Deutschland als ein Land in der Krise. Am Rande des Parteitages sagte der Kandidat für den Parteivorsitz Wolfgang Kubicki der ARD, er schaue entspannt auf die Wahl am Nachmittag. Die Größe der Aufgabe werde ihm wohl erst nach dem Parteitag bewusst.
1: Der Brennerpass ist bis zum Abend in beiden Richtungen gesperrt. Anwohner demonstrieren dort gegen die starke Verkehrsbelastung. Aus der NDR-Nachrichtenredaktion Petra Mittermeier.
3: Auf italienischer Seite gilt die Sperrung bis 20 Uhr, auf österreichischer Seite bis 19 Uhr. Grund ist eine große Protestkundgebung gegen den massiv gestiegenen Verkehr über den Brenner. Allein Lkw-Fahrten haben auf der wichtigen Route zwischen Deutschland und Italien seit 2010 um rund 40% zugenommen. In Südtirol haben Verkehrspolizei und Zivilschutz heute ihre Präsenz verstärkt. Viele Urlauber haben ihre Reisepläne aber schon an die angekündigte Sperre angepasst, sind schon gefahren oder fahren später, um einem Verkehrschaos auszuweichen.
1: Bundesfamilienministerin Prien hat eine gesetzliche Begrenzung der Bildschirmzeit von Kindern ins Spiel gebracht. Der Welt am Sonntag sagte die CDU-Politikerin, Kinder unter 3 Jahren sollten überhaupt keinen Kontakt zu digitalen Endgeräten haben. Schon jetzt sehe man dramatische Folgen, wenn Kinder ständig am Bildschirm hingen. Prien verwies auf das bürgerliche Gesetzbuch, das auch andere Pflichten von Eltern regle, etwa die gewaltfreie Erziehung. Eltern müsse viel deutlicher gemacht werden, welche Folgen ihr Verhalten für die Entwicklung ihrer Kinder hat. In der Debatte um die Finanzierung der Pflegeversicherung sucht die Bundesregierung nach Lösungen. Der stellvertretende Vorsitzende der Unionsfraktion Stegemann will Erwachsenen Kinder stärker in die Verantwortung nehmen. Aus Berlin Ruth Kirchner.
4: Derzeit gilt, nur wer mehr als 100.000 Euro brutto im Jahr verdient, muss sich an der Finanzierung eines Heimplatzes der Eltern beteiligen. Stegemann sagte der Neuen Osnabrücker Zeitung, diese Grenze sei mehr oder weniger willkürlich. Der CDU-Politiker verteidigte zudem seinen Vorstoß, bei der Finanzierung der Pflegekosten auch Wohneigentum stärker heranzuziehen. Eltern würden ihr Hab und Gut oft rechtzeitig verteilen. Man bringe sozusagen das Erbe in trockene Tücher, sagte Stegemann. An diese so wörtlich Umgehungstatbestände müsse man ran, ob beim Eigenheim oder bei anderem Vermögen.
1: Der tote Buckelwal, der seit mehr als 2 Wochen im flachen Wasser vor der Küste Dänemarks lag, ist geborgen worden. Ein Unimog zog den Kadaver heute früh mit einer Seilwinde auf den Strand der Insel Anholt. Walforscher wollen das tote Tier in der kommenden Woche obduzieren. Der Buckelwal war Ende März erstmals vor Timmendorfer Strand gestrandet. Später wurde er in die Nordsee transportiert und dort ausgesetzt. Experten kritisierten die Aktion als Tierquälerei.
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5: Und das wird auch ein Top-Wochenende. Sehr viel Sonne heute bei uns im Norden. Je nachdem, wo ihr euch rumtreibt, kann es auch mal bewölkter sein. Aber es bleibt auf jeden Fall überwiegend trocken bei sommerlichen 18 bis 26 Grad maximal. In Hannover bei der Enjoy Star Show heute bis 24 Grad und Sonne satt. Fantastisch. Wir schauen auf die Straßen. Da ist mittlerweile jede Menge los. 8 Meldungen habe ich für euch. Vorsicht bitte erstmal auf der B65 Minden Richtung Bad Nenndorf. Da ist ein Falschfahrer unterwegs. Zwischen Stadthagen West und Stadthagen Ost, da kommt euch ein Falschfahrer entgegen. Fahrt da bitte äußerst rechts und überholt nicht. Außerdem viele Staus ab 5 Kilometern. Da legen wir jetzt los. A1 Osnabrück Richtung Bremen zwischen Bremen-Brinkum und Asten. 5 Kilometer Stau, 20 Minuten plus. Dann die A1 Hamburg Richtung Bremen zwischen Hamburg-Stillhorn und dem Maschener Kreuz. 8 Kilometer Stau. Da ist wegen Bauarbeiten nur eine Spur frei. Ihr braucht eine Stunde länger. Die A2 Hannover Richtung Berlin zwischen Allerengersleben und Eilsleben. 5 Kilometer Stop and Go wegen Bauarbeiten. Die A7 Flensburg Richtung Hamburg zwischen Hennstedt, Ulzburg und Schnelsen Nord. 6 Kilometer Stau nach einem Unfall. Eine Dreiviertelstunde on top. Die A7 Hannover Richtung Hamburg zwischen Mellendorf und Berghof. Da ist nach einem Unfall nur eine Spur frei. 10 Kilometer Stau aktuell. Da gibt es auch eine Ausweichempfehlung über die U45. Die A7 Hannover Richtung Flensburg zwischen Hamburg-Heimfeld und dem Elbtunnel. 5 Kilometer Stop and Go, 20 Minuten plus. Und die A352 Richtung A7 zwischen Langenhagen-Kaltenweide und dem Dreieck Hannover-Nord. dauert 5 Kilometer Stau. Kommt gut durch.
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5: Heute Enjoy Starshow in Hannover. Außerdem CSD in Osnabrück und Champions League-Finale, ne? Vollgepackter Samstag auf jeden Fall. Habe ich noch irgendwas vergessen? Dann erinnert mich gerne dran. Jonas ist hier. Schönen Start in dieses Wochenende gewünscht.
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0: Hi, hier ist Julia aus Ostfriesland und ich habe Tickets bei Enjoy für die Starshow gewonnen. Und jetzt seid ihr dran.
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0: In gut 3 Stunden geht's los auf der Bühne der Expo Plaza in Hannover. Dann eröffnet DJ alle Farben die Enjoy Star Show und ich hau hier den ganzen Morgen schon Tickets raus. Ihr hört auf den Aufruf im Programm, klingelt durch und versucht in Leitung 3 zu landen. Jonas ist hier. Wer ist dran?
2: Hallo, hier ist Joanna.
0: Joanna, hi. Na, wo kommst du her?
2: Hi. Aus Hannover.
0: Aus Hannover. Das passt auch sehr gut, weil du bist ja auch ein sehr spontaner Vogel. Ne? Schön 2 Stunden vorm Einlass nochmal ein paar Tickets abgreifen. Warum nicht?
2: Ja, ist nicht so weit von mir. Also von daher.
0: Sehr gut. Wie sah denn bisher dein Tag so aus, Joanna?
2: Relativ entspannt. Also ich bin gerade eine große Runde mit dem Hund gegangen. Yeah. Ganz entspannt in den Tag gestartet. Ja.
0: Okay, und jetzt möchtest du, dass die Entspannung aufhört und du möchtest noch ein bisschen Gas geben.
2: Genau. Das wäre ganz cool. Ich würde mich freuen.
0: Ja, dann kannst du was machen, weil du bist in Leitung 3.
2: Cool.
0: Ey, Joanna, ja? Ich will dir gar nicht weiter die Zeit klauen eigentlich, ne? Aber ich frag dich nochmal schnell. Wen nimmst du mit?
2: Ich würde wahrscheinlich meinen Freund mitnehmen.
0: Dein Freund, wie heißt der?
2: Fabian,
0: okay. Joanna und Fabian, dann ey, macht euch eine richtig geile Zeit und wie gesagt, ich will nicht weiter Zeit klauen, weil ihr müsst ja auch schon fast los.
2: Ja, wir machen uns jetzt auch fertig und dann geht's bald los. Ja,
0: sehr
2: vielen
0: gut.
2: Dank.
0: Ja, gerne. Die Leute stehen schon in der Schlange, also beeilt euch.
2: Alles klar, dankeschön.
0: Ja, und wir machen hier natürlich schön weiter Warm-up. Ne? Ab 13 Uhr schalten wir rüber, dann senden wir live von der Starshow in Hannover. Der hier ist dann später auch am Start. Das ist jetzt Sean Paul für euch.

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0: 1. Wir schauen auf die Straßen. Und da gibt es erstmal eine gute Nachricht von der B65 Minden Richtung Bad Nenndorf. Da ist nämlich kein Falschfahrer mehr zwischen Stadthagen West und Stadthagen Ost unterwegs. Da kommt ihr wieder gut durch. Staus oder stockender Verkehr ab 5 Kilometern habe ich jetzt allerdings für euch. Los geht's auf der A1 Hamburg Richtung Bremen zwischen Hamburg-Stillhorn und dem Maschener Kreuz. 8 Kilometer Stau, da ist wegen Bauarbeiten nur eine Spur frei. Ihr braucht eine Stunde länger. Dann die A1 Osnabrück Richtung Bremen zwischen dem Dreieck Stur und Bremen-Hemelingen. 7 Kilometer Stau, auch da eine Dreiviertelstunde on top. Die A2 Hannover Richtung Berlin zwischen Allerengersleben und Eilsleben. 5 Kilometer Stop and Go wegen Bauarbeiten. Die A7 Flensburg Richtung Hamburg zwischen Hamburg-Stellingen und dem Elbtunnel. 5 Kilometer Stop and Go. Und die A7 Hannover Richtung Hamburg zwischen Großburg-Wedel und Berghof. 10 Kilometer Stau. Kommt gut durch.
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0: Gordo und Rainier Sonnefeld. Das sind so zwei Namen, wo ich schon so ein bisschen neidisch drauf bin. Klingt schon fancy.
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0: Ja, und die Musik, die die beiden machen, ist auch fancy. Ein Mix aus Techno, Latin und einfach verdammt guter Sommermucke. Falls ihr jetzt am Grill steht oder im Auto sitzt oder meinetwegen auch in der Schlange vor der Enjoy Starshow in Hannover sitzt, steht oder was auch immer. Ich sehe doch euren Hüftschwung jetzt durchs Radio hier. Let's go.

0: Und ich glaube, in der Schlange werden die Leute langsam ungeduldig. Eine Stunde noch, Leute.
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0: Ja, ab 14 Uhr ist Einlass auf dem Expo Plaza Gelände in Hannover. Ab 15 Uhr geht's los auf der Bühne mit alle Farben. Sean Paul, Flo Rida, Tiffany Harris, Gentleman, Sahide. Alle sind dabei und wir haben uns gerade mal eine kleine Stimmungsabfrage vor Ort abgeholt. Auf wen habt ihr denn am meisten Bock?
2: Also Gentleman ist bei mir ganz oben. Sean Paul, auch mega Flo Rida.
3: Auf alle Farben, das ist so meins.
4: Sean Paul und Flo Rida, also die beiden sind meine Kindheitsmusiker. Ja, die beiden, da freue ich mich schon drauf und dann auch mit meinen beiden Mädels zu tanzen. Twerky twerk.
0: Twerky twerk, alles klar. Leute, ich wünsche euch ganz, ganz viel Spaß. Gleich übernimmt hier Anne für euch live vom Festivalgelände. Für alle, die nicht bei der Starshow sind, genießt die Sonne. Schönes Wochenende. Jonas ist raus. Tschüssi.
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1: Um 13 Uhr mit Felix Sprung. Die FDP kommt heute in Berlin zu einem Bundesparteitag zusammen. Wolfgang Kubicki will sich dort zum Parteivorsitzenden wählen lassen. Einen Gegenkandidaten hat der 74-Jährige nicht. Lissy Kaufmann aus dem ARD-Hauptstadtstudio zu der Frage, ob die Partei geschlossen hinter Kubicki steht.
2: Naja, Kubicki ist einer, der aneckt. Nicht nur außerhalb der Partei, sondern auch in der Partei selber. Er ist nicht bei allen beliebt. Er ist sehr bekannt für die bissigen Sprüche, die er da gern mal raushaut. Vor kurzem hat er den Kanzler einen Eierarsch genannt. Das kommt nicht bei allen in der Partei gut an. Wenn man sich umhört, dann sagen die meisten, sie rechnen damit, dass er so über 70% schon bekommen wird in der Abstimmung. Aber kein Top-Ergebnis über 90%.
1: In Mecklenburg-Vorpommern hat die AfD ihr Programm für die Landtagswahl offiziell beschlossen. Auf einem Parteitag in Grimmen votierten die Delegierten einstimmig für das sogenannte Regierungsprogramm unter dem Motto »Bereit für die blaue Wende«. Darin verspricht die AfD unter anderem eine Stärkung der Bildung sowie der Sicherheitsbehörden und der Gesundheitsversorgung. Unternehmen sollen durch weniger Bürokratie entlastet werden. In der Migrationspolitik fordert die AfD eine eigene Grenz- und Rückführungspolizei innerhalb der Landespolizei. Die Bürger in Mecklenburg-Vorpommern wählen im September einen neuen Landtag. In einer Umfrage von Infratest DIMAP im Auftrag des NDR kam die AfD zuletzt auf 36%, die SPD von Ministerpräsidentin Schwesig auf 27%. Rund um die Brennerautobahn drohen wegen einer Demonstration massive Verkehrsbehinderungen. Die wichtige Verbindung zwischen Deutschland und Italien ist bis heute Abend gesperrt. Anwohner protestieren am Brenner gegen Lärm und Feinstaub. Konkret fordern sie einen besseren Lärmschutz an der Autobahn und dass die Fahrverbote nachts und an Sonn- und Feiertagen für die Ausweichstrecke bleiben. Knapp 12 Millionen Autos und 2,4 Millionen Lkw fahren jedes Jahr über den Brenner. Die israelische Armee weitet ihren Einsatz im Süden des Libanons aus. Das Militär rief die Bewohner von 7 Dörfern dazu auf, sofort ihre Wohnungen und Häuser zu verlassen. Zur Begründung hieß es, die islamistische Hisbollah habe die geltende Waffenruhe gebrochen. Die Hisbollah wiederum erklärte, sie habe eine Stadt im Norden Israels mit Raketen angegriffen. Die Organisation begründete dies ihrerseits mit einem Bruch der Waffenruhe durch Israel. Bundesfamilienministerin Prien will Eltern bei der Begrenzung der Bildschirmzeit ihrer Kinder stärker in die Pflicht nehmen. Unter Dreijährige sollten eigentlich gar keinen Zugang zu digitalen Endgeräten haben, so die CDU-Politikerin in der Welt am Sonntag. Aus Berlin Ruth Kirchner.
3: Spiele auf dem Smartphone oder Videos gucken auf dem Tablet. Für kleine Kinder ist das nicht gut, betont Prien. Über gesetzliche Regelungen könne zumindest nachgedacht werden. Der Staat solle zwar nicht ins Kinderzimmer hineinregieren, aber, argumentiert die Ministerin, auch andere Pflichten von Eltern werden im bürgerlichen Gesetzbuch geregelt, etwa die gewaltfreie Erziehung. Die Folgen des frühen Medienkonsums bezeichnet Prien als dramatisch. Nicht nur, weil Kinder ständig am Bildschirm hängen, sondern auch, weil die Eltern es tun. Den Eltern müsse daher klargemacht werden, welche Folgen ihr Verhalten hat.
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4: Es ist ein Festivalwetter allererster Güte und das sage ich eingerieben mit Lichtschutzfaktor 1000 auf der Expo Plaza in Hannover. Wir sind nämlich auf der Starshow, aber dazu gleich in Ruhe mehr. Hier sind aktuell so 20 Grad, bisschen Sonne, bisschen Wolken. In Flensburg haben wir 18 Grad, in Schleswig-Holstein, Boltenhagen auch 18 Grad, Mecklenburg-Vorpommern. Bis 26 Grad kriegen wir heute maximal. Es bleibt überall trocken, es gibt so ein paar harmlose Wolken. Und morgen gibt es Sonne und Wolken. Nachmittags gibt es in Niedersachsen auch mal Regen und Gewitter bei 17 bis 24 Grad. Und wir gucken auf die Straßen. Wir haben Stau und stockenden Verkehr ab einer Länge von 3 Kilometern. A1 Hamburg Richtung Bremen. Zwischen Hamburg-Stillhorn und Maschener Kreuz 8 Kilometer Stau. Deswegen Bauarbeiten nur eine Spur frei. Dauert eine Stunde länger für euch. A1 Osnabrück Richtung Bremen. Zwischen Dreieckstuhl und Bremen-Hemelingen 7 Kilometer Stau. Da dauert es eine Dreiviertelstunde länger. A2 Hannover Richtung Berlin. Zwischen Allerengelsleben und Alsleben wegen Bauarbeiten 5 Kilometer stockender Verkehr. Dann zur A7 Flensburg Richtung Hamburg. Zwischen Dreieckamock Nordwest und Elbtunnel stockt es auf 7 Kilometern. Dauert 20 Minuten länger. A7 Hannover Richtung Hamburg. Zwischen Großburg-Wedel und Berghof 10 10 Kilometer Stau. A7 Hannover Richtung Flensburg zwischen Hamburg-Hausbruch und dem Elbtunnel 4 Kilometer stockend. Und A352 Richtung A7 zwischen Hannover Flughafen und Dreieck Hannover Nord 4 Kilometer Stau. Das war's. Euch allen eine gute und sichere Fahrt.
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4: Ihr habt doch keine Ahnung, wie wir hier die Farbe in euer Leben reindrehen werden heute die nächsten 8 Stunden. Bis 21 Uhr senden wir heute live von der Enjoy Star Show. Ich will euch das Setting kurz umreißen. Wir sitzen hier in einem Pop-Up-Studio auf der Expo Plaza in Hannover, direkt neben der riesigen Bühne. Die Sonne fetzt, der Himmel ist relativ blau. Wir freuen uns so doll auf euch und auf die Künstler und auf den ganzen Tag. Dieses Studio ist ungefähr so groß wie ein Briefkasten. Das tut der guten Laune aber keinen Abbruch. Und wir werden hier in den nächsten Stunden ein paar Künstler, Künstlerinnen zu Gast haben. Wir werden mit dem Mikro in die Menge gehen. Wir wollen euch alle kennenlernen. Wir werden uns immer mal wieder auf die Bühne schalten, hören, was da so abgeht. Also wenn ihr schon nicht live dabei sein könnt, dann holen wir euch das Ganze noch einfach ins Radio. 8 Stunden Enjoy Star Show live aus Hannover. Ab jetzt! 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

0: Live von der Enjoy Star Show 2026, live von der Expo Plaza. Einige von euch hören uns vielleicht gerade im Auto und sind auf dem Weg hierher. Wir freuen uns auf euch. Für manche ist die Strecke nach Hannover wahrscheinlich ein Katzensprung. Dann kommt ihr irgendwie aus, weiß nicht, Braunschweig, Hildesheim. Aber es gibt ja auch, und zwar alljährlich, Leute, die wirklich eine ziemlich amtliche Anreise haben. Und meine Kollegen Svenja und Lars haben sich folgende Challenge gestellt. Und zwar, wer findet draußen in der Schlange die Person mit der weitesten Anreise zur Enjoy Star Show? Svenja macht den Anfang. Go!
1: Ich suche die Person mit der weitesten Anreise. Bitte sagt, ihr kommt aus Südafrika.
2: Oh, leider nicht. Ich komme hier direkt aus Lachendorf Celle. Das ist, glaube ich, nur circa eine Stunde entfernt.
1: Wo kommt ihr her?
3: Wilhelmshaven.
4: Wir kommen aus Hannover.
1: Okay, ihr seid zu Fuß gekommen.
4: Ja, gefühlt, ja.
1: Aus Oldenburg.
2: Aus Oldenburg, in Oldenburg.
1: Ich glaube, da geht noch mehr.
2: Ja
1: bestimmt. Wie heißt du?
5: Felicia.
1: Und von woher bist du angereist?
5: Ich bin aus Köln angereist.
1: Oh, ich glaube, da lege ich mich fest. Das würde ich einloggen. Köln, 313 Kilometer. Also ich gehe davon aus, Felicia hatte die weiteste Anreise zur Enjoy Star Show. Glauben wir das alle?
0: 313 Kilometer für Svenja. Ich hatte gedacht, da kommt ein bisschen mehr zusammen. Es ist erstmal notiert. Mal gucken, ob Lars das toppen kann. Hören wir in 3 Minuten.

0: Color und Jenny mit Dracula bei Enjoy. Wir sind auf der Expo Plaza in Hannover. Wir senden heute bis 21 Uhr live von der Enjoy Star Show. Und viele von euch sind schon da, stehen schon draußen Schlange. Meistens die, die wahrscheinlich quasi um die Ecke wohnen. Aber wir wollen die Leute finden, die sich im sogenannten Morgengrauen schon auf den Weg gemacht haben, um heute hier zu sein. Es wird doch vielleicht auch mal jemand aus München da sein oder aus der Schweiz. Oder dass jemand per Flugreise hergekommen ist oder so. Das gilt es herauszufinden. Wer hat die weiteste Anreise? Unsere beiden Reporter Svenja und Lars waren unterwegs. Svenja hat gerade vorgelegt. Sie hat Felicia aus Köln getroffen. Das sind 313 Kilometer. Mal gucken, ob Lars das toppen kann.
1: Hamburg wird nicht reichen, glaube ich, am Ende des Tages. 160, glaube ich, ne?
2: Wie viel habt ihr?
3: Wir haben ungefähr so 270, ne?
2: Hat hier jemand einen längeren Anreiseweg als 270 Kilometer? Wer bist du?
4: Ich bin Lisa.
2: Und ihr kommt aus?
4: Flensburg.
2: Wie viele Kilometer sind Flensburg?
4: 327.
2: Wow, tschüss! Wie lange seid ihr gefahren?
4: Boah, mit Stau 5 Stunden ungefähr.
2: Ja, okay, dann logge ich meine 320 und ein paar zerquetschte ein.
0: Svenja und Lars sind bei mir im Studio. Svenja, ich blute mit dir mit. Wir dachten nämlich kurz, du hättest gewonnen.
5: Ich aber war Lars, sowas von siegessicher.
0: Also leid. Lars, aber wie viele Leute hast du ansprechen müssen, bis du jemanden aus Flensburg gefunden hast?
2: Also ich brülle ja einfach immer, ne? Also ich gehe raus an eine Schlange und brülle einfach und frage, ob jemand mehr hat.
0: Das ist unfaires Game, das du gespielt hast. Ihr seid heute den ganzen Tag vor uns unterwegs. Yes. Lars, du sendest ab 17 Uhr, wenn ich hier fertig bin.
2: Auf jeden Fall.
0: Bis dahin macht ihr euch ein bisschen auf den Weg und führt euch in die Menge rein. Gleich meldest du dich, Svenja, auch nochmal von aus der Schlange, kurz bevor der Einlass losgeht. Der startet nämlich um 14 Uhr. Und dann gibt es einen Run auf die ersten Reihen, weil alle wollen natürlich ganz vorne stehen. Wenn Sahide kommt, wenn Gentleman kommt, wenn Alle Farben kommt, wenn Flo Rida kommt, wenn Sean Paul kommt, die stehen heute alle auf der Bühne. Und ihr könnt das alles so ein bisschen im Radio weiter mitverfolgen, wenn ihr Bock habt. Wir freuen uns. Gino.

Live von der Enjoy Star Show. Wir senden heute live aus Hannover bis 21 Uhr. Noch ist das Infield der Expo Plaza leer, noch sind die Schotten hier dicht. In einer halben Stunde ist Einlass und viele von euch sind gerade auf dem Weg hierher. Ich habe gerade eine Nachricht im Messenger in der Enjoy App bekommen von Laura, Alida, Neni und Kerstin. Und die sind eigentlich angezündet bis unter das Dach, haben richtig Bock und stehen aber im Stau. Die haben geschrieben, wir sitzen gerade im Auto, wir stehen seit über einer Stunde auf der A7 im Stau. Bitte, bitte wartet mit dem Start auf uns. Wir wollen unbedingt mit alle Farben den Start erleben. Liebe Grüße senden wir in aller Vorfreude. Also alle Farben eröffnet die Starshow um 15 Uhr. Das sind noch anderthalb Stunden. Das schafft ihr. Ich sage ihm, er soll einfach ganz langsam auf die Bühne gehen oder ich ziehe vielleicht auch nochmal irgendwo heimlich ein Kabel raus. Dann verpasst ihr nichts. Seid unbesorgt. Ihr habt auch ein ganz süßes Bild aus dem Auto geschickt. Also wenn ihr auch gerade auf dem Weg hierher seid, freue ich mich, wenn ihr euch meldet über den Messenger der Enjoy App. Schickt mal eine Sprachnachricht rein. Schickt mal ein Foto. Erzählt mir, auf wen ihr euch am meisten freut heute. Wir bleiben noch bis 21 Uhr hier und ihr verpasst gar nichts. Alle Farben übrigens auch nachher zu Gast hier im Pop-Up-Studio im Interview gegen 15:45. Yeah.

Wir gucken auf die Straßen. Wir haben stau- und stockenden Verkehr für euch ab einer Länge von 3 Kilometern. A1 Hamburg Richtung Bremen. Zwischen Hamburg-Stillhorn und Maschener Kreuz 8 Kilometer Stau. Dort deswegen Bauarbeiten im Moment nur eine Spur frei. Dauert eine Stunde länger. A1 Osnabrück Richtung Bremen. Zwischen Dreieckstur und Bremen-Hemelingen 7 Kilometer Stau. Da dauert es eine Dreiviertelstunde länger. A2 Hannover Richtung Berlin. Zwischen Allerengersleben und Alsleben 5 Kilometer stockender Verkehr wegen Bauarbeiten. A7 Flensburg Richtung Hamburg. Zwischen Dreieck Hamburg Nordwest und im Elbtunnel stockt es auf 7 Kilometer. Da dauert es 20 Minuten länger. A7 Hannover Richtung Hamburg zwischen Großburg-Wedel und Berghof 10 Kilometer Stau. A7 Hannover Richtung Flensburg zwischen Hamburg-Hausbruch und dem Elbtunnel stockt zu 4 Kilometern. Und auf der A352 Richtung A7 zwischen Hannover Flughafen und dem Dreieck Hannover Nord 4 Kilometer Stau. Das war's. Gute Fahrt für euch. 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
1: Jetzt habe ich gerade ja mit meinen Kollegen Svenja und Lars, die heute als Reporter auf der Expo Plaza bei der Star Show unterwegs sind, eine kleine Challenge gemacht und sie sollten beide jemanden finden, der von möglichst weit weg hierher anreist. Gewonnen hat Lars mit einer Hörerin, die aus Flensburg hierher gekommen ist. Und jetzt hat sich gerade Johanna gemeldet über den Messenger der Enjoy App und schreibt, wir sind auch gerade auf dem Weg nach Hannover zu euch. Wir kommen aus Bayern, Nähe Nürnberg. Wir freuen uns ganz doll auf euch. Ich würde sagen, am Ende hat weder Lars noch Svenja gewonnen, sondern Johanna. Bleibt gerne auch bei uns. Wir senden heute den ganzen Tag von der Enjoy Star Show. Haben nachher noch Tiffany Aris im Interview zu Gast. Alle Farben und Gentlemen. Also es wird ein bunter Tag.
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Es ist Samstag und es ist Enjoy Star Show Tag. Wir senden heute den ganzen Tag live von der Expo Plaza und versuchen so ein bisschen euch das Festival ins Radio zu bringen. Und ich persönlich bin ein bisschen überfordert vom Festivalangebot, denn direkt neben dem Plumpsklos ist ein sehr großer Würstchenstand. Es gibt eine Wurstbraterei. Und ich finde, die hätte vielleicht ein bisschen weiter weg von den Toiletten stehen können. Falls ihr gerade auf dem Weg hierher seid, ich kriege gerade so viele Nachrichten über den Messenger der Enjoy-App von Leuten, die auf dem Weg hierher sind, vielleicht noch ein bisschen im Stau stehen, aber keine Sorge, ihr schafft das schon noch rechtzeitig. Wisset Bescheid, ihr seid hier gut betreut, es gibt Getränkestände, es gibt Fressbuden. Was sehe ich von hier? Ich habe so ein kleines Pop-Up-Studio, es steht direkt neben der Bühne. Ich sehe einen Gyrosstand, ich sehe Burger and Fries, ich sehe Streetfood, ich sehe die Wurstbraterei und die Plumpsklos. Also seid unbesorgt, ihr werdet hier nicht hungrig in den Tag starten, weil der wird ja lange genug bis, ja, ich würde mal sagen, mindestens 23 Uhr sind wir heute sogar lange mit Jean-Paul Sahida, Gentleman, alle Farben, alle kommen zu Enjoy Star Show 2026.

0: gerade bei Enjoy. Wisst ihr, was ihr seid? Ihr seid alle treue Seelen. Heute ist Enjoy Star Show Tag. Wir sind hier für euch in Hannover auf der Expo Plaza und fetzen euch das Festival ins Radio bis 21 Uhr. Und wir treffen hier so viele von euch, die wirklich seit Jahren, seit Jahrzehnten, ehrlich gesagt fast schon, immer und immer wieder kommen. Jedes Jahr. Und da wollen wir natürlich wissen, warum.
1: Einfach die Vielfalt. Und wir haben Freundschaften geknüpft, wo wir uns jedes Jahr wieder treffen. Und das ist das Schöne dabei.
2: Ja, die Stimmung ist toll. Die Menschen, die wir jetzt trifft, sind super. Der Vibe ist einfach klasse.
3: Die Musik ist eigentlich immer geil. Die Acts, also die Leute, die sie hier ranbekommen, das ist so krass. Und es ist immer eine gute Stimmung. Das ist halt einfach so das Event des Jahres irgendwie.
0: Es ist das Event des Jahres und die Stimmung wird auch heute wieder gut sein. Und wir haben auch heute wieder richtig gute Leute rangekriegt. Saide wird da sein, Tiffany Aris wird da sein, Sean Paul wird da sein, Flowrider wird da sein, Gentleman wird da sein. Und Alle Farben wird um 15 Uhr die Enjoy Star Show eröffnen. Er kommt auch nachher noch hier vorbei zum Interview nach seinem Set so gegen 3:45. Er wird noch sehr aus der Puste sein. Ich freue mich auf ihn. Also bleibt bei uns. Hört ein bisschen zu bei der Enjoy Star Show. Oder ihr kommt noch spontan rum.

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0: 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Ich blicke aus dem Sendecontainer auf eine noch leere Expo Plaza, aber das ändert sich in knapp 10 Minuten, nee, nicht mal mehr, 7 sind es nur noch. Gleiches Einlass bei der Enjoy Star Show, dann ist der Crunch Time, dann gibt's einen Run auf Bier und gute Plätze. Und meine Kollegin Svenja ist bei den Leuten, die da in der Schlange mit den Hufen scharren und macht den Vibe-Check. Mhm. Svenja, wie sieht's aus?
1: Oh Mann, richtig gut. Hier sind richtig, richtig viele happy aussehende Leute. Und ich stehe jetzt mit Sarah und Christine aus Braunschweig.
2: Ja, hallo.
3: Hi.
1: Und ihr habt mir gerade schon gesagt, ihr freut euch vor allem auf alle Farben und?
3: Flowrider.
1: Das heißt, es geht gleich schon gut los. Ihr geht dann wahrscheinlich direkt vor die Bühne.
2: Genau, direkt vorne an die Bühne. Wir freuen uns, dass gleich losgeht.
1: Und habt ihr alles erledigt? Habt ihr alles dabei?
2: Kokosnusswasser im Tetrapark.
1: Perfekt. Wart ihr noch mal auf Klo?
2: Ja, und Sonnencreme haben wir auch dabei.
1: Super. Jetzt ist bei Sarah ein bisschen eine Special-Situation. Sarah ist nämlich schwanger. Das sieht man auch sehr doll. Wie weit bist du?
2: Ja, am Dienstag schon in der 36. Woche.
1: Okay, das heißt, Sarah passt heute gut auf sich auf. Wir alle passen heute gut auf Sarah auf. Sie hat aber auch einen Sonnenhut auf und macht zwischendurch Pausen, hat sie gesagt. Das finde ich richtig stark, dass sie vorbeikommt.
0: Was
1: cool.
0: Ist,
1: jetzt frage ich nochmal. Ja,
0: ich wollte fragen, 36. Woche, kann sie das nochmal einmal in Monaten sagen? Weil 36. Woche irritiert mich immer. Ist das der 9. Monat schon?
1: Ich gebe mal die Frage weiter. 36. Woche, kannst du das nochmal für alle in Monaten sagen?
2: 9.
0: Monat. Ist der 9., ne?
1: Schon der 9. Monat.
0: Okay.
1: Ja, ist bald
0: wow.
1: Soweit. Okay, und jetzt frage ich nochmal alle, die hier stehen. Leute, wie ist die Stimmung?
0: Ja, natürlich ist die Stimmung gut, weil eventuell erwartet uns eine Live-Geburt auf der Enjoy Star Show 2026. Dann sieht alle Farben aber alt aus. Eigentlich freuen sich alle auf alle Farben und auf Flo Rida und auf Sean Paul. Aber ich sage euch ganz ehrlich, wenn hier eine Geburt losgeht heute, dann gibt's aber ganz andere Highlights, über die morgen die Presse spricht. Wir senden noch bis 21 Uhr von der Expo Plaza. Wir freuen uns auf euch. Ganz viele von euch melden sich über den Messenger der Enjoy App und schicken mir Bilder aus dem Auto. Bei dem Bild, was gerade kam von Peter, da bin ich ein bisschen irritiert, weil Peter, liebe Grüße, falls du gerade zuhörst, du bist derjenige, der im Steuer sitzt und du bist aber auch derjenige, der das Bild gemacht hat, mein lieber Freund. Ich hoffe, ihr steht im Stau, weil sonst Handy weglegen. Wir brauchen hier jeden Zuschauer heute. Also Peter ist unterwegs, die kommen aus Ottbergen und wenn ihr unterwegs seid und vielleicht gerade auch im Stau steht, macht euch keine Gedanken. Es ist alles ganz entspannt. Es geht hier gleich ganz entspannt los mit dem Einlass und um 15 Uhr geht's ganz entspannt los mit alle Farben. Der eröffnet die Enjoy Star Show auch nicht zum ersten Mal. Er ist ja so ein bisschen unser Resident DJ. Also bleibt dran. Bis 21 Uhr senden wir noch von Enjoy Star Show. Und jetzt gibt's Marshmallow für euch bei Enjoy.

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1: Um 14 Uhr mit Felix Sprung. Wolfgang Kubicki soll am Nachmittag auf dem FDP-Parteitag in Berlin zum neuen Bundesvorsitzenden gewählt werden. Die Lage in der Partei sorgt bei dem Treffen für viel Kritik in den Redebeiträgen. Aus Berlin Clemens Schulze.
2: Mehrere Delegierte monierten in der Aussprache, dass immer wieder über Parteifreunde öffentlich hergezogen werde. Der Zustand der Partei sei katastrophal, hieß es mehrfach. Auch wurde kritisiert, dass zu oft über die AfD geredet werde und nicht über die eigenen Politikansätze. Die FDP brauche wieder ein strategisches Zentrum und das könne nur Freiheit und echter Liberalismus sein, betonten mehrere Redner. Außerdem müsse dem Eindruck entgegengewirkt werden, man wolle in Richtung AfD koalitionsfähig werden. Der frühere Bundestagsabgeordnete Konstantin Kuhle bezeichnete die AfD als das Gegenteil von Freiheit und erhielt dafür großen Applaus.
1: In Mecklenburg-Vorpommern hat die AfD ihr Programm für die Landtagswahl im September offiziell beschlossen. Auf einem Parteitag in Grimmen votierten die Delegierten einstimmig für das sogenannte Regierungsprogramm unter dem Motto »Bereit für die blaue Wende«. Darin verspricht die AfD unter anderem eine Stärkung der Bildung sowie der Sicherheitsbehörden und der Gesundheitsversorgung. Unternehmen sollen durch weniger Bürokratie entlastet werden. In der Migrationspolitik fordert die AfD eine eigene Grenz- und Rückführungspolizei innerhalb der Landespolizei. Der Brennerpass ist bis zum Abend in beiden Richtungen gesperrt. Anwohner demonstrieren dort gegen die starke Verkehrsbelastung. Aus der NDR-Nachrichtenredaktion Petra Mittermeier.
3: Auf italienischer Seite gilt die Sperrung bis 20 Uhr, auf österreichischer Seite bis 19 Uhr. Grund ist eine große Protestkundgebung gegen den massiv gestiegenen Verkehr über den Brenner. Allein Lkw-Fahrten haben auf der wichtigen Route zwischen Deutschland und Italien seit 2010 um rund 40% zugenommen. In Südtirol haben Verkehrspolizei und Zivilschutz heute ihre Präsenz verstärkt. Viele Urlauber haben ihre Reisepläne aber schon an die angekündigte Sperre angepasst, sind schon gefahren oder fahren später, um einem Verkehrschaos auszuweichen.
1: Bundesfamilienministerin Prien hat eine gesetzliche Begrenzung der Bildschirmzeit von Kindern ins Spiel gebracht. Der Welt am Sonntag sagte die CDU-Politikerin, Kinder unter 3 Jahren sollten überhaupt keinen Kontakt zu digitalen Endgeräten haben. Schon jetzt sehe man dramatische Folgen, wenn Kinder ständig am Bildschirm hingen. Prien verwies auf das bürgerliche Gesetzbuch, das auch andere Pflichten von Eltern regele, etwa die gewaltfreie Erziehung. Eltern müsse viel deutlicher gemacht werden, welche Folgen ihr Verhalten für die Entwicklung ihrer Kinder hat. Die Techniker-Krankenkasse registriert immer mehr Verdachtsfälle auf Behandlungsfehler. Wie aus Daten der Krankenkasse hervorgeht, wurden vergangenes Jahr mehr als 7.500 Fälle gemeldet. Das ist ein Plus von 14% im Vergleich zum Vorjahr und ein neuer Höchststand. Den Angaben zufolge erhärtet sich jeder dritte Verdachtsfall im Laufe der Überprüfung. Techniker-Vorstandschef Baas forderte ein einheitliches Melderegister für ärztliche Behandlungsfehler. Derzeit fehle ein Überblick über die Gesamtlage. Gleichzeitig kritisierte Baas, die Fehler würden zu oft verschwiegen oder bagatellisiert. Sinnvoller sei es, sie als Chance für Verbesserungen zu nutzen.
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4: Im Moment haben wir in Aurich in Niedersachsen 21 Grad, Flensburg in Schleswig-Holstein 18, Hamburg-Eidelstedt 20 Grad, bis 26 Grad heute maximal und allerbestes Festivalwetter für die Enjoy Star Show. Die Sonne fetzt, kein Regen, kein Gewitter und morgen am Sonntag bisschen Sonne, bisschen Wolken. In Südniedersachsen kann es nachmittags nass werden bei 17 bis 24 Grad. Und wir gucken auf die Straßen. Wir haben Stau und stockenden Verkehr für euch ab einer Länge von 3 Kilometern. Geht los mit der A1 Hamburg Richtung Bremen. Zwischen Harburg und Maschener Kreuz 7 Kilometer Stau. Deswegen Bauarbeit nur eine Spur frei. Dauert so eine Dreiviertelstunde länger. A1 Osnabrück Richtung Bremen. Zwischen Dreieck Stur und Bremen-Hemeling 7 Kilometer Stau. Auch da dauert es eine Dreiviertelstunde länger. A7 Flensburg Richtung Hamburg. Zwischen Hamburg-Stelling und Elbtunnel 5 Kilometer stocken. Da dauert es 20 Minuten länger. A7 Hannover Richtung Hamburg. Zwischen Großburg-Wedel und Berghof 3 Kilometer Stau. A7 Hannover Richtung Hamburg. Dann zwischen Dreieck Walsrode und Solter Süd nochmal Strecken. Stockender Verkehr. A7 Hannover Richtung Flensburg, zwischen Hamburg-Hausbruch und Elbtunnel 4 Kilometer stockend. Und A352 Richtung A7 zwischen Langenhagen-Kaltenweide und Dreieck Hannover-Nord 4 Kilometer Stau. Das war's. Gute Fahrt für euch.
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4: In dieser Sekunde öffnet die Enjoy Star Show die sogenannten Pforten. Der Einlass läuft. In einer Stunde startet dann unser Festival. Und es ist ja inzwischen ehrlicherweise fast schon eine Tradition, dass wir die Eröffnung niemand Geringerem als alle Farben überlassen. Da werden wir uns natürlich auch mal ein bisschen draufschalten nachher, dass ihr auch so ein bisschen was Kleines vom Set mitbekommt. Ansonsten 16 Uhr dann Tiffany Aris, dann Gentleman, Sahide kommt, Sean Paul und ganz am Ende ab 21:30 macht Flowrider hier alles zu. Und ein paar davon kommen auch ins Pop-Up-Studio noch zum Interview vorbei. Also bleibt bei uns. Wir sind den ganzen Tag live von der Enjoy Star Show 2026.
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0: Es war ein langer Winter und verdammt nochmal, haben wir uns das verdient, dass die Festivalsaison startet, oder? Und zwar hier und jetzt und heute. Heute ist Enjoy Star Show Tag. Wir sind in Hannover auf der Expo Plaza. Ich in einem quasi wie ein Bauchladen um mich herum gebautes Studio. Um 15 Uhr geht's ja offiziell los. Wir haben gerade die Porten geöffnet und das Infield füllt sich. Und wir haben so ein krankes Line-Up heute. Und das hat unser Reporter Lars so kurz vorm Start der Star Show nochmal mit Lukas und seiner Crew aus Seesen in Niedersachsen gecheckt. Bitte schön.
1: Ihr seid jetzt eine Gruppe von 1, 2, 3, 4, 5, 6. Sag mal einen Gruppennamen. Wie heißt ihr? Sexy Seesen?
2: Ja, Sexy Seesen.
1: Sexy Seesen.
2: Ich habe eine andere Idee. Wir sind die Baddies.
1: Ihr seid die Baddies. Das ist okay. Gut, und jetzt gehen wir einmal das Line-Up von heute durch. Und je nachdem, wie geil ihr den Künstler oder die Künstlerin findet, dreht ihr mal richtig am Rad, okay? Alle Farben. Okay, da geht noch mehr. Tiffany Harris. Alle Farben noch auf der 1. Gentleman. Ich bin gespannt, was da noch kommt. Sahide. Okay, ja, Sahide auf der 1. Jetzt Chandapal. Einen haben wir noch und jetzt will ich wirklich was hören. Also, sorry, Flowrider. Sehr gut, sehr gut. Also am meisten freut euch auf Flowrider.
2: Auf jeden Fall.
1: Liebe Grüße an die Baddies aus Seesen.
2: Ja, liebe Grüße zurück.
0: Flowrider also heute ganz vorne mit dabei. Der spielt als allerletzte, so 21:30. Ich persönlich freue mich am meisten auf Saide. Die spielt um 18 Uhr. Also wenn ihr Bock habt auf so ein bisschen Festival-Feeling im Radio, bisschen Bässe, bisschen Schweiß und Beats und Sommer und Bier, dann bleibt doch bei uns. Wir bleiben noch den ganzen Tag hier auf der Enjoy Star Show und senden von hier bis heute Abend 21 Uhr.

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Alex Warren mit Fever Dream bei Enjoy am Starshow Samstag. Wir sind da, wo die Festivalsaison heute eröffnet wird. Wir sind auf der Expo Plaza in Hannover. Wir feiern heute Enjoy Starshow 2026. Wird gleich um 15 Uhr eröffnet. Wie schon so oft von alle Farben. Ich glaube, ich darf ihn inzwischen schon unseren Resident DJ auf der Starshow nennen. Und danach um 16 Uhr steht Tiffany Harris auf der Bühne. Dann wird er ja wohl unter anderem diesen Song hier singen. Vertigo oder Breathe. Und bevor sie auf die Bühne geht, kommt sie aber gleich noch kurz hier bei mir im kleinen Pop-Up-Studio neben der Bühne vorbei. Da freue ich mich schon drauf. Wenn ihr also irgendwelche Grüße an Tiffany Harris habt, wenn ihr irgendwelche Fragen an Tiffany Harris habt, dann bitte meldet euch gerne über die Enjoy-App. Das gebe ich alles sehr, sehr gerne weiter. Also so ab kurz nach halb wird sie hier sein und sich all meinen und all euren Fragen stellen.

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0: Live von der Enjoy Star Show 2026. 3:30 ist es und wir gucken auf die Straßen. Wir haben staunstockenden Verkehr für euch ab einer Länge von 3 Kilometern. Langsam wird es ein bisschen leerer auf den Straßen, was auch uns zugutekommt, weil manche standen im Stau auf dem Weg zur Starshow und das geht gar nicht. A1 Hamburg Richtung Bremen, zwischen Harburg und Maschner Kreuz 7 Kilometer Stau, deswegen Bauarbeiten nur eine Spur frei. Dauert eine Dreiviertelstunde länger. A1 Osnabrück Richtung Bremen, zwischen Dreieck Stuhl und Bremen-Hemmeling 7 Kilometer Stau, auch eine Dreiviertelstunde plus. A7 Flensburg Richtung Hamburg, zwischen Hamburg-Stelling und dem Elbtunnel Stockzorn 5 Kilometer, dauert so 20 Minuten länger. A7 Hannover Richtung Flensburg, zwischen Hamburg-Hausbruch und dem Elbtunnel Stockzorn 4 Kilometern und A39 Salzgitter Richtung Braunschweig, zwischen Salzgitter-Lebenstedt Nord und Salzgitter-Tiede ist die Autobahn nach einem Unfall gesperrt. Das war's, euch eine gute und sichere Fahrt und bleibt dran, denn Tiffany Harris ist schon hier im Studio und mit der quatsche ich gleich.
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1: Ihr hört Enjoy. Lasst euch nicht irritieren, wenn es heute alles ein bisschen anders klingt. Heute ist hier Enjoy Star Show Tag. Wir senden live von der Expo Plaza, machen ein kleines süßes Festival Season Opening. Auf der Bühne gleich unser erster Act, heute alle Farben, und die Frau, die nach ihm dran ist, ist jetzt bei mir. Im kleinsten und eventuell im Laufe des Tages auch heißesten Pop-Up-Studio Norddeutschlands, Tiffany Aris. Herzlich willkommen.
2: Moin, Leute, hey.
1: Wie schön, dass du da bist. Du, alle Farben fängt ja gleich an als Opener. Ich glaube, der hat schon einen Arsch voll Festivals gespielt in seinem Leben. Aber für dich sind diese großen, fetten Sachen schon noch ein bisschen neuer, oder?
2: Es ist jetzt mein erster Festivalsommer tatsächlich.
1: Es ist so krass.
2: Ja, es ist wild.
1: Und wir erwarten so um die 15.000 Leute. Wie oft hast du schon so vor so 15.000 Leuten gespielt?
2: Ich habe einmal Support gespielt, okay. Aber ich glaube, da waren nicht 15.000. Aber um den Dreh, und ich habe einmal mit You Not Us, aber nur so ein paar Songs in der Live-Show mitgespielt. Das waren aber nicht meine Songs, ich habe einfach bei denen mitgesungen. Mhm. Aber da so jetzt als eigener Act meine eigenen Songs zu spielen, das hatte ich also noch nie. Und deswegen, ich freue mich auf jeden Fall.
1: Das wird eine kleine, geile Premiere. Du, vor ungefähr einem Jahr, würde ich sagen, hätten wir hier so eine Umfrage machen können, hätten die Leute fragen können, wer ist Tiffany Aris, die wenigsten hätten es gewusst. Das ist jetzt ein Jahr später völlig anders. Wer dich nicht kennt, hat weder Radio noch Popmusik jemals wirklich geliebt, meine Meinung. Was für ein Fiebertraum waren die letzten 12 Monate für dich?
2: Hä, total wild. Also als Breathe ins Radio gekommen hat, war ich so, was geht jetzt ab? Also wir dachten so, ja, ich bin jetzt mit meinem neuen Team und wir releasen mal diesen Song und hey, mal sehen, wo es hingeht und so. Und auf einmal waren wir auf Platz 39 in den Radiocharts und ich war so, okay,
1: what happens?
2: Und dann habe ich ja, dann fing schon die Shows an und die Anfragen, und dann kam Vertigo raus und wir sind auf Platz 7 gepiekt und es war einfach so, also jetzt bin ich so, okay,
1: jetzt
2: krass.
1: Jetzt geht's richtig los.
2: Wer bin ich?
1: Und das, obwohl du noch so jung bist, und wenn ich richtig informiert bin, stimmt es, dass du vorgestern Geburtstag hattest?
2: Genau, am Mittwoch, 28, am 27.
1: Am 27. Genau. Herzlichen Glückwunsch nachträglich.
2: Dankeschön.
1: Wie hast du denn gefeiert?
2: Ich war in London und ich habe eine Songwriting-Session gehabt. Also ich bin eigentlich eingeflogen heute aus London.
1: Das klingt gut.
2: Ja. Ich bin gerade 3 Wochen in London für Songs schreiben und auch an meinem Geburtstag habe ich einen Song geschrieben und dann abends mit ein paar Musikerfreunden waren wir in der Live-Musik in so einem Pub. Da gab es natürlich auch den Karaoke-Raum unten. Da habe ich auch alles gegeben.
1: 28 bist du
2: 28
1: geworden, ne? Und ich habe gehört, stimmt es, dass du letztens beim Energy-Drink-Kaufen nach einem Perso gefragt wurdest?
2: Ja, in London. Und da ist der Energy ist ab 16 oder ab 15. Und da werde ich täglich nach meinem Ausweis gefragt dort. Das ist krass.
1: Aber ist das in deinem Alter, ist das noch ein Kompliment oder eine Frechheit?
2: Ich weiß, ich sehe jung aus und blablablub und ich sehe, also auch von meinem Style und so, habe ich immer so coole Klamotten an.
1: Aber
2: da verstehe ich schon. Aber komm, also, weißt du, wenn ich schon bei 18 gefragt werde, dann bin ich so, okay,
1: aber für einen Energy-Drink.
2: Aber für einen Energy-Drink, Leute, komm jetzt.
1: Genau, Leute, verkauft dieser Frau einen Energy-Drink, wenn sie einen haben will. Tiffany Aris ist bei mir, sie bleibt auch noch ein bisschen. Wir bleiben hier auf der Enjoy Star Show in unserem kleinen süßen Pop-Up-Studio. Bis 21 Uhr senden wir live von hier und bringen euch das Festival so gut es geht ins Radio. Und Tiffany Aris gibt's jetzt für euch.

0: bei Enjoy und nicht nur im Radio, sondern auch hier bei mir im Pop-Up-Studio auf der Enjoy Starshow. Hi Tiffany.
1: Hallo, moin.
0: Moin, in 20 Minuten geht's los mit, vielleicht mach ich euer Mikro an, sag nochmal was.
1: Hallo, moin.
0: Du klingst doch schon viel schöner. In 20 Minuten geht's los, alle Farben macht den Start und dann bist du dran. Was macht der Puls, was macht die Aufregung?
1: Ey, ich bin ja, und das ist, ich weiß nicht, ob das gut oder schlecht ist, aber ich bin nie aufgeregt.
0: Das ist
1: ich
0: doch
1: bin
0: eigentlich
1: nicht
0: gut,
1: aufgeregt,
0: oder?
1: Ich freue mich, aber so Aufregung ist da gar nicht mehr so richtig, wird einfach geil gleich.
0: Ja, und vor allem denke ich immer, was ist das Schlimmste, was passieren kann? Gehen wir es mal durch. Sound fällt aus. Was machst du dann?
1: Kein
0: einfach
1: Problem.
0: Weiter singen.
1: Ich singe aber weiter.
0: Singst du laut? Du hast gesagt, du bist eine laute Person. Du kannst doch diesen
1: Platz... Ich gehe einfach dann ins Publikum rein und singe ein bisschen. Die müssen natürlich dann auch mitsingen.
0: Das machen die ja.
1: Aber das checken die ja. So, das ist letztens passiert. Bei einem Festival ist es passiert, aber Gott sei Dank nur mein Mikro war an und ich habe dann einfach
0: A cappella an.
1: Literally okay. Im Song, also in der Mitte vom Song ist der Sound ausgegangen. Ich habe einfach den Song A cappella weitergesungen.
0: Ja, okay. Siehst du, also was soll Schlimmes
1: und
0: passieren?
1: Und wenn ich von der Bühne falle, auch das ist schon passiert.
0: Na, das wäre schon
1: du, mir ist das alles schon passiert und es ist ja auch authentisch.
0: Es ist sehr authentisch. Jeder Fehler macht dich nur noch menschlich.
1: Genau.
0: Ja, was ist eigentlich so der schönste Moment, wenn du live spielst? Ist es so, ich denke immer so, wir haben ja gerade Vertigo gespielt, wenn du dann Vertigo spielst oder Breathe und alle Leute mitsingen, wie krass fühlt sich das an für dich?
1: Hey, das ist so krass. Also das passiert ja jetzt erst zum ersten Mal, wo ich dann so, ne, und alle so, who is this? Und dann singe ich Breathe. Und dann, und dann, genau, ach so, und dann gehen die Augen auch so auf. Und dann merkt man, okay, und dann geht auch mal eine Hand hoch und, sagt, und dann schunkeln die alle mit. Auch bei Vertigo und dann tanzen die und dann, das ist so cool für mich. Das ist wunderbar.
0: Du hast mir gerade erzählt, es ist dein erster richtiger Festivalsommer. Im Herbst geht's auf Tour.
1: Ja.
0: What's next? Was steht noch alles an dieses Jahr? Was hast du für wilde Pläne? Oder bist du eigentlich schon so dicht mit Terminen, dass du sagst, mehr schaffe ich gar nicht?
1: Also, es ist tatsächlich, ich habe noch einige Auftritte jetzt.
0: Mhm.
1: Könnt ihr auch alle auf meiner Instagram-Seite natürlich euch anschauen. Und die Tour ist natürlich, ja, im November, Ende November. Und die ein oder andere Support-Tour vielleicht auch noch, aber ich sag noch nichts.
0: Okay.
1: Und Musik, meine nächste Single kommt auch. Also wir haben jetzt vielleicht oder vielleicht auch nicht die nächste Single schon rausgesucht. Ich bin natürlich noch am Schreiben gerade und wenn wir die überbieten können, dann überbieten wir die. Aber die kommt, eine EP soll kommen. Nächstes Jahr kommt das Album, aber noch ganz viele Singles natürlich. Also ganz viel Musik.
0: Die Frau hat Pläne. Und wenn du nachher fertig bist hier auf der Bühne, ne, so gegen, 16 Uhr, also sagen wir so 16, 45, 17 Uhr, wo geht der erste Weg hin? Geht der direkt an den Kühlschrank zu einem sehr guten Getränk oder direkt vor die Bühne, um noch ein bisschen Saide und Sean Paul anzugucken?
1: Ich gehe erstmal ganz kurz zu einem ganz tollen, netten, super Getränk, was in meinem Kühlschrank steht.
0: Ja.
1: Aber dann gehe ich mir direkt natürlich, das lasse ich mir heute alles nicht entgehen.
0: Ja,
1: hier.
0: Oder? Also da ich gucke
1: noch
0: an, wollte ich auch gerade sagen. Vor allem dann ist von dir die Last abgefallen. Was heißt die Last? Ne?
1: Ja.
0: Aber dann bist du fertig, hattest eine gute Zeit und dann kann man ein bisschen feiern, auch nochmal ein kleines Bierchen. Tiffany, es war zauberhaft mit
1: dir.
0: Ich muss dich gehen lassen, weil du musst dich demnächst auch fertig.
1: Willst du noch ein bisschen bleiben?
0: Ich bleib noch ein bisschen. Ich würde es nicht stören, dann machen wir hier Doppelmoderation. Also Tiffany ab 16 Uhr auf der Bühne bei der Enjoy Star Show, aber jetzt erstmal ab 15 Uhr alle Farben. Und ich freue mich, wenn ihr noch ein bisschen bei uns bleibt. Wir senden noch bis 21 Uhr von hier.

0: David Kushner mit Daylight. Und ich kann euch sagen, der Vibe dieses Songs gibt nicht das Gefühl wieder, das wir hier gerade haben. Hier riecht's nach Bier, hier riecht's nach Wurst. Man hat schon ein paar Bässe ganz weit weg. Es muss wohl Enjoy Star Show sein. Endlich, in 10 Minuten geht's los mit Alle Farben. Der macht das Opening. Und wir waren mal im Infield unterwegs und haben gefragt, auf wen ihr, die da sind, euch alle so am meisten freut und auf wen ihr am meisten Bock habt.
1: Also Gentleman ist bei mir ganz oben. Sean Paul, auch mega Flowrider.
2: Auf Alle Farben, das ist so meins.
3: Sean Paul und Flowrider, also die beiden sind meine Kindheitsmusiker. Ja, die beiden, da freue ich mich schon drauf und dann auch mit meinen beiden Mädels ihm zu tanzen. Twerky twerk.
0: Warum habe ich den Namen Saide nicht gehört? Also ich freue mich tatsächlich persönlich auf Saide am meisten, was auch sehr gut passt, denn ich moderiere noch bis 17 Uhr hier aus einem kleinen Pop-Up-Studio aus einem kleinen Schuhkarton und dann übernimmt Lars bis 21 Uhr. Also ihr könnt auch bis heute Abend weiter live dabei sein bei der Enjoy Star Show. Und dann kann ich nämlich pünktlich 18 Uhr vor die Bühne. Dann wrestle ich da alle weg, damit ich in der ersten Reihe stehen kann. Dann kann ich mir in Ruhe Saide angucken. Also bleibt bei uns. Enjoy Star Show Squad sendet ihr noch bis 21 Uhr. Alle Farben gleich ab 15 Uhr auf der Bühne. Danach kommt er noch zu mir zum Interview. Da freue ich mich sehr drauf. Wenn ihr Fragen an ihn habt, dann schickt mir die gerne über den Messenger der Enjoy App. Und jetzt gibt's Musik für euch. Hier ist Replay bei Enjoy. Ciao.

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1: Um 15 Uhr mit Felix Sprung. Auf dem FDP-Bundesparteitag in Berlin kommt es überraschend zu einem Zweikampf um den Parteivorsitz. Ursprünglich stand nur Vize Wolfgang Kubicki zur Wahl. Nun hat aber auch Außenpolitik-Expertin Marie-Agnes Strack-Zimmermann ihre Bereitschaft erklärt, die FDP zu führen. Noch am Nachmittag sollen die Delegierten abstimmen. Kubicki betonte in seiner Bewerbungsrede, es gehe aber nicht um Personen.
2: Es geht darum, dass man dieser stolzen Partei wieder etwas zutraut. Dass Menschen wieder für möglich halten, dass wir diese zweite historische Zäsur in unserer Parteigeschichte erfolgreich bewältigen können. Dass wir gemeinsam die Kraft finden und bündeln, um dieses Land zum Besseren zu verändern. Diejenigen, die mit dem Wert der Freiheit nichts anfangen können, die ständig nach dem starken Staat rufen und ohnehin niemals FDP wählen würden, die müssen uns nicht lieben, aber sie sollten uns respektieren und notfalls sollten sie uns auch fürchten.
1: FDP-Vize Kubicki. Bundesfamilienministerin Prien will Eltern bei der Begrenzung der Bildschirmzeit ihrer Kinder stärker in die Pflicht nehmen. Unter Dreijährige sollten eigentlich gar keinen Zugang zu digitalen Endgeräten haben, so die CDU-Politikerin in der Welt am Sonntag. Aus Berlin Ruth Kirchner.
3: Spiele auf dem Smartphone oder Videos gucken auf dem Tablet. Für kleine Kinder ist das nicht gut, betont Prien. Über gesetzliche Regelungen könne zumindest nachgedacht werden. Der Staat solle zwar nicht ins Kinderzimmer hineinregieren, aber, argumentiert die Ministerin, auch andere Pflichten von Eltern werden im bürgerlichen Gesetzbuch geregelt, etwa die gewaltfreie Erziehung. Die Folgen des frühen Medienkonsums bezeichnet Prien als dramatisch. Nicht nur, weil Kinder ständig am Bildschirm hängen, sondern auch, weil die Eltern es tun. Den Eltern müsse daher klargemacht werden, welche Folgen ihr Verhalten hat.
1: Führende Unionspolitiker haben sich hinter Bundeskanzler Merz gestellt. Hintergrund sind Medienberichte, wonach in Reihen der Union angesichts schlechter Umfragewerte über einen Austausch des Regierungschefs nachgedacht wird. Hessens Ministerpräsident Rhein sagte auf einem Parteitag der Landes-CDU, die Christdemokraten brauchten nicht weniger Merz, sondern mehr Merz. Unionsfraktionschef Spahn bezeichnete die Berichte als Unsinn. Merz habe die volle Unterstützung der Partei. Ähnlich hatte sich zuvor Nordrhein-Westfalens Regierungschef Wüst von der CDU geäußert, er könne vor Personalspekulationen nur warnen. Nach ukrainischen Drohnenangriffen melden russische Behörden mehrere Tote. In der Grenzregion Bjelgorod wurden nach Angaben des regionalen Krisenstabs 3 Männer getötet. Ebenfalls im Süden Russlands brachen auf dem Gelände eines Öllagers und in einem Hafen Feuer aus. Auch die Ukraine wurde wieder attackiert. In Saporischja wurde ein Mensch bei einem russischen Drohnenangriff getötet. 2 weitere seien verletzt worden, hieß es. Behörden meldeten außerdem 3 Verletzte nach russischem Beschuss in Cherson. Einsatzkräfte haben 4 weitere Menschen aus der überfluteten Höhle in Laos gerettet. Rettungskräfte posteten im Internet Fotos von den Männern, die auf Tragen lagen, Sauerstoffmasken trugen und in Folien gewickelt waren. 2 weitere Personen gelten noch als vermisst. Gestern war bereits ein Mann gerettet worden. Eine Sturzflut hatte die Goldsucher vor 1,5 Wochen in der Höhle im Zentrum des südostasiatischen Landes überrascht und eingeschlossen.
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4: Im Moment haben wir in Celle in Niedersachsen 22 Grad, Grambeck in Schleswig-Holstein 21 Grad und in Rostock, Mecklenburg-Vorpommern 19 Grad. Der Rest des Tages bleibt eigentlich stabil. Es gibt Sonne, gibt ein paar Wolken, nichts Wildes. Also für uns hier in Hannover bei der Starshow ist es wirklich 5-Sterne-Deluxe-Festival-Wetter. Da kann man sich nicht beschweren. Und morgen daneben Sonne und mal ein bisschen Regen, so Richtung Niedersachsen bei 17 bis 24 Grad. Und dann gucken wir auf die Straßen, haben Stau und stockenden Verkehr für euch ab einer Länge von 3 Kilometern. A1 Hamburg Richtung Bremen, zwischen Harburg und Maschener Kreuz 7 Kilometer Stau. Deswegen Bauarbeit nur eine Spur frei, dauert so eine Dreiviertelstunde länger. A1 Bremen Richtung Osnabrück, zwischen Opusen, Bremen-Mahndorf und Asten stockt auf 3 Kilometern. A1 Osnabrück Richtung Bremen, zwischen Bremen-Brinkum und Hemeling dauert es 20 Minuten länger, da stockt es auf 4 Kilometern. Auf der A7 braucht ihr zwischen Flensburg und Hamburg, zwischen Hamburg-Stelling und dem Elbtunnel auch so 20 Minuten länger, da stockt es auf 4 Kilometern. A7 Hannover Richtung Flensburg, zwischen Hamburg-Hausbruch und dem Elbtunnel 4 Kilometer stockend. Und die A39 Salzgitter Richtung Braunschweig ist zwischen Salzgitter-Lebenstedt-Nord und Tiede nach einem Unfall gesperrt. Da staut es sich ein bisschen. bisschen. Das war's. Euch eine gute Fahrt.
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4: Und exakt genau jetzt ballern draußen die Bässe. Menschen, die gerade noch kurz last minute pinkeln waren, rennen jetzt totigen Schenkels ins Infield der Expo Plaza, denn alle Farben hat gerade die Enjoy Star Show 2026 eröffnet. Wir sind mit einem kleinen mobilen Studio dabei in Hannover und wir schalten gleich mal kurz rein. Ey, warum denn nicht? Ich habe hier einen Fader, da steht drauf Bühne, den werde ich ja mal hochziehen können, oder nicht? Da soll man mich erstmal von abhalten. Wir machen das in 7 Minuten.
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Hier ist Enjoy, 11 Minuten nach 3. Kennt ihr das, wenn man den Bass so durch die Füße spürt und dann kriegt man so ein bisschen Herzrasen, weil das Herz versucht, im gleichen Takt zu schlagen wie der Bass? Es ist ein weirdes Gefühl, aber genauso fühlt es sich gerade an, denn wir sind bei der Enjoy Star Show und Alle Farben steht gerade auf der Bühne, macht das Opening. Vor 12 Minuten hat es angefangen, das Infield ist schon bumsvoll und hier werden Konfettikanonen geschossen. Und wir schalten uns mal rauf, damit ihr auch mal ein bisschen hören könnt, was Franz da gerade Schönes auflegt.

0: Also ich bin ja beruhigt, dass er wach aussieht. Mir wurde zugetragen, er hätte nur 2 Stunden geschlafen gestern Nacht.
1: Man sieht es ihm nicht an, Gott sei Dank.
0: Bis 15:45, alle Farben noch auf der Bühne. Und danach kommt Tiffany Aris, dann kommt Gentleman, dann kommt noch Saide, dann kommt noch Sean Paul, Flo Rida. Also es geht hier noch weiter bis spät in die Nacht auf der Enjoy Star Show. Und wir senden auch bis 21 Uhr von hier. Also wenn ihr Bock habt auf so ein bisschen Festival-Feeling im Radio, dann bleibt doch unbedingt bei uns. Jax Jones, jetzt für euch mit All Day and Night bei Enjoy. 13 Minuten nach 3.

0: Wisst ihr, wo wir sind? Wir sind auf der Expo Plaza in Hannover bei der Enjoy Star Show. Und kurzer Blick auf die Uhr, 15:19 Uhr, Martina und Greg um diese Uhrzeit.
1: Normalerweise nicht mehr wach.
0: Normalerweise nicht, denn normalerweise moderiert ihr die sogenannte Enjoy
1: Morning Show.
0: Fantastisch, es funktioniert doch schon.
2: Es funktioniert wirklich.
0: Und ihr seid hier, weil ihr gleich auf der sogenannten
1: Bühne
0: steht. Ja, Greg, nochmal, ihr steht Schade. Auf der
1: Bühne.
0: So, Martina und Greg aus der Enjoy Morning Show sind hier und führen durch den Abend und auch schon durch den Nachmittag. Jetzt ist aber erstmal alle Farben dran, danach seid ihr aber dran.
2: Genau.
0: So, was gibt es dann? Gibt es Konfettikanonen? Werden T-Shirts ins Publikum geschmissen?
2: Na, sowas schon in der Richtung. Konfettikanonen ist leider nur für die Stars vorbehalten, nicht für uns.
0: Das finde ich aber unfair.
2: Das ist schon okay, so Anne, damit kommen wir klar.
0: Naja.
2: Ja, ein paar Spielchen vorbereitet.
1: Ja, ein paar Spielchen vorbereitet. Ja. Wir hauen noch ein paar Tickets raus.
0: Für was?
2: Oh, darf man das schon sagen?
0: Das
2: fängt an mit M und hört auf mit Ateria.
1: Ja.
0: Und gibt es auch Tickets für etwas, was mit N anfängt und Ina Truba aufhört?
1: Ja, könnte
0: sein.
1: Also wir haben heute alles am Start. Also wenn ihr noch Bock habt, könnt ihr sogar gerne vorbeikommen. Ja, es gibt ja sogar noch Tickets an der Abendkasse.
0: Es gibt an der Abendkasse noch Tickets. Hm? Und dann sieht man auch euch. Seid ihr eigentlich vor so einer Veranstaltung? Weil also wir können von hier aus in unserem kleinen Pop-Up-Studio aufs Infield gucken und es sind bestimmt schon so 10.000 Leute da oder so, würde ich mal sagen.
1: Die Aufregung ist schon da. Wenn
0: scheißt man sich da schon auch ein?
1: Also einscheißen noch nicht?
2: Nee, das haben wir Gott sei Dank noch nicht gehabt. Aber ich sag mal so, der Puls ist ganz weit oben.
0: Schon, oder?
2: Schon, ja.
1: Es macht auch schon Spaß, du kommst auf die Bühne, die Leute, Hannover brennt ja auch und das Wetter spielt ja auch mit, wir haben ein paar Wölkchen, aber es bleibt ja trocken, die Sonne kommt zwischendurch immer wieder raus, von daher, tutto bene.
0: Es wird alles ganz wunderbar. Also wir sind hier, beziehungsweise Martina und Greg scheuche ich gleich raus, weil die müssen dann wirklich gleich auf die Bühne, aber sie werden sich die Klinke in die Hand geben mit alle Farben, denn der kommt nach seinem Set hier zu mir ins Pop-Up-Studio, wir senden noch bis... Bist du ein bisschen neidisch, Greg?
1: Ja,
0: ganz ehrlich.
1: Ja.
0: Ne? Habe ich gerade gehört. Ja. Und Tiffany Harris war nämlich auch schon hier. Und jetzt kommst du nämlich zu. Ja, das nämlich, wenn man hier moderiert. Kommen nämlich die geilen Leute hierher.
1: Zu mir kommt ja keiner.
0: So, zu dir kommt ja keiner. Weil du auf der Bühne stehst, sind ja die Stars gar nicht da. Weil da bist ja du da.
1: Schande, aber
0: Martina
1: auch.
0: So, genug rumgealbert. Dann ab auf die Bühne mit euch.
1: Ja, danke schön. Alles war zauberhaft. Schöne Show dir noch, ja?
0: Du lieben Dank.
1: Jason.
0: Jason.

Robin Schulz mit Embers bei Enjoy. Halb vier ist es und wir gucken auf die Straßen. Wir haben staunstockenden Verkehr ab einer Länge von 3 Kilometern. A1 Hamburg Richtung Bremen zwischen Harburg und dem Aschener Kreuz 7 Kilometer Stau. Deswegen Bauarbeiten im Moment nur eine Spur frei. Und deshalb braucht ihr so eine Dreiviertelstunde länger. A1 Bremen Richtung Osnabrück zwischen Opus in Bremen-Mahndorf und Arsten stockt auf 3 Kilometern. A1 Osnabrück Richtung Bremen zwischen Bremen-Brinkum und Temelingen 4 Kilometer stockender Verkehr. Da dauert es 20 Minuten länger. A7 Flensburg Richtung Hamburg. Da dauert es zwischen Hamburg-Stelling und dem Elbtunnel auch 20 Minuten länger. Da stockt es auf 4 Kilometer. A7 Hannover Richtung Flensburg zwischen Hamburg-Hausbruch und Elbtunnel 4 Kilometer stockend. Und die A39 Salzgitter Richtung Braunschweig.

0: zwischen Salzgitterleben steht Nord und Tiede gesperrt, hat es einen Unfall gegeben und da staut es sich. Das war's. Gute Fahrt für euch.
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0: Also alle Farben reißt hier gerade amtlich die Hütte ab. Und was machen Agnes und Niklas, zwei Enjoy-Hörer, Hörerinnen? Die sitzen hier gemütlich und spielen ein Gesellschaftsspiel, hat unsere Reporterin Svenja gerade gespottet.
2: Das hat so eine Tradition bekommen, dass wir das mitnehmen und dann auch so Sachen zu spielen, ne?
3: Ja. Was ist denn das für ein Spiel?
2: Rummi. Du hast das.
4: Wir haben das mal zusammen auf dem Trödelmarkt gekauft und seitdem spielen wir das immer zusammen, wenn wir warten oder auf Events sind.
0: Ja, also das kann man natürlich machen, das ist ja schon cool. Man könnte natürlich auch vor die Bühne, weil das gerade, da klingt es ja gerade so, weil das ja alle Farben, aber hey, jeder, der ein Ticket gekauft hat und hier auf der Starshow ist, kann natürlich machen, was er will, wenn die beiden Rummi spielen wollen. Please do so.
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0: von der Enjoy Star Show 2026. Wir sind auf der Expo Plaza. Noch bis 21 Uhr senden wir von hier. Es gibt, finde ich, drei wichtige Punkte auf dem Festival. Erstens Musik, zweitens Wetter, drittens Essen. Könnt ihr euch aber mal drauf verlassen, dass ich nachher noch stabil am Krebsstand bin. Also wenn ich auf dem Festival bin, kennt ihr mich beim Krebsstand nach 2 Stunden mit Vornamen. Da bin ich öfter zu Besuch, da werde ich hier später auch noch hingehen. Und meine Kollegin Svenja hat mal auf dem Festivalgelände unter euch rumgefragt, welche Fressstände stehen hier denn so hoch im Kurs?
1: Also ich habe hier asiatische Nudeln, die sind sehr lecker auf jeden Fall. Ja, finde ich schon.
2: Hatte bis jetzt nur die Brezel, die ist schon mal super. Käse-Schinken.
3: Was snackst du?
2: Aktuell die Pommes, die waren super lecker mit viel Mayo.
3: Richtige Gönnung erstmal.
2: Ja, genau.
4: Die Wurst ist jetzt so, naja. Das Brötchen viel zu klein, die Wurst viel zu groß, mein Mund viel zu klein.
3: Habt ihr schon was gesnackt?
5: Eine Bratwurst bei Wurst, Bratwurst, nee, wie heißt da? Braterei Wurst.
6: Genau.
3: Eben hat mir eine Frau gesagt, es war nicht so geil. Wie fandest du die?
6: Ich fand die voll lecker. Das Brötchen ist immer semi, aber die Wurst war perfekt.
3: Ruf der Wurst wiederhergestellt. Danke dir.
6: So ist es.
0: Ja, ich habe mich vorhin schon ein bisschen gewundert, weil die Wurstbraterei steht relativ nah an den Dixi-Klos. Das finde ich auch ein... Naja, es ist ein riskanter Ort, aber da ist trotzdem gut was los. Alle Farben jetzt gerade übrigens auf der Bühne. Und sobald er da fertig ist, was so innerhalb der nächsten 5 bis 10 Minuten sein wird, hat er versprochen, und ich hoffe, er hält sein Versprechen, hier noch kurz bei mir im mobilen Studio vorbeizukommen, ein bisschen mit zu quatschen. Also bleibt ihr dran, dann hört ihr gleich noch alle Farben hier bei Enjoy. Wir sind live bei der Enjoy Star Show 2026.

0: heute ist Enjoy Starshow-Tag. Und fast 15.000 von euch haben Tickets gekauft, sind hergekommen. Manche haben Tickets gewonnen. Und manche sind auch einfach nur so ein bisschen auf gut Glück hergekommen Richtung Expo Plaza und dachten sich, naja, vielleicht staube ich ja noch eins for free ab. Bisschen frech einerseits, aber halt auch gerissen. Und für ihn hier ist der Plan auf jeden Fall aufgegangen. Nein. Auch schade, eigentlich wollte ich euch gerade einen Ton zeigen. Gib mir eine Sekunde, vielleicht schaffe ich das noch. Ich muss hier einfach hier ein paar Knöpfe drücken. Wartet mal.
1: Oh mein Gott. Ha. Oh mein Gott. Enjoy Starshow-Tickets gewonnen. Ist das nicht geil?
0: Da freut sich jemand. Lars hat nämlich vorhin Tickets rund um die Expo Plaza versteckt und der Typ hat sie offensichtlich gefunden. Und es gibt zum einen auch noch ein paar Tickets an der sogenannten Abendkasse und zum anderen geht meine Kollegin Svenja nachher auch nochmal hier vor die Pforten und guckt, ob noch Leute ohne Tickets da sind und beglückt sie vielleicht mit zwei Tickets for free. Also wenn ihr auf dem Weg hierher seid, vielleicht trefft ihr Svenja und kriegt auch noch Tickets geschenkt. Wir sind bei der Enjoy Starshow und wir bleiben auch noch hier bis 21 Uhr. Coming home.

0: live von der Investor Show 2026 aus einem mobilen Studio, das quasi wie ein Bauchladen um mich herum gebaut wurde. Ich habe den besten Blick aufs Infield und konnte gerade sehr gut sehen, wie die Leute eine Dreiviertelstunde lang sehr glücklich waren, weil du da auf der Bühne gestanden hast. Alle Farben ist da. Hi Franz.
1: Hallo, hallo.
0: Wie war's?
1: Es war fantastisch. Also ich muss sagen, ich war schon echt oft hier und jedes Mal ist es toll. Ich mache den Opener und vom ersten Lied an sind alle dabei. Und das ist auch nicht selbstverständlich, ne? Also Die Leute kommen gerade erst an, die sind vielleicht, kommen aus dem Auto, sind vielleicht noch nicht in Stimmung. Und dann machen alle direkt mit und da bin ich dann überglücklich und mit einem breiten Grinsen auf der Bühne.
0: Ich habe auch gerade schon erzählt, dass echt einige Leute noch über den Messenger der Enjoy-App geschrieben haben, scheiße, wir stehen im Stau und wir kommen wegen alle Farben und wir wissen nicht, ob wir es schaffen. Ich hoffe, es haben wirklich alle geschafft. Ich bin vor allem auch froh, dass du es pünktlich geschafft hast, denn ich habe gesehen, also zum einen hattest du Reiseschwierigkeiten, aber Franz, ich habe auch gesehen, dass du dich letztens kurz vor einem Auftritt auf einer Toilette eingeschlossen hast.
1: Ja, ich weiß nicht, was gerade los ist, aber ich schaffe jede Show.
0: Das ist das Wichtigste.
1: Letztes Mal, da habe ich im Palladium in Köln gespielt, war Gastauftritt dort, Überraschungsgast. Und während schon die Band auf der Bühne war, ich mache die Tür zu, im Bad bricht komplett dieser Schlüssel raus.
0: Ich habe es bei Insta gesehen.
1: Und dann dachte ich, ich muss da nur ein bisschen dran drehen.
0: Ja.
1: Nee, aber dann haben sie wirklich die Tür eingetreten. Also wirklich.
0: Und er hat es noch pünktlich geschafft, sowohl damals als auch heute. Ja. Bleibst du noch ein paar Minütchen, dass wir gleich noch kurz quatschen können?
1: Genau, ich möchte auch gleich noch Tiffy sehen.
0: So, Tiffany
1: ganz,
0: Harris.
1: Ganz wichtig.
0: Tiffy, da höre ich doch schon raus, man kennt sich und man mag sich.
1: Ich habe schon viele Songs mit dir geschrieben.
0: Ach geil, so, und da reden wir aber auch gleich noch drüber.
1: Ich habe heute auch einen gespielt, den hat Graham gesungen, der kommt aus Tiffys Hand.
0: So, Freunde, diese ganzen Connections, die klären wir gleich nochmal auf. Jetzt gibt es erstmal Zati für euch und alle Farben bleibt noch ein bisschen bei uns im Studio. Wir senden live von der Enjoy Star Show 2026.

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1: Um 16 Uhr mit Felix Sprung. Auf dem Bundesparteitag der FDP kommt es überraschend zur Kampfabstimmung um den Vorsitz. Zunächst war Parteivize Wolfgang Kubicki als einziger Kandidat vorgesehen. Am Nachmittag erklärte dann auch die Europapolitikerin Strack-Zimmermann ihre Bewerbung. Sie war kurz zuvor von mehreren Delegierten vorgeschlagen worden. In ihrer Rede warb sie für Optimismus, Entschlossenheit und Wettbewerb und übte indirekt Kritik an Kubicki.
2: Die Frage dieses Parteitages ist nicht, wer hat die schärfste Pointe. Die Frage ist, wer hat den klarsten, vertrauenswürdigsten Kompass für den Wiederaufstieg nach dem freien Fall. Und ich glaube nicht, dass unsere Partei stärker wird, wenn sie klingt wie eine schlecht gelaunte Erinnerung an bessere Zeiten.
1: Die FDP-Europapolitikerin Strack-Zimmermann. Die Wahl zwischen ihr und Kubicki soll noch am Nachmittag stattfinden. Am Brennerpass in Österreich haben tausende Menschen gegen die hohe Verkehrsbelastung protestiert. Die Demonstranten in Matrei am Brenner trugen Schilder mit Aufschriften wie »Genug ist genug« und »Ruhe im Tal«. Die Veranstalter sprachen von einem historischen Tag für Tirol. Wegen der Proteste ist der Brennerpass noch bis zum Abend in beiden Richtungen gesperrt. Die wichtige Transitstrecke in den östlichen Alpen verbindet das österreichische Bundesland Tirol mit dem italienischen Südtirol. Pro Jahr wird die Strecke von etwa 2,5 Millionen Lastwagen und 12 Millionen Autos genutzt. Nach ukrainischen Drohnenangriffen melden russische Behörden mehrere Tote. In der Grenzregion Bjelgorod wurden nach Angaben des regionalen Krisenstabs 3 Männer getötet. Ebenfalls im Süden Russlands brachen auf dem Gelände eines Öllagers und in einem Hafen Feuer aus. Auch die Ukraine wurde wieder attackiert. In Saporischschja wurde ein Mensch bei einem russischen Drohnenangriff getötet. 2 weitere seien verletzt worden, hieß es. Behörden meldeten außerdem 3 Verletzte nach russischem Beschuss in Cherson. Die israelische Armee weitet ihren Einsatz im Süden des Libanons aus. Das Militär rief die Bewohner von 7 Dörfern dazu auf, sofort ihre Wohnungen und Häuser zu verlassen. Zur Begründung hieß es, die islamistische Hisbollah habe die geltende Waffenruhe gebrochen. Die Hisbollah wiederum erklärte, sie habe eine Stadt im Norden Israels mit Raketen angegriffen. Die Organisation begründete dies ihrerseits mit einem Bruch der Waffenruhe durch Israel. In Laos haben sich 4 Goldsucher aus einer überfluteten Höhle gerettet. Nach 10 Tagen schafften sie es, aus eigener Kraft den Ausgang zu erreichen. Ein weiterer Mann hatte schon gestern Abend gerettet werden können. Aus Singapur Jennifer Johnston.
3: In den letzten Tagen hatten die Rettungsteams viel Wasser aus der Höhle gepumpt. Offenbar war der Wasserstand so weit gesunken, dass die Männer nicht mehr tauchen mussten und sie hätten es einfach gewagt, so ein Reporter vor Ort. Die 4 Goldsucher werden nun vor Ort medizinisch versorgt. Ein Video zeigt sie unter einem Zeltdach auf Krankentragen mit Sauerstoffmasken und in Thermodecken gewickelt. Die Gruppe war vor 10 Tagen in die Höhle geklettert, um dort nach Gold zu suchen. Als heftige Regenfälle die Höhle plötzlich fluteten und Teile einstürzten. 2 Männer werden noch vermisst.
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4: Im Moment haben wir in Celle in Niedersachsen 22 Grad, Grambeek in Schleswig-Holstein 21 Grad und in der Sternschanze in Hamburg auch 21 Grad. Es bleibt trocken heute Abend, gibt noch so ein bisschen Abendsonne. Und morgen gibt es eigentlich auch so einen Wechsel aus Sonne und Wolken. So Richtung Niedersachsen kann es auch mal Regen geben oder ein Gewitterchen bei 17 bis 24 Grad. Und dann gucken wir auf die Straßen. Wir haben die A1 Hamburg Richtung Bremen. Zwischen Harburg und Maschner Kreuz 5 Kilometer Stau. Da ist wegen Bauarbeiten nur eine Spur frei. Dauert eine Dreiviertelstunde länger. A7 Hannover Richtung Flensburg. Zwischen Hamburg-Hausbruch und dem Elbtunnel 5 Kilometer stockend. Und die A39 Salzgitter Richtung Braunschweig ist zwischen Salzgitter Lebenstedt Nord und Tiede nach einem Unfall gesperrt. Da staut es sich. Das war's. Ich wünsche euch eine gute Fahrt.
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4: Ja, nicht nur mit Anne, das ist ja uninteressant, sondern mit Anne und alle Farben. Hi Franz, der ist nämlich auch bei dir, mache ich doch mal lieber. Ich habe bei Tiffany vorhin auch schon das Mikro frech nicht angemacht, jetzt habe ich es bei dir auch vergessen.
5: Hallo.
4: Franz hat gerade die Starshow eröffnet und hat jetzt noch kurz 1, 2, 3 Minütchen für mich. Während wir quatschen, ist Tiffany Harris auf der Bühne. Ihr seid bekannt, ihr habt schon Songs zusammengeschrieben, hast du gerade erzählt.
5: Ja.
4: Und du wirst dich auch gleich noch vor die Bühne schlagen und dir den Rest ihres Sets angucken.
5: Ich werde mir ihre Show angucken, ja.
4: Deshalb will ich dich auch gar nicht mehr so lange verhaften. Ich habe nur eine Frage. Und zwar, du hast nächste Woche Geburtstag.
5: Ja.
4: Und ich weiß nicht, ob es okay ist, wenn ich sage, aber du nullst. Du wirst 40.
5: Nein. Ich werde sogar 41.
4: Du wirst 41? Dann bin ich fehlinformiert. Ja, der 41. 85er. Das ist so ein egal Geburtstag,
5: ja,
4: oder?
5: Ja, also ich, auch 40 war jetzt für mich gar kein Ding irgendwie.
4: Okay.
5: Also ich weiß nicht, manche haben ja so Angst vor den Zahlen.
4: Ja, ja.
5: Aber ich glaube... Ich glaube, wenn, dann passiert da was schleichend. Aber
4: ja, ja.
5: Ich hatte noch nie ein Problem mit meinem Alter.
4: Ja,
5: also
4: nee.
5: Vielleicht mal so, ich sah immer sehr, sehr jung aus.
4: Ja.
5: Mit 25 bin ich nicht in den Club gekommen.
4: Ja.
5: Aber, weiß ich nicht. Jetzt fühle ich mich immer noch jung.
4: Tiffany hat vorhin erzählt, dass sie in London nach einem Perso gefragt wurde, als sie einen Energy Drink kaufen wollte.
5: Ja.
4: Der ist ab 15. Sie wurde für 14 gehalten. Aber ich frage mich, wenn man DJ ist wie du und man hat schon auf so vielen Partys europaweit durch den Tisch getreten, ist man am eigenen Geburtstag dann so, dass man eher ruhig macht? Oder wirst du schon auch trotzdem ein bisschen Bilder feiern?
5: Also ich habe gar nicht vor, diesen Geburtstag wild zu machen. Aber es kommt schon mal vor, dass ich auch meinen Geburtstag wild mache. Aber ich gehe privat ja selten feiern, weil ich bin immer auf einer Party.
4: Ja.
5: Und wenn ich mal feiern will, dann mache ich das da, wo ich gerade bin.
4: Ja.
5: Aber es gab durchaus auch schon Geburtstage, die total wild waren. Aber dieser Geburtstag ist eher ruhig geplant, weil sehr viel drumherum passiert. Ich komme auch... Also ich habe einen Reisetag an dem Tag. Ich komme aus Kroatien.
4: Ach Mann.
5: Ah, das gehört aber dazu. Also ich habe das auch gerade eben schon gesagt zu dir. Der Sommer gehört der Musik. Der Sommer gehört es in dem Touren. Und das habe ich auch akzeptiert vor 13 Jahren.
4: Ja.
5: Und habe gesagt, okay, das Leben, das nehme ich so, weil ich habe so viel Schönes auch durch die Musik und durch die Reisen und durch die Touren, dass ich diese Kleinigkeiten, sage ich mal, wie dann mal einen Geburtstag zu reisen, vollkommen okay finde.
4: Danke, dass du heutige Nachmittag der Enjoy Star Show gehört hast. Danke, dass du sie mal wieder eröffnet hast. Du weißt, wir freuen uns jedes Jahr wieder, wenn du kommst. Du gehörst zum Inventar bei der Star Show.
5: Ich danke dir und ich danke euch. Und wenn ich nächstes Jahr spiele, was noch nicht klar ist, aber dann fällt das auf meinen Geburtstag.
4: Nein, das ist nicht dein Ernst. Und da sage ich dir, da schalten wir aber stimmungsmäßig in fünften Gang.
5: Ich muss sagen, das wäre das richtige Umfeld. Franz, also ich muss sagen, ich hatte so viel Spaß immer hier.
4: Count on me. Ich kümmere mich darum, das kriegen wir hin. Also, ich will das Maul nicht zu voll nehmen, aber ich sage jetzt einfach mal alle Farben 2027 bei der Starshow. Warum denn nicht?
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live von der Enjoy Star Show. Und vorhin war Tiffany Harris schon bei mir hier im Pop-Up-Studio und hat gesagt, dass sie eigentlich nur Bock hat und keine Angst, weil was soll passieren, wenn der Sound ausgeht. Dann hat sie gesagt, singt sie halt einfach weiter. Aber Good News, der Sound ist nicht ausgegangen. In diesem Moment steht sie auf der Bühne auf der Expo Plaza in Hannover. Wir hören mal rein. 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

0: live bei der Enjoy Star Show. Nach ihr ist übrigens Gentleman dran. Auch der besucht uns nachher noch hier im Studio. Also wenn ihr nichts verpassen wollt, und dazu würde ich euch doch wohl raten wollen, dann bleibt bei uns. Wir senden noch bis 21 Uhr live von der Enjoy Star Show 2026.
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0: Und wir senden immer noch live von der Enjoy Star Show 2024. Wir haben ein kleines Pop-Up-Studio aufgebaut auf der Expo Plaza, direkt neben der riesengroßen Bühne, wo alle Farben vorhin schon drauf stand. Er war auch gerade hier bei mir im Studio. Er hat um 15 Uhr die Show eröffnet. Und ich habe ihn schon gefragt, wie es so war. Er sagt, es war sehr gut. Aber wir müssen ja auch nochmal fair und ausgewogen die andere Seite befragen. Also, wie fand es denn die Crowd?
1: Da bringt ja alles, was man will. Jeden Geschmack hat er dabei. Der mischt das gut. Der macht mit Konfetti und alles hat er dabei. Kannst du immer dabei haben.
2: Es war gigantisch. Es hat so viel Bock gemacht. Der Typ ist einfach nur der absolute Hammer.
3: Ja, absolut stabil. Hat funktioniert. Hat eine gute Show gemacht.
4: Ich habe ihn schon mal gesehen und es war genauso geil wie letztes Mal. Also war super und ja, einfach sehr sympathisch auch vom Lächeln. Man hat richtig Bock, einfach mitzutanzen.
2: Super cool. Man kann zu allem einfach nur mitdancen und wir haben einen wunderschönen Tag heute.
0: Jetzt gerade steht Alle Farben übrigens nicht mehr auf der Bühne, sondern vor der Bühne und guckt sich seine gute Freundin Tiffany Harris an, die jetzt gerade spielt. Und nach Tiffany Harris kommt dann Gentleman und der kommt auch nachher noch hier ins Studio. Also es lohnt sich für euch dran zu bleiben, kriegt ihr so ein bisschen Festival-Vibe noch ab von der Enjoy Star Show 2026.

0: The Weeknd und Daft Punk mit Starboy bei Enjoy. Es ist 16:30 und wir gucken auf die Straßen. A1 Hamburg Richtung Bremen zwischen Harburg und Maschener Kreuz. 5 Kilometer Stau, deswegen Bauarbeit nur eine Spur frei. Und deshalb dauert es eine Dreiviertelstunde länger. A7 Hannover Richtung Flensburg zwischen Hamburg-Hausbruch und Elbtunnel. 5 Kilometer stockender Verkehr. Und die A39 Salzgitter Richtung Braunschweig ist zwischen Salzgitter-Lebenstedt Nord und Tiede nach einem Unfall gesperrt. Da staut es sich. Das war's. Gute Fahrt.
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0: Ihr hört immer noch Enjoy Live von der Enjoy Star Show. Es steht immer noch Tiffany Harris gerade auf der Bühne. Noch so, naja, knapp 10 Minuten. Danach ist Gentleman drauf. Also, kann ich sagen, hier auf der Party, hier auf der Plaza, haben wir ein bisschen Party. Wir haben hier Spaß. Draußen vor den Eingängen hingegen lechzen noch so ein paar Leute nach Tickets und machen traurige Gesichter. Und deshalb ist meine Kollegin Svenja nochmal rausgegangen und hat vielleicht eine kleine Überraschung gehabt.
1: Hallo! Geht ihr zur Enjoy Star Show?
2: Leider nicht.
1: Habt ihr keine Tickets?
3: Nee.
1: Weißt du, wer da heute spielt?
2: Sam Paul.
1: Richtig. Und wie heißt ihr?
2: Lorraine.
3: Sunil.
1: Würdet ihr gerne hingehen?
2: Ja.
1: Soll ich euch Tickets schenken?
2: Ehrlich?
3: Ehrlich jetzt?
1: Ja, ehrlich jetzt.
3: Nee, du machst Spaß.
1: Ich mach keinen Spaß.
3: Boah, ich grad
1: Moment.
3: Nee, ich fang grad zu schwitzen.
1: Einmal.
2: Danke.
1: Und zweimal.
2: Ey, danke schön.
1: Ganz viel Spaß.
3: Ist das ein Prank?
1: Das ist kein Prank.
3: Warum nicht?
1: Keine versteckte Kamera.
3: Darf ich umarmen?
1: Ja, du darfst
3: danke.
1: Mich umarmen.
3: Geil.
1: Danke schön. Alter. Ganz viel Spaß euch, Leute. Und es wird ordentlich getanzt bei Jean-Paul, okay?
2: Auf jeden Fall.
0: Ich wollte gerade sagen, wir würden euch nie pranken. Das stimmt nicht, wir würden euch natürlich schon pranken. Aber das ist natürlich kein Prank. Und es gibt auch noch ein paar letzte Tickets an der Abendkasse. Also wenn ihr Bock habt, könnt ihr auch immer noch vorbeikommen. Es kommen ja auch noch ein paar Künstler. Es kommt noch Gentleman, es kommt noch Saide. Es kommt noch Flo Rida, es kommt noch Sean Paul. Da ist noch viel für euch drin. Jetzt geht's erstmal weiter mit Matterfix. Hier ist Enjoy live von der Enjoy Star Show. Noch bis 21 Uhr. Gleich übernimmt Lars und dann gehe ich an den Krippstand. Das kann ich euch aber sagen.

0: Solas. Ich will an Krebsstand. Jetzt, da bin ich dir ganz ehrlich. Oh, ich muss, glaube ich, niesen.
1: Nee, doch nicht. Nimm dir die Zeit.
0: Ja, ich mache das gleich, wenn ich Feierabend habe. Dann niese ich ganz in Ruhe. Ich bin raus für heute. Wir senden hier heute live von der Enjoy Star Show. Ich habe das jetzt von 13 bis 17 Uhr gemacht. Ich gehe an Krebsstand und Lars übernimmt jetzt bis
1: 21 Uhr und zwar mit noch richtig krassen Acts. Ne? Gleich noch Gentleman, dann haben wir noch Sahide, Chanda Paul und Flowrider noch am Start.
0: Und Gentleman kommt dich auch noch hier im Studio besuchen.
1: Wir haben Date, hoffentlich bringt der mir auch einen Crepe mit.
0: Ja, sonst bringe ich dir einen Crepe. Ich habe ja jetzt Freizeit. Ich mache mir jetzt eine richtig schöne Zeit. Ich gucke mir jetzt gleich Sahide an. Also Lars jetzt für euch bis 21 Uhr. Ihr hört noch ganz viel von der Enjoy Star Show, wie hier so die Stimmung ist und wie das wohl klingt, wenn Gentleman dann Song singt und Sahide und wie die Leute abgehen. Also macht euch einen schönen Abend mit Lars. Studio, alles soweit klar? Kann ich dich hier alleine lassen? Ja, du machst das schon. Er macht das schon.

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1: Um 17 Uhr mit Felix Sprung. Wolfgang Kubicki ist neuer Parteichef der FDP. Auf dem Bundesparteitag der Liberalen in Berlin bekam der bisherige Vize knapp 60% der Stimmen. Kurzfristig hatte sich auch die Außenexpertin Marie-Agnes Strack-Zimmermann zur Wahl gestellt, unterlag aber. Kubicki kündigte an, vor allem der AfD bei der nächsten Landtagswahl Paroli zu bieten.
2: Ich nehme die Wahl an und ich spüre die Bürde der Erwartungen. Und ich will versuchen, mit euch allen, mit Ihnen allen, dieser Bürde gerecht zu werden. Die erste Herausforderung ist Sachsen-Anhalt. Und ich werde alles tun, dass diese Wahl für die Freien Demokraten erfolgreich sind, weil wir Deutschland damit beweisen können, die Freien Demokraten sind wieder da, denn dort haben die Menschen sonst nur die Alternative zwischen Volksfront und Völkischer Front. Es braucht eine starke liberale Kraft in Sachsen-Anhalt.
1: Der neue FDP-Chef Kubicki. In Österreich haben tausende Menschen gegen die hohe Verkehrsbelastung auf dem Brennerpass protestiert. Die Demonstranten in Matrei am Brenner trugen Schilder mit Aufschriften wie »Genug ist genug« und »Ruhe im Tal«. Der Bürgermeister der Gemeinde Gries beklagte, die Anwohner kollabierten inzwischen unter den extremen Abgasen. Wegen der Proteste ist der Brennerpass noch bis zum Abend in beiden Richtungen gesperrt. Die wichtige Transitstrecke in den östlichen Alpen verbindet Österreich mit Italien. Pro Jahr wird die Strecke von etwa 2,5 Millionen Lastwagen und 12 Millionen Autos genutzt. Führende Unionspolitiker haben sich hinter Bundeskanzler Merz gestellt. Hintergrund sind Medienberichte, wonach in Reihen der Union angesichts schlechter Umfragewerte über einen Austausch des Regierungschefs nachgedacht wird. Hessens Ministerpräsident Rhein sagte auf einem Parteitag der Landes-CDU, die Christdemokraten brauchten nicht weniger Merz, sondern mehr Merz. Unionsfraktionschef Spahn bezeichnete die Berichte als Unsinn. Merz habe die volle Unterstützung der Partei. Ähnlich hatte sich zuvor Nordrhein-Westfalens Regierungschef Wüst von der CDU geäußert, er könne vor Personalspekulationen nur warnen. Nach ukrainischen Drohnenangriffen melden russische Behörden mehrere Tote. In der Grenzregion Bjelgorod wurden nach Angaben des regionalen Krisenstabs 3 Männer getötet. Ebenfalls im Süden Russlands brachen auf dem Gelände eines Öllagers und in einem Hafen Feuer aus. Auch die Ukraine wurde wieder attackiert. In Saporischschja wurde ein Mensch bei einem russischen Drohnenangriff getötet. 2 weitere seien verletzt worden, hieß es. Behörden meldeten außerdem 3 Verletzte nach russischem Beschuss in Cherson. In Laos haben sich 4 Goldsucher aus einer überfluteten Höhle gerettet. Nach 10 Tagen schafften sie es aus eigener Kraft, den Ausgang zu erreichen. Ein weiterer Mann hatte schon gestern Abend gerettet werden können. Aus Singapur Jennifer Johnston.
3: In den letzten Tagen hatten die Rettungsteams viel Wasser aus der Höhle gepumpt. Offenbar war der Wasserstand so weit gesunken, dass die Männer nicht mehr tauchen mussten und sie hätten es einfach gewagt, so ein Reporter vor Ort. Die 4 Goldsucher werden nun vor Ort medizinisch versorgt. Ein Video zeigt sie unter einem Zeltdach auf Krankentragen mit Sauerstoffmasken und in Thermodecken gewickelt. Die Gruppe war vor 10 Tagen in die Höhle geklettert, um dort nach Gold zu suchen. Als heftige Regenfälle die Höhle plötzlich fluteten und Teile einstürzten. 2 Männer werden noch vermisst.
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4: Lasst doch mal die aktuellen Temperaturen checken. Budjadin gerade 20 Grad, Glücksburg 18 Grad, also wirklich perfektes Festivalwetter. Den ganzen Tag Sonne, zwischendurch mal ein paar Wolken, aber trocken und dazu maximal 26 Grad. Morgen am Sonntag ähnlich Sonne und Wolken, aber gerade so im Süden von Niedersachsen, da könnt ihr euch dann von der Enjoy Star schon ein bisschen erholen. Da soll es regnen, da soll es Gewitter geben. Macht's euch da gemütlich zu Hause. Wir schauen rüber auf die Straßen. 4:05 haben wir bis jetzt. Da gibt es 2 Meldungen. Einmal die A1 Hamburg Richtung Bremen zwischen Harburg und dem Maschener Kreuz 5 Kilometer Stau. Dort ist wegen Bauarbeiten nur eine Spur frei. Dauert da eine knappe halbe Stunde länger. Und die A39 Salzgitter Richtung Braunschweig ist zwischen Salzgitter, Lebenstedt Nord und Tiede nach einem Unfall gesperrt. Da staut es sich. Das war's. Gute Fahrt euch.
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4: Ja, was geht denn ab? Besser geht's doch gar nicht, oder? Dieses Wetter hier in Hannover, das ist doch ein absoluter Traum, oder? Und passend dazu steht jetzt einer auf der Bühne. Ich finde, der versprüht diesen chilligen Sommer-Good-Vibe mega, wie kein anderer, und zwar er hier.
5: Hallo.

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0: Was für ein Fest, Leute. Hier ist Enjoy live von der Enjoy Star Show in Hannover. Und was ist das bitte für ein nicer, geiler, besonderer Tag? Nicht nur für uns, sondern auch für Gentlemen.
1: Ich freue mich einfach immer auf die Festivals. So, ne? Das hat immer einen ganz eigenen Charakter. Und irgendwie mit der Band, mit der wir ja auch schon echt lange zusammen sind, wieder auf Klassenfahrt zu gehen, im Tourbus so das Schnarchen von den Atzen zu hören und so, ne, das ist alles irgendwie so auch nach 30 Jahren im Business immer noch cool, vor allem wenn man dann mal eine längere Pause hatte, wie es bei mir jetzt der Fall war.
0: Ja, und vor allem nach so einer langen Pause direkt bei uns bei der Enjoy Star Show. Das ist schon ein Brett. Und ich würde sagen, wir schauen mal, wie der gute Mann sich einfach gerade so anstellt auf der Bühne. Wir schalten mal kurz drauf.

Hey, ganz ehrlich, Gentleman bei diesem Wetter. Was Besseres geht doch gar nicht, ne? Und mehr Gentleman gibt's ja auf jeden Fall später noch in der Show, weil er hat mir versprochen, er kommt mich besuchen. So, und wenn er sich nicht dran hält, dann bin ich auf jeden Fall sauer. Ich freue mich drauf. Euch einen schönen Samstag.

0: ist doch nur crazy, oder? Mit dem Line-Up hätten wir, glaube ich, auch ein ganzes Wochenende füllen können, oder? Live von der Enjoy Star Show 2026, unserem Tagesfestival in Hannover. Und bevor die Show hier so richtig losging, habe ich mir nochmal Lukas geschnappt. Der kommt aus Seesen, ist mit seiner Crew hier am Start, aus Niedersachsen. Und wir haben uns nochmal das Line-Up genauer angeschaut. Ihr seid jetzt eine Gruppe von 1, 2, 3, 4, 5, 6. Sag mal einen Gruppennamen, wie heißt ihr? Sexy Seesen?
1: Ja, Sexy Seesen.
0: Sexy Seesen.
1: Ich habe eine andere Idee, wir sind die Baddies.
0: Ihr seid die Baddies, das ist okay. Gut, und jetzt gehen wir einmal das Line-Up von heute durch. Und je nachdem, wie geil ihr den Künstler oder die Künstlerin findet, dreht ihr mal richtig am Rad, okay? Alle Farben. Okay, da geht noch mehr. Tiffany Harris. Okay, alle Farben noch auf der 1. Gentleman. Ich bin gespannt, was da noch kommt. Sahide. Okay, ja, Sahide auf der 1. Jetzt Chandapal. Einen haben wir noch und jetzt will ich wirklich was hören. Also, sorry, Flowrider. Sehr gut, sehr gut. Also am meisten freut euch auf Flowrider.
1: Auf jeden Fall.
0: Liebe Grüße an die Baddies aus Seesen.
1: Ja, liebe Grüße zurück.
0: Ihr habt gehört, Flowrider also ganz vorne mit dabei. Der Spiel gegen 21.30 Uhr dauert also noch ein bisschen und wir bringen euch noch den ganzen Tag den Festival-Vibe ins Radio. Das ist schön, dass ihr mit am Start seid.
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0: kurz nach halb sechs das einmal gucken, was auf den Straßen abgeht. Geht ganz schnell, ist nicht viel los. A1 Hamburg Richtung Bremen, zwischen Harburg und dem Maschener Kreuz, 4 Kilometer stockender Verkehr. Dort ist wegen Bauarbeiten nur eine Spur frei. Und die A39 Salzgitter Richtung Braunschweig ist zwischen Salzgitter, Lebenstedt Nord und Tiede nach einem Unfall gesperrt. Dadurch staut es sich. Das war's, gute Fahrt euch.
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0: Ey, und ich weiß, im Radio ist das mit Bildern immer so ein bisschen schwierig, aber ich versuche das jetzt mal irgendwie mit euch zu teilen. Also, wir haben hier so ein kleines Sendestudio, direkt neben der Bühne, auf dem Expo-Plaza-Gelände hier in Hannover. Und wenn ich hier aus dem Fenster gucke, ne, dann sehe ich euch 15.000 Leute, alle gute Laune, Sonne scheint, Gentlemen gerade auf der Bühne. Das ist ein geiles Gefühl und ich hoffe, wir können dieses Gefühl so ein bisschen übers Radio transportieren. Könnt euch ja gerne mal melden über Messenger der kostenlosen Enjoyer.
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0: Optimist. Nico Santos, Optimist, hier bei Enjoy, live von der Enjoy Star Show. Und ich habe so ein bisschen das Gefühl, die Enjoy Star Show ist so ein bisschen was wie so ein großes Klassentreffen. Ihr kommt nämlich jedes Jahr wieder. Also wirklich jedes Jahr. Und wir wollten natürlich auch von euch wissen, warum eigentlich?
1: Einfach die Vielfalt. Und wir haben Freundschaften geknüpft, wo wir uns jedes Jahr wieder treffen. Und das ist das Schöne dabei.
2: Ja, die Stimmung ist toll. Die Menschen, die wir jetzt trifft, sind super. Der Vibe ist einfach klasse.
3: Die Musik ist eigentlich immer geil. Die Acts, also die Leute, die sie hier ranbekommen, das ist so krass. Und es ist immer eine gute Stimmung. Das ist halt einfach so das Event des Jahres irgendwie.
0: Und ich finde, das geht runter wie Öl, oder? Event des Jahres. Und ihr seid quasi live mit dabei vom Radio oder checkt auch gerne mal die kostenlose Enjoy-App ab. Da könnt ihr nämlich ganz viel Content sehen und seid dann quasi noch näher bei der Enjoy Star Show in Hannover mit dabei.

Live von der Enjoy Star Show 2026. Und es ist einfach nur geil, was ihr hier abliefert. Wirklich, es ist richtig, richtig toll, weil ich habe es jetzt schon ein paar Mal erlebt, dass Leute von euch schreiben über einen Messenger der kostenlosen Enjoy-App. Leute, die gerade hier sind, auf dem Gelände der Expo Plaza, also irgendwo dazwischen, zwischen den ganzen tausenden Menschen. Judith hat zum Beispiel vorhin geschrieben, wir haben es noch nach vorn geschafft, nun kann die Party richtig starten. Und das ist so nice, weil Judith wird dann schon einige geile Künstler erlebt haben. Zum Beispiel Tiffany Harris tanzt gerade vielleicht zu Gentleman und hat auch ihn vorhin live erlebt. Der hat hier auch richtig abgerissen. Alle Farben, den gibt's jetzt nochmal für euch mit Flowers. Happy Wochenende euch.

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1: Um 18 Uhr mit Wolfgang Berger. Wolfgang Kubicki ist neuer Parteichef der FDP. Auf dem Bundesparteitag der Liberalen in Berlin bekam der bisherige Vize knapp 60% der Stimmen. Kurzfristig hatte sich auch die Außenexpertin Marie-Agnes Strack-Zimmermann zur Wahl gestellt, unterlag aber. Kubicki kündigte an, vor allem der AfD bei der nächsten Landtagswahl Paroli zu bieten.
2: Ich nehme die Wahl an und ich spüre die Bürde der Erwartungen. Und ich will versuchen, mit euch allen, mit Ihnen allen, dieser Bürde gerecht zu werden. Die erste Herausforderung ist Sachsen-Anhalt. Und ich werde alles tun, dass diese Wahl für die Freien Demokraten erfolgreich sind, weil wir Deutschland damit beweisen können, die Freien Demokraten sind wieder da. Denn dort haben die Menschen sonst nur die Alternative zwischen Volksfront und Völkischer Front. Es braucht eine starke liberale Kraft in Sachsen-Anhalt.
1: Der neue FDP-Chef Kubicki. In Österreich haben tausende Menschen gegen die hohe Verkehrsbelastung auf dem Brennerpass protestiert. Die Demonstranten in Matrei am Brenner trugen Schilder mit Aufschriften wie »Genug ist genug« und »Ruhe im Tal«. Der Bürgermeister der Gemeinde Gries beklagte, die Anwohner kollabierten inzwischen unter den extremen Abgasen. Wegen der Proteste ist der Brennerpass noch bis zum Abend in beiden Richtungen gesperrt. Die wichtige Transitstrecke in den östlichen Alpen verbindet Österreich mit Italien. Pro Jahr wird die Strecke von etwa 2,5 Millionen Lastwagen und 12 Millionen Autos genutzt. Führende Unionspolitiker haben sich hinter Bundeskanzler Merz gestellt. Hintergrund sind Medienberichte, wonach in Reihen der Union angesichts schlechter Umfragewerte über einen Austausch des Regierungschefs nachgedacht wird. Hessens Ministerpräsident Rhein sagte auf einem Parteitag der Landes-CDU, die Christdemokraten brauchten nicht weniger Merz, sondern mehr Merz. Unionsfraktionschef Spahn bezeichnete die Berichte als Unsinn. Merz habe die volle Unterstützung der Partei. Ähnlich hatte sich zuvor Nordrhein-Westfalens Regierungschef Wüst von der CDU geäußert. Er könne vor Personalspekulationen nur warnen. In Dänemark ist der tote Buckelwal aus der Ostsee an Land gebracht worden. In den kommenden Tagen soll er am Strand obduziert werden. Aus Stockholm, Jana Sinram.
3: Die Bergung des toten Wals begann am Morgen und dauerte etwa 2 Stunden. Ein Fahrzeug zog den Kadaver mithilfe eines Seils aus dem flachen Wasser an den Strand der Urlaubsinsel Anholt. Es sei alles nach Plan verlaufen, sagte ein Vertreter der örtlichen Naturschutzbehörde dem dänischen Sender TV2. Der Buckelwal war seit März mehrfach in der Ostsee vor der deutschen Küste gestrandet. Eine Initiative hatte ihn mit einem Spezialschiff an die Nordspitze Dänemarks gebracht und ihn dort Anfang Mai freigelassen. Seit gut 2 Wochen trieb das tote Tier vor der dänischen Insel.
1: Einsatzkräfte haben 4 weitere Menschen aus der überfluteten Höhle in Laos gerettet. Rettungskräfte posteten im Internet Fotos von den Männern, die auf Tragen lagen, Sauerstoffmasken trugen und in Folien gewickelt waren. 2 weitere Personen gelten noch als vermisst. Gestern war bereits 1 Mann gerettet worden. Eine Sturzflut hatte die Goldsucher vor 1,5 Wochen in der Höhle im Zentrum des südostasiatischen Landes überrascht und eingeschlossen.
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4: Also wirklich richtig geiles Wetter weiterhin bei uns im Norden, aber auch hier auf dem Expo Plaza Gelände in Hannover, wo ja heute die Enjoy Star Show stattfindet. Delmenhorst 23 Grad, Greifswald 20 Grad, dazu ganz viel Sonne, zwischendurch mal ein paar Wolken, aber trocken bei maximal 26 Grad. Und morgen am Sonntag dann ähnlich Sonne und Wolken, gerade aber im Süden von Niedersachsen, da kann es dann auch mal ein bisschen ungemütlicher werden. Da gibt es dann auch mal Regen und Gewitter. Wir schauen rüber auf die Straßen. Wir haben es jetzt gleich 6:04. Da gibt es 2 Meldungen. Einmal A1 Hamburg Richtung Bremen zwischen Harburg und dem Maschener Kreuz. 5 Kilometer Stau, deswegen Bauarbeiten nur eine Spur frei. Und die A39 Salzgitter Richtung Braunschweig ist zwischen Salzgitter-Lebenstedt Nord und Tiede nach einem Unfall gesperrt. Dadurch staut es sich hier. Das war's auch schon. Gute Fahrt euch.
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4: Ey, gerade auf der Bühne ziemlich ruhig. Also ich sehe auch gerade so über unsere Monitore, es haben sich so viele vor die Bühne gesetzt. Gerade wurde nämlich richtig abgedanced bei Gentleman. Jetzt ist gerade ein bisschen entspannt. Aber ich kann es verstehen. Jetzt einmal kurz durchatmen, denn wir haben gleich, wow, eine richtig krasse Künstlerin auf der Bühne. Einfach Sahide. Sahide bei der Enjoy Star Show 2026. Die gibt da gleich Vollgas. Werden wir natürlich auch hören. Werden wir zwischendurch mal reinschalten. Also Festival-Feeling übers Radio zu euch nach Hause ins Auto oder wo ihr gerade seid. Könnt ihr euch drauf verlassen. Bis 21 Uhr heute noch.
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0: Wir haben soeben die 3 Minuten 30 Schallgrenze erreicht. An dieser Stelle blenden wir den Titel für Sie aus.
1: Und da muss ich einmal ganz schnell auf die Straßen gehen. Vorsicht bitte, es gibt einen Falschfahrer auf der A29 Wilhelmshaven-Oldenburg. Zwischen Zetel und Varel-Bockhorn kommt euch ein Falschfahrer entgegen. Vorsicht also bitte, ein Falschfahrer auf der A29 Wilhelmshaven-Oldenburg. Zwischen Zetel und Varel-Bockhorn kommt euch ein Falschfahrer entgegen. Und Freunde, es bereitet sich gerade wirklich alles vor auf Sahide. Die steht gleich bei uns auf der Bühne. Enjoy Starshow 2026. Wir sind live mit dabei. Und was macht man bei so einem Festival, wenn man gerade nichts zu tun hat, weil auf der Bühne umgebaut wird? Erstens, man geht Pibi. Zweitens, man kümmert sich um was zu essen. Und was da so angesagt ist, das hat meine Kollegin Svenja mal ausgecheckt.
2: Also ich habe hier asiatische Nudeln, die sind sehr lecker auf jeden Fall. Ja, finde ich schon.
3: Hatte bis jetzt nur die Brezel, die ist schon mal super. Käse-Schinken.
4: Was snackst du?
3: Aktuell die Pommes, die waren super lecker, mit viel Mayo.
4: Richtige Gönnung erstmal.
3: Ja, genau.
5: Die Wurst ist jetzt so, naja. Das Brötchen viel zu klein, die Wurst viel zu groß, mein Mund viel zu klein.
4: Habt ihr schon was gesnackt?
6: Eine Bratwurst bei Wurst, Bratwurst, nee, wie heißt da? Braterei Wurst.
7: Genau.
4: Eben hat mir eine Frau gesagt, es war nicht so geil. Wie fandest du die?
7: Ich fand die voll lecker. Das Brötchen ist immer semi, aber die Wurst war perfekt.
4: Ruf der Wurst wiederhergestellt. Danke dir.
7: So ist es.
1: Oh, ey, das ist tatsächlich ein bisschen unfair. Also ich gönne euch das. Also echt, wirklich, gönnt euch das Essen, das beste Essen der Welt. Aber wenn ich hier so runtergucke aus diesem Studio und dann hinten die ganzen Essensstände sehe, ne, ich muss halt moderieren. Sorry.

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2: Will da oben rein.

und ich weiß, einige von euch sind nur wegen ihr hier. Sahide, die ist gerade auf die Bühne gekommen und ich würde sagen, wir hören einfach direkt mal rein, oder?

0: Man muss sagen, dickes Dance-Battle gerade auf der Bühne. Könnt ihr nicht sehen gerade, aber Stimmung insane. Also die Leute gehen ordentlich ab. Und was ich ganz geil fand, meine Kollegin Svenja hat sich kurz vor ihrem Auftritt noch mit ein paar Fans unterhalten, also so richtigen Sahide-Ultras in der ersten Reihe.
1: Wir beide stehen bei Sahide so weit wie möglich vorne. Und wir supporten Sahide. Die Lieder, die bleiben einfach im Kopf, so oft bei TikTok gehört.
2: Ohrwurm.
1: Einfach Ohrwurm. Die bleiben einfach im Kopf.
3: Habt ihr schon ihren neuen Song gehört, Queen of Pop?
2: Nee, tatsächlich nicht, nee.
3: Kam gestern erst raus. Den finde ich richtig, richtig geil.
1: Ich habe die Hörproben auf TikTok gehört, aber ich habe Lieder, die gestern rausgekommen sind, noch nicht gehört.
3: Aber wisst ihr was? Dann seid ihr einfach die Ersten heute, die den Song live hören, schätze ich mal, ne?
1: Das ist perfekt.
0: Geil, oder? Oder wir gönnen uns den Song jetzt einfach hier im Radio. Sahide, Queen of Pop, gestern rausgekommen und direkt bei uns auf der Playlist.
4: Das ist

0: 18:30 haben wir es jetzt. Wir schauen mal rüber auf die Straße. Es gibt eine Entwarnung auf der A29 Wilhelmshaven-Oldenburg. Es ist kein Falschfahrer mehr zwischen Zetel und Varel-Bockhorn unterwegs. Dann die A1 Hamburg Richtung Bremen zwischen Harburg und dem Maschener Kreuz. 5 Kilometer Stau, dort deswegen Bergungsarbeiten, gerade nur eine Spur frei. Und die A39 Salzgitter Richtung Braunschweig ist zwischen Salzgitter-Lebenstedt Nord und Tiede nach einem Unfall gesperrt. Dadurch staut es sich hier. Das war's. Gute Fahrt euch. Kommt gut an.
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0: Ey, und gerade mit Sahide auf der Bühne. Lass nochmal bitte ganz kurz reinhören. Man muss ganz ehrlich sagen, diese Frau weiß, wie man rasiert. Oder wie ihr sagen würdet,
2: Sahide did it better.
3: Yes.
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0: Enjoy Star Show 2026. Wir sind live am Start und freuen uns erstmal darüber, dass so viele Leute von euch am Start sind. Über 15.000 und natürlich auch über dieses Mega-Line-Up. Also gerade zerstört Sahida auf der Bühne. Komplett. Und ihr seid auch schon hyped auf den nächsten Act.
1: Jean-Paul, für mich, er darf einfach da stehen und ich bin schon glücklich.
2: Mir reicht das irgendwie nicht. Ich weiß nicht, was ich falsch mache.
0: Ey, ganz ehrlich, Bro. Gegen den Jean-Paul, ne? Da kommt keiner von uns an. Und als Warm-up bekommen wir den jetzt schon mal hier im Radio. Das ist Jean-Paul mit Temperature. Gönn!

0: live von der Enjoy Star Show 2026 und kurz die Frage an die Community hier vor Ort. Wie war gerade der Auftritt von Gentleman?
1: Mega geil, wirklich mega Show. Die Stimmung, der Sound, die Sängerin, mega.
2: Oh, mega gut. Ja, es war ein bisschen alt geworden, aber die Songs von damals waren trotzdem noch richtig gut.
0: Ey, ganz ehrlich, er performt immer noch richtig krass und dreimal dürft ihr jetzt raten, wer hier gleich zu uns in die Show kommt. Gegen kurz nach 7.

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1: Um 19 Uhr mit Wolfgang Berger. Auf dem FDP-Parteitag in Berlin hat Außenexpertin Marie-Agnes Strack-Zimmermann überraschend ihre Kandidatur um den Parteivorsitz erklärt. Ursprünglich hatte der bisherige Vize Wolfgang Kubicki keine Konkurrenz. Aus Berlin Clemens Schulze.
2: Kubicki begrüßte in seiner Bewerberrede den Schritt von Strack-Zimmermann. Das zeige, es gehe nicht um Kubicki, sondern um die Zukunft der FDP. Und er stellte auch klar, es werde mit ihm keine Zusammenarbeit mit der AfD geben. Die FDP werde als Kraft der sozialen Marktwirtschaft, als Verteidigerin der Bürgerrechte und als Europapartei gebraucht. Seine Rede stieß auf Zuspruch, aber nicht auf Begeisterung. Strack-Zimmermann löste eine andere Stimmung aus. Sie sagte, bisher fehle es an echter Aufbruchsstimmung in der FDP. Sie beklagte einen schlechten Umgang miteinander in der Partei. Das sei kein Zeichen der Einigkeit, sondern fehlender Respekt voreinander. Das müsse aufhören. Auch deswegen haben sie sich für ihre Kandidatur entschieden.
1: Am Brennerpass haben tausende Menschen gegen die hohe Verkehrsbelastung auf der wichtigen Nord-Süd-Achse demonstriert. Die Autobahn war tagsüber gesperrt, zu einem größeren Verkehrschaos kam es nicht. Aus Matrei am Brenner berichtet Oliver Schosch.
3: Einige tausend Menschen sind aus Matrei am Brenner den Autobahnzubringer hinaufgelaufen auf die gesperrte Brennerautobahn. Vorneweg eine Blaskapelle und Gemeindevertreter der einzelnen Orte am Brennerpass. Die Demonstranten kamen aus verschiedenen Orten am Brenner, aber auch aus Nachbarregionen, um sich zu solidarisieren. Auf Transparenten gab es immer wieder die Aufschrift Transparenz statt Transit. Die Anwohner fordern unter anderem einen ordentlichen Lärmschutz, eine höhere Lkw-Maut und politische Maßnahmen, dass der Güterverkehr mehr auf die Schiene verlagert wird.
1: Die Techniker-Krankenkasse registriert immer mehr Verdachtsfälle auf Behandlungsfehler. Wie aus Daten der Krankenkasse hervorgeht, wurden vergangenes Jahr mehr als 7.500 Fälle gemeldet. Das ist ein Plus von 14% im Vergleich zum Vorjahr und ein neuer Höchststand. Den Angaben zufolge erhärtet sich jeder dritte Verdachtsfall im Laufe der Überprüfung. Einsatzkräfte haben 4 weitere Menschen aus der überfluteten Höhle in Laos gerettet. Rettungskräfte posteten im Internet Fotos von den Männern, die auf Tragen lagen, Sauerstoffmasken trugen und in Folien gewickelt waren. 2 weitere Personen gelten noch als vermisst. Gestern war bereits ein Mann gerettet worden. Eine Sturzflut hatte die Goldsucher vor 1,5 Wochen in der Höhle im Zentrum des südostasiatischen Landes überrascht und eingeschlossen.
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4: Also Wetter heute wirklich top. Schaut mal bitte nach draußen. Also ich habe hier einen geilen Blick. Enjoy Starshow 2026. Die Leute sind happy, Sonne ist da, alles ist bestens. Hochomasil gerade bei euch 19 Grad, Wedel 20 Grad und morgen am Sonntag ähnlich Sonne und Wolken, aber so im Süden von Niedersachsen. Da kann es auch mal Regen und Gewitter geben. Also da dann nicht mehr ganz so schön. Wir schauen mal auf die Straßen. 7:03 haben bis jetzt ein bisschen was los. Obwohl, geht eigentlich. 3 Meldungen, das kriegt man hin. Ne? A1 Hamburg Richtung Bremen zwischen Harburg und dem Maschener Kreuz. 5 Kilometer Stau, deswegen Bauarbeiten nur eine Spur frei. Dann die A1 Lübeck-Hamburg wird zwischen dem Dreieck Hamburg-Südost und dem Dreieck Norderelbe in beide Richtungen wegen Bauarbeiten von 21 bis 9 Uhr morgens gesperrt. Und die A39 Salzgitter Richtung Braunschweig ist zwischen Salzgitter-Lebenstedt Nord und Tiede nach einem Unfall gesperrt. Dadurch staut es sich hier. Das war's. Gute Fahrt euch.
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4: Oh, Leute. Beste Leben. Gentleman ist einfach am Start. Hello, was geht ab?
5: Hey, schön bei euch zu sein. Also, ja, war unfassbar schön heute.
4: Gerade vor über 15.000 Menschen gespielt. Enjoy Starshow 2026. Was ist das für ein Gefühl?
5: Ich werde es so beschreiben. Ich glaube, wenn man es beschreiben könnte, dann wäre die Magie auch weg. So, nee, es hat alles gepasst. Also war ja auch unsere erste Show heute. Wir waren alle ein bisschen nervös. Gestern noch im Proberaum gewesen. So. Aber die Leute haben gerockt, glaube ich. Die Hände waren oben und so. Wetter hat mitgespielt. Alles gut.
4: Deswegen, du gönnst dir jetzt noch mal was zu trinken und dann quatschen wir gleich noch mal in Ruhe in 6 Minuten.
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0: Also vor nicht mal einer Stunde klang das hier noch ungefähr so auf der Bühne. Gentleman hat komplett abgerissen auf der Bühne und jetzt ist er bei mir im Studio. Wie geil ist das denn? Ey, erzähl mal, es war deine erste Show seit langem, ne? Ich hab nichts gemerkt. Du selbst schon, also warst irgendwie aufgeregt, hast du einen Glücksbringer zu Hause vergessen oder sonst irgendwas?
1: Ja, wir haben immer so einen Geißbock eigentlich am Start, ne? Als erster FC Köln-Fan. Der war heute nicht da und ich glaub, ist ein schlechtes Omen. So, aber es ist gut gelaufen. Also die Leute waren am Start, wir waren am Start. War ein wunderschöner Moment heute.
0: Ja, das Geile bei so einem Festival ist immer, du hast jetzt abgeliefert. Du kannst jetzt theoretisch die Füße hochlegen, ne? Hast du noch irgendwas geplant? Also willst du dir noch andere Acts angucken oder sonst was? Auf wen freust du dich vielleicht noch besonders?
1: Also wir sind ja noch im Interview. Sind wir live eigentlich?
0: Wir sind wirklich live.
1: Das heißt, ich kann noch nicht die Füße hochlegen. Aber ich freue mich auf Sean Paul.
0: Ja, ihr seid Freunde, ne?
1: Wir kennen uns sehr, sehr gut.
0: Woher? Ja. Wie ist es entstanden?
1: Wir haben ja einen Song zusammen auch. Also wir kennen uns eigentlich seit 25 Jahren. Mhm. Wir haben das erste Mal getroffen auf so einer Soundsystem-Show. Oh, das war so die Zeit, bevor er so richtig an den Start gekommen ist. Ein sehr, sehr, sehr angenehmer Mensch.
0: Ja. Und jetzt gibt's heute noch eine Künstlerin, die gerade auf der Bühne steht, von der du jetzt nicht riesiger Fan bist, sondern deine Tochter. Du hast mir gerade was Spannendes erzählt.
1: Ja, meine Tochter ist mega Saide.
0: Saide,
1: sie,
0: ne? Ja.
1: Die ist mega Saide-Fan. Und meinte, ey Papa, kann ich die treffen und so? Und ich, ja, vielleicht. Vielleicht passiert es ja gleich noch. Also,
0: ja, jetzt gerade zerstört sie noch auf der Bühne.
1: Okay.
0: Und deine Tochter ist noch irgendwo mittendrin und
1: ja,
0: guckt gerade zu.
1: Die steht so im Graben gerade. Ja.
0: Glaubst du, das kriegt man noch irgendwie hin? So ein Foto mit Sahide?
1: Ich hoffe es. Man tut ja alles für seine Tochter, ne?
0: Also, das ist echt so.
1: Also ich werde mir gleich Mühe geben.
0: Sehr gut. Und was, wenn wir nochmal aufs Jahr so schauen, 2026, was steht bei dir noch an? Was sind so deine Pläne? Was ist noch geplant?
1: Na, das Album ist jetzt fertig. Es kommt am 27. August kommt das neue Album raus. Zwei Singles sind schon draußen. Die erste Single heißt Lion, die zweite Unity. Und dann spielen wir nächstes Jahr eine Europa-Tour, Südamerika und so. Dieses Jahr spielen wir im Oktober eine Deutschland-Schweiz-Österreich-Tour und es geht immer weiter. Weißt
0: immer
1: du?
0: Weiter,
1: seit 30 Jahren geht es irgendwie immer weiter. Immer wenn du denkst, es hört auf, geht's weiter.
0: So, und hier geht's jetzt auch immer weiter. Wir gönnen einen Song von dir. To the top. Gentleman, vielen Dank, dass du am Start warst und vielen Dank, dass du heute hier so abgerissen hast.
1: Ich danke euch so sehr fürs Interesse. In diesem Sinne, ab in die Rinne.

0: 19.21 Uhr, heute live von der Enjoy Star Show in Hannover. Und das ist wirklich krass, so viele Leute von euch sind am Start, über 15.000. Und ich glaube, es hätten gerne noch mehr sein können. Also ich weiß von einigen Leuten, haben es vielleicht auch einfach erst zu spät erfahren oder hatten nicht das nötige Kleingeld für so ein Ticket. Und deswegen hat sich unsere Kollegin Svenja mal mit einem schicken Geschenk rausgesneakt und der einen oder anderen Person da vielleicht noch so eine kleine Freude bereitet.
1: Hallo! Geht ihr zur Enjoy Star Show?
2: Leider nicht.
1: Habt ihr keine Tickets?
3: Nee.
1: Weißt du, wer da heute spielt?
2: Sam Paul.
1: Richtig. Und wie heißt ihr?
2: Lorraine.
3: Sunil.
1: Würdet ihr gerne hingehen?
2: Ja.
1: Soll ich euch Tickets schenken?
2: Ehrlich?
3: Ehrlich jetzt?
1: Ja, ehrlich jetzt.
3: Nee, du machst Spaß.
1: Ich mach keinen Spaß.
3: Boah, ich krieg grad ganz...
1: Moment.
3: Nee, ich fange an zu schwitzen.
1: Einmal.
2: Oh, danke.
1: Und zweimal.
2: Danke schön.
1: Ganz viel Spaß.
3: Ist das ein Prank?
1: Das ist kein Prank.
3: Warum nicht?
1: Keine versteckte Kamera.
3: Darf ich umarmen?
1: Ja, du darfst
3: danke.
1: Mich
3: umarmen.
1: Danke.
3: Geil.
1: Danke schön. Alter. Ganz viel Spaß euch, Leute. Und es wird ordentlich getanzt bei Jean-Paul, okay?
2: Auf jeden Fall.
0: Und auf den dürft ihr euch gleich freuen. Jean-Paul ist nämlich gleich auch am Start. Ich sag einmal nur herzlich willkommen, Noreen und Solil. Gönnt euch. Habt eine richtig geile Starshow.

0: gemacht haben wir schon. Wow, lass mal kurz auf die Straßen schauen. Geht ganz flott, A1 Hamburg Richtung Bremen zwischen Harburg und dem Maschener Kreuz. 5 Kilometer Stau, dort ist wegen Bauarbeiten im Moment nur eine Spur frei. Dann die A1 Lübeck-Hamburg wird zwischen dem Dreieck Hamburg-Südost und dem Dreieck Norderelbe in beide Richtungen wegen Bauarbeiten von 21 Uhr, das ist in einer 1,5 Stunden, bis morgen früh 9 Uhr gesperrt. Und die A39 Salzgitter Richtung Braunschweig ist zwischen Salzgitter-Lebenstedt Nord und Tiede nach einem Unfall gesperrt. Dadurch staut es sich hier. Das war's, gute Fahrt euch.
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0: Gleich 20 vor 8. Enjoy ist hier, heute live von der Enjoy Star Show 2026. Es ist so krass. Und mal eine kleine Frage an die über 15.000 Menschen da draußen. Wie war der Starter hier heute so? Wie war alle Farben?
1: Der bringt ja alles, was man will. Jeden Geschmack hat er dabei. Der mischt das gut. Der macht mit Konfetti und alles hat er dabei. Kannst du immer dabei haben.
2: Es war gigantisch. Es hat so viel Bock gemacht. Der Typ ist einfach nur der absolute Hammer.
3: Ja, absolut stabil. Hat funktioniert. Hat eine gute Show gemacht.
4: Ich habe ihn schon mal gesehen und es war genauso geil wie letztes Mal. Also war super und ja, einfach sehr sympathisch auch vom Lächeln. Man hat richtig Bock, einfach mitzutanzen.
2: Super cool. Man kann zu allem einfach nur mitdancen. Und wir haben einen wunderschönen Tag heute.
0: Ach man, ich finde, wir Männer aus Norddeutschland, wir erfüllen auch immer dieses norddeutsche Klischee, ne? Ja, hat er gut gemacht, hat er top gemacht. Hat er geil gemacht. Der Typ hat abgerissen. Deswegen gibt's den jetzt nochmal. Mit Please Stay Rosy. Schönen Samstag euch.

0: Ey Leute, was geht denn ab? Live von der Enjoy Star Show. Ich find's einfach nur geil. Ich gucke hier immer noch aus dem Sendecontainer raus. Vor mir 15, 16, 17, 18, keine Ahnung. Tausende Menschen haben einfach eine gute Zeit. Und als ich in den letzten Wochen mal so gefragt habe, yo, welchen Künstler findet ihr eigentlich am geilsten von unserem Line-Up? Da ist ganz oft dieser Name hier gefallen.
1: Durchgehend geile Lieder von früher. Wie ein Flashback in die 2000er. Well, I don't really care what people say. I don't really watch what them want do.
0: Still, I got to stick to my girls like glue. And I might not play number two. Sean Paul. So, und jetzt dürft ihr dreimal raten, wer gerade auf der Bühne steht und hier in Hannover abreist. Sean Paul, lass mal reinhören, oder? Der weiß, wie man es macht. Der macht gute Laune. Der gibt jetzt hier, ich glaube, 1,5 Stunden knapp Vollgas. Und Hannover rastet aus. Ihr seid dabei, gönnt euch gerne weiter in die Show hier oder checkt mal eben gerne kurz die kostenlose Enjoy-App. Da findet ihr natürlich auch noch weiterhin ganz viel Content hier von der Enjoy Star Show 2026. Okay.

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7: Um 20 Uhr mit Wolfgang Berger. Auf dem FDP-Bundesparteitag in Berlin haben die Delegierten Wolfgang Kubicki zum neuen Parteichef gewählt. Er bekam knapp 60% der Stimmen. Aus Berlin Clemens Schulze.
8: Zuvor war überraschend die Europa- und Verteidigungspolitikerin Marie-Agnes Strack-Zimmermann als Konkurrentin in den Ring gestiegen. Sie forderte in ihrer Rede einen Aufbruch für die FDP. Den könne sie besser verkörpern als Kubicki. Scharfe Kritik übte Strack-Zimmermann an Überlegungen innerhalb der Partei, die Brandmauer zur AfD in Frage zu stellen. Doch es reichte zum Schluss nicht. Sie erhielt 39% der Stimmen. Kubicki stellte in seiner Bewerberrede klar, mit ihm werde es keine Zusammenarbeit mit der AfD geben. Die FDP werde als Kraft der sozialen Marktwirtschaft, als Verteidigerin der Bürgerrechte und als Europapartei gebraucht.
7: Bundesfamilienministerin Prien will Eltern bei der Begrenzung der Bildschirmzeit ihrer Kinder stärker in die Pflicht nehmen. Unter Dreijährige sollten eigentlich gar keinen Zugang zu digitalen Endgeräten haben, so die CDU-Politikerin in der Welt am Sonntag. Aus Berlin Ruth Kirchner.
9: Spiele auf dem Smartphone oder Videos gucken auf dem Tablet. Für kleine Kinder ist das nicht gut, betont Prien. Über gesetzliche Regelungen könne zumindest nachgedacht werden. Der Staat solle zwar nicht ins Kinderzimmer hineinregieren, aber, argumentiert die Ministerin, auch andere Pflichten von Eltern werden im bürgerlichen Gesetzbuch geregelt, etwa die gewaltfreie Erziehung. Die Folgen des frühen Medienkonsums bezeichnet Prien als dramatisch. Nicht nur, weil Kinder ständig am Bildschirm hängen, sondern auch, weil die Eltern es tun. Den Eltern müsse daher klargemacht werden, welche Folgen ihr Verhalten hat.
7: In Österreich haben tausende Menschen gegen die hohe Verkehrsbelastung auf dem Brennerpass protestiert. Die Demonstranten in Matrei am Brenner trugen Schilder mit Aufschriften wie "Genug ist genug" und "Ruhe im Tal". Sie verlangen einen besseren Lärmschutz und mehr Güterverkehr auf der Schiene. Wegen der Proteste war die Brennerautobahn tagsüber gesperrt. Das befürchtete große Verkehrschaos blieb aber aus. Inzwischen ist sie wieder befahrbar. Dieter Hecking wird zur neuen Saison Sportgeschäftsführer beim Fußball-Zweitligisten VfL Wolfsburg. Er war zuletzt Trainer der Niedersachsen, konnte den Abstieg aus der Bundesliga aber nicht verhindern. Hecking unterschrieb einen Vertrag bis 2028. Er wird sowohl den Männer- als auch den Frauenfußball verantworten und auch die Nachwuchsakademie. Wer neuer Trainer der Männermannschaft wird, ist noch unklar.
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10: Ey Leute, also der Wettergott meint es heute richtig gut mit uns, ne? Weil Enjoy Star Show 2026, Hannover, bestes Wetter, keine Wolke am Himmel. Und auch sonst im Norden sieht es wirklich richtig gut aus. Den ganzen Tag Sonne, zwischendurch ein paar Wolken und dazu warm. Auch jetzt noch in den Abendstunden 23, 24 Grad. So lässt sich's leben. Morgen am Sonntag ähnlich, Sonne und Wolken im Wechsel. Gerade aber im Süden von Niedersachsen kann es dann auch mal ein bisschen ungemütlicher werden. Da kann es dann auch mal Regen und Gewitter geben. Wir schauen rüber auf die Straßen. Wir haben es jetzt 3 Minuten nach 8. Geht dort los mit der A1 Hamburg Richtung Bremen. Zwischen Harburg und dem Maschener Kreuz 3 Kilometer stockender Verkehr. Dort ist aktuell wegen Bauarbeiten nur eine Spur frei. Die A1 Lübeck-Hamburg wird zwischen dem Dreieck Hamburg-Südost und dem Dreieck Norderelbe in beide Richtungen wegen Bauarbeiten von 21 Uhr, also in einer knappen Stunde, bis morgen früh 9 Uhr gesperrt. Und die A39 Salzgitter Richtung Braunschweig ist zwischen Salzgitter-Lebenstedt Nord und Tiede nach einem Unfall gesperrt. Dadurch staut es sich hier. Das war's. Eine gute Fahrt euch.
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10: Hannover bebt. Wirklich. Sean Paul ist gerade auf der Bühne rasiert vor über 15.000 Leuten. Und ich weiß, ihr wollt ihn auch. Ihr wollt ihn auch bei euch zu Hause haben. Kriegt ihr doch. Sean Paul, Got to Love You, gibt's jetzt.

0: Start bis 9 Uhr. Und wir haben hier heute schon echt viele geile Sachen erlebt. Es ist wirklich richtig, richtig, richtig nice. Unter anderem haben wir mit Tiffany Harris gequatscht. Die war zu Besuch bei Anne.
1: Stimmt es, dass du letztens beim Energy Drink kaufen nach dem Perso gefragt wurdest?
2: Ja, ja, in London. Und da ist der Energy ist ab 16 oder ab 15. Und da werde ich
1: also 14 wurdest täglich, du also beschäftigt.
2: Ich werde täglich nach meinem Ausweis gefragt. Und das ist krass.
1: Aber ist das in deinem Alter, ist das noch ein Kompliment oder eine Frechheit?
2: Also ich 14. wollte, ja, also komm, ich meine, ich weiß, ich sehe jung aus und blibablub. Und ich sehe, also auch von meinem Style und so, habe ich immer so coole Klamotten an.
1: Aber da verstehe
2: ich schon. Aber komm, also, weißt du, wenn ich schon bei 18 gefragt werde, dann bin ich so, okay,
1: aber für
2: 10
1: einen
2: Jahre,
1: Energy-Drink.
2: Aber für einen Energy-Drink, Leute, komm jetzt.
1: Genau, Leute, verkauft dieser Frau einen Energy-Drink, wenn sie einen haben.
0: So, ganz ehrlich, und hier sah es so aus, als hätte sie einen gehabt. Mit was für einer Energie sie hier über diese Bühne gesprungen ist. Heftige Stimme und die Leute haben sie wirklich geliebt. Und ich könnte mir, ja, doch schon vorstellen, dass es noch so ein paar Leute hier im Norden gibt, die nicht auf dem Schirm haben, wer Tiffany Harris ist. Und das müssen wir auf jeden Fall ändern. Deswegen gibt es sie jetzt für euch hier im Radio mit Breathe.

0: immer noch am Start. Richtig nice. 20.23 Uhr, hier ist Enjoy. Live von der Enjoy Star Show 2026. Ey, wir hatten heute schon so viele Highlights mit dabei. So viele geile Künstler, die wirklich abgerissen haben. Alle Farben hat zum Beispiel angefangen. Dann hatten wir Tiffany Harris mit am Start. Shonda Paul steht gerade auf der Bühne. Und wir hatten noch eine Künstlerin, die von sehr vielen von euch da draußen gefeiert wird. Saida, aber wie war die?
1: Die Tänze waren gut. Die waren sehr gut, ja. War sehr unterhaltsam. Sie war super, besonders eben mit meiner Tochter. Und dann hat sie sich sehr gefreut über das neue Lied.
2: Sehr gut. War richtig lustig. Ja.
3: Spaß gemacht zuzuschauen.
4: Richtig gut. Ich liebe ihre Songs.
5: Richtig geil, wirklich. Gerade diese Lieder, die richtig hyped auf TikTok waren, die konnte man alle mitsingen. Sie hat eine richtig geile Show abgegeben, ihre Background-Tänzer. Ich fand's toll.
0: Leute, hört euch mal das Feedback aus der Android-Community an. Ist doch nur gut und deswegen bekommt ihr sie jetzt. Sahide, Mona Lisa Motion. Gönnt euch!
6: Ey, nimmst du schon auf? 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

0: halb neun haben bis jetzt. Wir checken mal eben, was auf den Straßen so abgeht. Geht ganz schnell, gibt nur zwei Meldungen. Einmal die A1 Hamburg Richtung Bremen zwischen Harburg und dem Maschener Kreuz. 3 Kilometer stockender Verkehr, dort deswegen Bauarbeiten nur eine Spur frei. Und dann noch die A1 Lübeck-Hamburg wird zwischen dem Dreieck Hamburg-Südost und dem Dreieck Norderelbe in beide Richtungen gesperrt wegen Bauarbeiten. Geht da gleich los ab 21 Uhr und dann ist es da gesperrt bis morgen 9 Uhr. Das war's, gute Fahrt.
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0: Leute, wir sind doch immer noch da. Live von der Enjoy Star Show 2026. Und wenn ihr eine Frage an Sean Paul stellen könntet, welche wäre das?
1: Ich glaube, wie er es schafft, einfach in allen seinen Liedern so viel Party zu vermitteln. Was ist sein Geheimnis?
0: Das check ich voll. Der Typ ist eine reine Party. Der spielt ja gerade auch hier. Vor über 15.000 Menschen auf dem Expo Plaza Gelände in Hannover. Die Stimmung ist insane, deswegen würde ich einfach mal sagen, lass doch reinhören, oder? Ich sag auch, wie man es macht. Wir sind noch 20 Minuten. Also bleibt dran, gönnt euch Festival-Feeling für zu Hause. 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Wir sind doch mit am Start.

Leute, was war das bitte für ein wilder Tag? Auch für uns alle, die hier, glaube ich, im Hintergrund gearbeitet haben. Und es ist natürlich noch lange nicht vorbei. Die Sendung ist jetzt aber vorbei. Live von der Enjoy Starshow 2026. Vor meinen Augen immer noch 15, 16, 17.000 Menschen, die gerade hier in Hannover eskalieren. Gerade noch in den letzten Minuten zu Sean Paul abfeiern. Und gleich dann das große Finale mit Flo Rida. Ich glaube, das sieht fantastisch aus, wenn hier dann auch noch die Sonne untergeht, die Stimmung. Das wird insane. Deswegen gibt es einen Song von Flo Rida jetzt zum Schluss. Gönnt euch, macht euch einen richtig geilen Samstag und wir hören uns. Das ist

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2: Um 21 Uhr mit Wolfgang Berger. Die FDP hat Wolfgang Kubicki zum neuen Bundesvorsitzenden gewählt. Er setzte sich in einer Kampfabstimmung gegen Marie-Agnes Strack-Zimmermann durch. Anschließend sagte Kubicki, er sehe trotz der vielen Wahlniederlagen der FDP eine Zukunft für die Liberalen.
3: Ich habe heute über vieles gesprochen und mir auch sehr vieles angehört, was in diesem Land schiefläuft. Ich bin sicher, das Fenster für eine starke und mutige freiheitliche Kraft ist offen. Wir können es schaffen, wir werden es wagen müssen. Und wir werden den Menschen klar machen, dass wir ihnen die Freiheit zumuten, weil wir ihnen vertrauen, weil wir glauben, dass sie ihr Leben selbst gestalten können. Besser als jeder Staat, besser als jede Kommission, besser als jeder Wohlmeinende, der es für sie tun will. Freiheit ist keine Gefälligkeit, keine milde Gabe. Sie ist unser Recht. Sie ist Zumutung für jeden von uns, auch für uns selbst.
2: Der neue FDP-Vorsitzende Kubicki. Am Brennerpass haben tausende Menschen gegen die hohe Verkehrsbelastung auf der wichtigen Nord-Süd-Achse demonstriert. Die Autobahn war tagsüber gesperrt. Zu einem größeren Verkehrschaos kam es aber nicht. Aus Matrei am Brenner berichtet Oliver Schosch.
4: Einige tausend Menschen sind aus Matrei am Brenner den Autobahnzubringer hinaufgelaufen auf die gesperrte Brennerautobahn. Vorneweg eine Blaskapelle und Gemeindevertreter der einzelnen Orte am Brennerpass. Die Demonstranten kamen aus verschiedenen Orten am Brenner, aber auch aus Nachbarregionen, um sich zu solidarisieren. Auf Transparenten gab es immer wieder die Aufschrift Transparenz statt Transit. Die Anwohner fordern unter anderem einen ordentlichen Lärmschutz, eine höhere Lkw-Maut und politische Maßnahmen, dass der Güterverkehr mehr auf die Schiene verlagert wird.
2: Führende Unionspolitiker haben sich hinter Bundeskanzler Merz gestellt. Hintergrund sind Medienberichte, wonach in Reihen der Union angesichts schlechter Umfragewerte über einen Austausch des Regierungschefs nachgedacht wird. Hessens Ministerpräsident Rhein sagte auf einem Parteitag der Landes-CDU, die Christdemokraten brauchten nicht weniger Merz, sondern mehr Merz. Unionsfraktionschef Spahn bezeichnete die Berichte als Unsinn. Merz habe die volle Unterstützung der Partei. Ähnlich hatte sich zuvor Nordrhein-Westfalens Regierungschef Wüst von der CDU geäußert. Er könne vor Personalspekulationen nur warnen. Paris Saint-Germain hat das Finale der Fußball-Champions League gewonnen. Der Titelverteidiger aus Frankreich siegte gegen Englands Meister FC Arsenal aus London im Elfmeterschießen mit 4:3. Am Ende der regulären Spielzeit und der Verlängerung stand es 1:1. Kai Havertz hatte Arsenal in Führung geschossen. Dembélé gelang per Foul-Elfmeter der Ausgleich.
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5: Immer noch bestes Starshow-Wetter im Norden über der Expo Plaza in Hannover. Noch knapp 20 Grad. Auch wenn es vor der Bühne bei Flow Rider gleich wieder extrem viel heißer wird, da wette ich drauf. Heute Nacht bleibt es trocken bei 13 bis 7 Grad. Morgen dann wechselhafter, aber kaum Regen. Außer im Süden von Hannover, da müsst ihr auch mit dem einen oder anderen Gewitter rechnen. Sonne scheint aber auch, das bei maximal 24 Grad am Sonntag. Schauen wir auf die Straßen um jetzt fast 3 Minuten nach 9. Die A1 Lübeck Richtung Hamburg wird zwischen dem Dreieck Hamburg Südost und dem Dreieck Norderelbe in beiden Richtungen wegen Bauarbeiten bis morgen früh um 9 Uhr gesperrt. Ansonsten ist aber alles frei. Wir wünschen euch eine gute Fahrt und jetzt viel Spaß mit
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1: Um 22 Uhr mit Wolfgang Berger. Paris Saint-Germain hat den Titel in der Fußball-Champions League verteidigt. Im Finale setzten sich die Franzosen im Elfmeterschießen gegen den FC Arsenal durch. Aus der Sportredaktion Marcel Stober.
2: Nach Real Madrid ist Paris der zweite Club überhaupt, dem diese Titelverteidigung gelungen ist. Dabei ging es für Arsenal in Budapest gut los. Der deutsche Nationalspieler Kai Havertz brachte den englischen Meister schon früh in Führung, doch der Druck von Paris wuchs immer weiter an. Dembélés Elfmeter zum 1:1 brachte die Verlängerung. Paris tat mehr für Spiel, aber Arsenal stand kompakt. Und so wurde der höchste Titel im europäischen Vereinsfußball zum ersten Mal seit 10 Jahren im Elfmeterschießen entschieden. Zweimal verfehlten Arsenals Schützen hierbei das Tor und machten PSG so zum Sieger.
1: Die FDP hat Wolfgang Kubicki zu ihrem neuen Vorsitzenden gewählt. Überraschend hatte er auf dem Parteitag in Berlin aber eine Gegenkandidatin. Aus Berlin Clemens Schulze.
3: Unangekündigt warf die Europa- und Verteidigungspolitikerin Marie-Agnes Strack-Zimmermann ihren Hut in den Ring. Doch am Ende reichte es nicht. Strack-Zimmermann erhielt nur etwas mehr als 39% der Stimmen. Sie hatte ihre Kandidatur zuvor damit begründet, dass es in der Partei Enttäuschung über mangelnden Wettbewerb gebe. Außerdem kritisierte sie scharf die, so wörtlich, unsägliche Brandmauer-Debatte und meinte damit, dass auch Kubicki die Abgrenzung zur AfD zumindest indirekt in Frage gestellt hatte. Kubicki grenzte sich aber klar von der AfD ab. Mit ihm werde es keine Zusammenarbeit mit der Partei geben, sagte er nach seiner Wahl.
1: In Österreich haben tausende Menschen gegen die hohe Verkehrsbelastung auf dem Brennerpass protestiert. Die Demonstranten in Matrei am Brenner trugen Schilder mit Aufschriften wie "Genug ist genug" und "Ruhe im Tal". Sie verlangten, einen besseren Lärmschutz und mehr Güterverkehr auf die Schiene zu verlagern. Wegen der Proteste war die Brennerautobahn tagsüber gesperrt. Das befürchtete große Verkehrschaos blieb aber aus. Inzwischen ist sie wieder befahrbar. Bundesfamilienministerin Prien hat eine gesetzliche Begrenzung der Bildschirmzeit von Kindern ins Spiel gebracht. Der Welt am Sonntag sagte die CDU-Politikerin, Kinder unter 3 Jahren sollten überhaupt keinen Kontakt zu digitalen Endgeräten haben. Schon jetzt sehe man dramatische Folgen, wenn Kinder ständig am Bildschirm hingen. Prien sagte, über eine gesetzliche Regelung müsse man zumindest nachdenken. Das waren die Nachrichten. Und hier noch das Wetter in Deutschland. Nachts vor allem im Westen Schauer und teils kräftige Gewitter, sonst ist es meist trocken. Tiefstwerte 18 bis 7 Grad. Morgen im Norden überwiegend trocken, von Westen Schauer und teils unwetterartige Gewitter. Höchstwerte zwischen 19 Grad an der Nordsee bis 30 Grad im Breisgau. Am Montag gebietsweise Schauer oder Gewitter bei 18 bis 26 Grad. Dienstag Regen oder Gewitter, im Osten länger trocken bei 19 bis 27 Grad. Es ist 22.03 Uhr.
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1: Wir haben nur noch eine Meldung für Sie. Die A1 Lübeck-Hamburg wird zwischen Dreieck Hamburg-Südost und Dreieck Norderelbe in beiden Richtungen wegen Bauarbeiten bis morgen früh 9 Uhr gesperrt. Allen unterwegs eine sichere und gute Fahrt.
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1: Um 23 Uhr mit Wolfgang Berger. Paris Saint-Germain hat den Titel in der Fußball-Champions League verteidigt. Im Finale setzten sich die Franzosen im Elfmeterschießen gegen den FC Arsenal durch. Aus der Sportredaktion Marcel Stober.
2: Nach Real Madrid ist Paris der zweite Club überhaupt, dem diese Titelverteidigung gelungen ist. Dabei ging es für Arsenal in Budapest gut los. Der deutsche Nationalspieler Kai Havertz brachte den englischen Meister schon früh in Führung, doch der Druck von Paris wuchs immer weiter an. Dembélés Elfmeter zum 1:1 brachte die Verlängerung. Paris tat mehr fürs Spiel, aber Arsenal stand kompakt. Und so wurde der höchste Titel im europäischen Vereinsfußball zum ersten Mal seit 10 Jahren im Elfmeterschießen entschieden. Zweimal verfehlten Arsenals Schützen hierbei das Tor und machten PSG so zum Sieger.
1: Die FDP hat Wolfgang Kubicki zu ihrem neuen Vorsitzenden gewählt. Überraschend hatte er auf dem Parteitag in Berlin aber eine Gegenkandidatin. Aus Berlin Clemens Schulze.
3: Unangekündigt warf die Europa- und Verteidigungspolitikerin Marie-Agnes Strack-Zimmermann ihren Hut in den Ring. Doch am Ende reichte es nicht. Strack-Zimmermann erhielt nur etwas mehr als 39% der Stimmen. Sie hatte ihre Kandidatur zuvor damit begründet, dass es in der Partei Enttäuschung über mangelnden Wettbewerb gebe. Außerdem kritisierte sie scharf die, so wörtlich, unsägliche Brandmauer-Debatte und meinte damit, dass auch Kubicki die Abgrenzung zur AfD zumindest indirekt in Frage gestellt hatte. Kubicki grenzte sich aber klar von der AfD ab. Mit ihm werde es keine Zusammenarbeit mit der Partei geben, sagte er nach seiner Wahl.
1: Die Techniker Krankenkasse registriert immer mehr Verdachtsfälle auf Behandlungsfehler. Wie aus Daten der Krankenkasse hervorgeht, wurden vergangenes Jahr mehr als 7.500 Fälle gemeldet. Das ist ein Plus von 14% im Vergleich zum Vorjahr und ein neuer Höchststand. Den Angaben zufolge erhärtet sich jeder dritte Verdachtsfall im Laufe der Überprüfung. Technikervorstandschef Baas forderte ein einheitliches Melderegister für ärztliche Behandlungsfehler. In der Türkei haben tausende Menschen ihre Unterstützung für den abgesetzten Oppositionspolitiker Özel bekundet. Sie marschierten durch die Innenstadt von Ankara und zum Mausoleum des Staatsgründers Atatürk. In einigen Berichten ist von zehntausenden Demonstranten die Rede. Özel war vor rund einer Woche per Gerichtsanordnung als Chef der Oppositionspartei CHP für abgesetzt erklärt worden. Er will dies nicht akzeptieren. Das waren die Nachrichten. Und hier noch das Wetter in Deutschland. Nachts vor allem im Westen Schauer und teils kräftige Gewitter, sonst meist trocken. Tiefstwerte 18 bis 7 Grad. Morgen im Norden überwiegend trocken, von Westen Schauer und teils unwetterartige Gewitter. Höchstwerte zwischen 19 Grad an der Nordsee bis 30 Grad im Breisgau. Am Montag gebietsweise Schauer oder Gewitter bei 18 bis 26 Grad. Am Dienstag Regen oder Gewitter, im Osten länger trocken, 19 bis 27 Grad. Es ist jetzt 23.03 Uhr.
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1: Nur diese eine Meldung. Die A1 Lübeck-Hamburg wird zwischen Dreieck Hamburg-Südost und Dreieck Norderelbe in beiden Richtungen wegen Bauarbeiten bis morgen früh 9 Uhr gesperrt. Allen unterwegs eine sichere und gute Fahrt.
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1: Um 0 Uhr Mitternacht mit Olaf Knapp. Die FDP hat Wolfgang Kubicki zu ihrem neuen Vorsitzenden gewählt. Überraschend hatte er auf dem Parteitag in Berlin aber eine Gegenkandidatin. Aus Berlin, Clemens Schulze.
2: Unangekündigt warf die Europa- und Verteidigungspolitikerin Marie-Agnes Strack-Zimmermann ihren Hut in den Ring. Doch am Ende reichte es nicht. Strack-Zimmermann erhielt nur etwas mehr als 39% der Stimmen. Sie hatte ihre Kandidatur zuvor damit begründet, dass es in der Partei Enttäuschung über mangelnden Wettbewerb gebe. Außerdem kritisierte sie scharf die, so wörtlich, unsägliche Brandmauer-Debatte. Und meinte damit, dass auch Kubicki die Abgrenzung zur AfD zumindest indirekt in Frage gestellt hatte. Kubicki grenzte sich aber klar von der AfD ab. Mit ihm werde es keine Zusammenarbeit mit der Partei geben, sagte er nach seiner Wahl.
1: Die internationale Atomenergiebehörde verlangt Zugang zum ukrainischen Kernkraftwerk Saporischschja. Wie die IAEA mitteilte, wurde sie über einen Drohnenangriff auf die Turbinenhalle informiert. Es soll ein Loch in der Wand der Halle sein. Generaldirektor Grossi zeigte sich besorgt. Angriffe auf Atomanlagen seien wie ein Spiel mit dem Feuer. Russland behauptet, die Drohne sei vom ukrainischen Militär abgefeuert worden. Die ukrainische Armee weist das zurück und spricht von einem russischen Propagandatrick. In Österreich haben tausende Menschen gegen die hohe Verkehrsbelastung auf dem Brennerpass protestiert. Die Demonstranten in Matrei am Brenner trugen Schilder mit Aufschriften wie "Genug ist genug" und "Ruhe im Tal". Sie verlangten einen besseren Lärmschutz und mehr Güterverkehr auf die Schiene zu verlagern. Wegen der Proteste war die Brenner Autobahn tagsüber gesperrt. Das befürchtete große Verkehrschaos blieb aus. Der diesjährige Fußball-Champions-League-Gewinner heißt Paris Saint-Germain. Das Team von Luis Enrique setzte sich im Finale gegen Arsenal London durch. Aus der Sportredaktion Stephanie Lavoie.
3: Zum ersten Mal seit 10 Jahren wurde der höchste Titel im europäischen Vereinsfußball von der Strafstoßmarke entschieden. Der deutsche Nationalspieler Kai Havertz hatte den englischen Meister früh in Führung gebracht. Paris hatte allerdings mehr vom Spiel. Ein Elfmeter von Dembélé führte zum Ausgleich. Im Elfmeterschießen verfehlten 2 Arsenal-Schützen das Tor. Torhüter Raya parierte lediglich einen der PSG-Schüsse. Paris ist damit das erste Team nach Real Madrid, das den Champions-League-Titel verteidigen konnte.
1: Das Wetter in Deutschland. Nachts vor allem im Westen Schauer und teils kräftige Gewitter. Sonst überwiegend trocken bei Tiefstwerten von 18 bis 7 Grad. Am Tage dann im Norden meist trocken, von Westen her Schauer und teils unwetterartige Gewitter. Bei Höchstwerten zwischen 19 Grad an der Nordsee bis maximal 30 Grad im Breisgau. Die Zeit, es ist gleich 0:03 Uhr.

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0: Um 1 Uhr mit Lisa Kupper. Die wichtigste Verbindung zwischen Deutschland und Italien, die Brennerautobahn, ist wieder frei. Nach Angaben des Autobahnbetreibers Asfinag sind seit dem Abend alle Spuren offen. Der Brennerpass war wegen eines Protests gegen die hohe Verkehrsbelastung blockiert. Der befürchtete Stau ist aber ausgeblieben. Viele Autofahrer hätten wohl ihre Pläne geändert, vermutet Bernd Emmerich, Stauberater beim ADAC.
1: An dieser Stelle muss man auch an die vielen eigentlichen Reisenden danken, die ihre Pläne kurzfristig umgeschmissen haben oder vorziehen konnten oder geändert haben, wie auch immer, und zu dem Erfolg eigentlich beigetragen haben, dass das Chaos heute ausgeblieben ist und der Verkehr auf den verbliebenen Bahnen dann eigentlich relativ ruhig verlaufen konnte.
0: Experten rechnen damit, dass Reisende ihre aufgeschobenen Fahrten jetzt antreten und rechnen für heute mit viel Verkehr. Der neue FDP-Vorsitzende Kubicki hat eine Zusammenarbeit mit der AfD ausgeschlossen. Es werde keinerlei Kooperation geben, sagte er dem Sender Phoenix. Man müsse den Leuten aber erklären, was im Programm der AfD stehe. Das sei nämlich Bullshit, so Kubicki wörtlich. Zuvor wurde Kubicki beim Bundesparteitag mit knapp 60% zum Vorsitzenden gewählt. Viele junge Menschen verzichten auf Kinder, weil sie sich Sorgen über die Zukunft machen. Das zeigt eine Studie der BAT-Stiftung für Zukunftsfragen in Hamburg. 2/3 der Befragten sagen, sie wollen wegen Geldsorgen keine Familie gründen. 60% begründen es mit einer unsicheren Zukunft für Kinder. Mehr als die Hälfte kritisiert die fehlende staatliche Unterstützung. Berufliche Gründe werden dagegen seltener genannt als noch vor 10 Jahren. Paris Saint-Germain hat das Finale der Fußball-Champions League gewonnen. Die Franzosen setzten sich gegen den FC Arsenal durch mit 4:3 im Elfmeterschießen. Aus Budapest, Nicole Seifert.
2: Dabei war es für Arsenal erstmal ein Traumstart nach Maß. Nach nur 6 Minuten sorgte Nationalspieler Kai Havertz für die 1:0-Führung. Damit hat Kai Havertz als erster deutscher Fußballer in 2 Champions League Endspielen mindestens je einen Treffer erzielt. Bis zur Pause blieb es beim 1:0 für Arsenal. Die Franzosen blieben zu harmlos. Arsenal war das bessere Team. In der zweiten Hälfte waren die Aktionen der Pariser klarer, ihr Spiel dynamischer. Mitte der zweiten Hälfte schlug Paris zurück. Dembélé verwandelte einen Elfmeter zum 1:1 aus. Gleich. Am Ende hat Paris Saint-Germain die Nerven behalten, gewann das Elfmeterschießen mit 4:3 und feierte erneut den Champions-League-Titel.
0: Das Wetter in Deutschland. In der Nacht meist trocken bei 18 bis 7 Grad. Am Tag in der Mitte und im Süden dichte Wolken und sonnige Phasen im Wechsel, dazu schwülwarm. Später von West nach Ost teils kräftige Schauer und Gewitter, örtlich Unwetter mit Starkregen, Hagel und Sturmböen. Ganz im Norden trocken und freundlich, maximal 18 bis 30 Grad. Die Zeit, es ist 1:03 Uhr.
3: Hier ist die junge Nacht. Wir schauen auf die Straßen und los geht's mit der A1 Lübeck-Hamburg. Da wird zwischen Dreieck Hamburg-Südost und Dreieck Nord-Elbe in beide Richtungen wegen Bauarbeiten noch bis morgen um 9 Uhr gesperrt sein. Die A3 Oberhausen-Arnheim ist zwischen Emmerich-Ost und Beek in den Niederlanden wegen Bauarbeiten bis Montagmorgen gesperrt. Da werden 2 Brücken abgerissen. Die A4 Köln Richtung Olpe ist zwischen Engelskirchen und Bielstein bis morgen 17 Uhr gesperrt. Die A33 Bielefeld Richtung Brilon ist zwischen Paderborn-Schloss Neuhaus und Paderborn-Elsen nach einem Unfall bis ca. 3 Uhr gesperrt. Die A63 Mainz Richtung Kaiserslautern ist zwischen Göllheim und Winnweiler wegen Fahrbahnerneuerung bis Sonntag 22 Uhr gesperrt. Die A66 Wiesbaden Richtung Frankfurt ist zwischen dem Schiersteiner Kreuz und Wiesbaden-Biebrich wegen einer Baustelle bis Montag 5 Uhr gesperrt. Bitte über die A643 und die A60 ausweichen. Die A96 München-Lindau ist zwischen Kreuz-Memmingen und Altrach in beide Richtungen wegen einer Baustelle bis morgen um 4 gesperrt. Die B91, die Merseburger Straße Richtung Halle ist zwischen Schkopau und Halle-Ammendorf nach einem Unfall gesperrt. Und letzte Meldung aktuell kommt von der A93 Richtung Regensburg. Die Anschlussstelle im Kreuz Regensburg ist wegen Bauarbeiten gesperrt und zwar bis 6 Uhr. Kommt gut und sicher an.
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3: Moin Sie, Kerstin Breuer hier. Ich find's mega schön, dass ihr dabei seid. Sagt doch mal, warum ihr dabei seid. Also ich muss ja hier erstmal wissen, ob überhaupt jemand am Start ist. Sagt doch mal, warum ihr wach seid und wo ihr wach seid. Interessiert mich brennend. Jetzt aber erstmal Linkin Park, The Emptiness Machine. Schön, dass ihr da seid.

Die junge Nacht ist hier. 1.14 Uhr gleich. Und manche von euch sind nicht wegen der Arbeit wach oder weil gerade eine Party geht, sondern vielleicht einfach, weil der Herzschmerz kickt. Ich kenne das auch noch von meiner letzten Trennung. Das war wirklich maximal schlimm. Dann rattert das Hirn sich einfach mitten in der Nacht kaputt und man kann einfach nicht pennen. Und dann versinkt man auch noch viel mehr im Liebeskummer. Es ist einfach nicht geil. Aber genau dafür, also für euch, denen es so geht, gibt es jetzt einen Song, in dem es um diesen Weg da rausgeht. Raus aus dem Trennungsschmerz und zurück zum Spaß des Lebens. Sad Girls von Bebe Rexha und David Guetta. Und ich schwöre euch, Leute, wenn ihr den jetzt hört, dann denkt ihr nicht nur, dass hoffentlich irgendwann alles wieder gut wird. Dann, liebe Leute, dann glaubt ihr das auch. It's

0: bei meinen Nachbarn gegenüber hat eben so richtig krass der Fernseher durchs Fenster geflimmert. Die junge Nacht ist hier und ich bin keine Stalkerin, Leute. Das vorneweg. Aber, dass sie das Champions-League-Finale geguckt haben, das war nicht zu übersehen und vor allem war das wirklich überhaupt nicht zu überhören. Paris Saint-Germain hat in Budapest gegen den FC Arsenal gewonnen. Das war aber gar nicht so klar. Arsenal hat erst geführt. Nach nur 6 Minuten hat Kai Havertz das erste Tor gemacht. Da war die Stimmung auf jeden Fall am Start. So laut war es dann ungefähr. Und dann kam das Tor, das Tor, das Tor. Und dann sind sie nochmal, wow, noch lauter geworden. Das finde ich immer lustig, weil den Kai Havertz, den kenne ich sogar als nicht krasser Fußball-Ultra, weil der wie ich aus auch kommt, aus Aachen. Naja, egal, darum geht's nicht. Das hat trotzdem nicht gereicht, dieses schnelle Tor, obwohl es bis zur Pause bei diesem 1-0 geblieben ist. Dann gab es die zweite Halbzeit, es gab einen Ausgleich, also 1-1 bis zum Ende. Dann Verlängerung ohne Tore und deshalb dann noch 11 Meter. Das finde ich ja immer am spannendsten, ehrlicherweise. Am Ende dann 4-3 für Paris Saint-Germain und damit erneuter Sieger der Champions League. Und auch wenn er super, super sad ist, hat Arsenal-Trainer Mikel Arteta genug Größe den anderen gegenüber.
1: I want to congratulate PSG because they are, in my opinion, the best team in the world.
0: Was eine Maus, oder? Mann, ey, hätte ich gewusst, dass es einen Elfmeter gibt, dann hätte ich meine Nachbarn gefragt, ob ich mitgucken darf.

0: Hier ist die junge Nacht und wir schauen auf die Straßen. Los geht's mit A1 Lübeck-Hamburg. Da wird zwischen Dreieck Hamburg-Südost und Dreieck Norderelbe in beide Richtungen bis 9 Uhr noch gesperrt sein wegen Bauarbeiten. Die A3 Oberhausen-Arnheim ist zwischen Emmerich-Ost und Beek in den Niederlanden wegen Bauarbeiten bis Montagmorgen gesperrt. Da werden einfach mal zwei Brücken abgerissen. Die A4 Köln Richtung Olpe ist zwischen Engelskirchen und Bielstein bis morgen um 17 Uhr gesperrt. Die A33 Bielefeld Richtung Brilon ist zwischen Paderborn-Schloss Neuhaus und Paderborn-Elsen nach einem Unfall bis ca. 3 Uhr noch gesperrt. Die A63 Mainz Richtung Kaiserslautern ist zwischen Göllheim und Winnweiler wegen Fahrbahnerneuerung bis Sonntag 22 Uhr gesperrt. Die A66 Wiesbaden Richtung Frankfurt ist zwischen dem Schiersteiner Kreuz und Wiesbaden-Biebrich wegen einer Baustelle bis Montag 5 Uhr gesperrt. Bitte über die A643 und die A60 ausweichen. Die A96 München-Lindau ist zwischen Kreuz Memmingen und Altrach in beide Richtungen wegen der Baustelle dicht bis um 4 Uhr morgen. Die B91, die Merseburger Straße Richtung Halle, ist zwischen Schkoppau und Halle-Ammendorf nach einem Unfall gesperrt. Und letzte Meldung aktuell kommt von der A93 Richtung Regensburg. Da ist die Anschlussstelle im Kreuz Regensburg gesperrt wegen Bauarbeiten bis Sonntag um 6 Uhr. Kommt gut und sicher an.
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0: Megatrack. Ihr hört die junge Nacht nicht nur am 31. Mai, sondern auch am Welt-Nichtrauchertag. Ja, ist ein Tag, den zum Beispiel die Deutsche Krebsgesellschaft nutzt, um nochmal auf ihre Forderungen nach strengeren Regeln für so Tabak- und Dampfprodukte aufmerksam zu machen. Und da, Leute, gibt's gerade bei uns jungen Menschen echt Bedarf. Das haben wir diese Woche überall gehört.
1: Was ist denn da los?
2: Zahlen einer Gesundheitsbehörde zeigen, dass Jugendliche wieder mehr rauchen.
3: Der Einstieg erfolgt nicht mehr über die klassische Zigarette und Tabak, sondern häufig über Nikotinbeutel, über E-Zigaretten.
4: Vor allem Vapen wird immer beliebter und das auch bei Leuten zwischen 18 und 25.
0: So, und da muss ich leider unterbrechen, denn es ist ein Falschfahrer unterwegs auf der B91 Zeitzhalle. Zwischen Merseburg und Schkopau kommt euch ein Falschfahrer entgegen. Fahrt da äußerst rechts und überholt nicht. Auf der B91 Zeitzhalle zwischen Merseburg und Schkopau ist ein Falschfahrer unterwegs. Vorsichtig bitte da in beide Richtungen. Und was wir diese Woche echt überall gehört haben, hören wir jetzt einfach nochmal.
1: Was ist denn da los?
2: Zahlen einer Gesundheitsbehörde zeigen, dass Jugendliche wieder mehr rauchen.
3: Der Einstieg erfolgt nicht mehr über die klassische Zigarette und Tabak, sondern häufig über Nikotinbeutel, über E-Zigaretten.
4: Vor allem Vapen wird immer beliebter und das auch bei Leuten zwischen 18 und 25 Jahren, obwohl die seltener klassisch Tabak rauchen als noch vor 5 Jahren.
5: Die Bundesregierung hat sich auch schon was überlegt, um gegen den Trend zu arbeiten. Bestimmte Stoffe, die das Aroma in die Vape bringen, sollen verboten werden. Der Drogenbeauftragte der Bundesregierung will auch, dass die Tabaksteuer erhöht wird, um Rauchen teurer zu machen.
6: Oder gar nicht erst anfangen.
7: Ich wollte gerade sagen, lasst es sein, Mann!
0: Jo, heute ist nämlich Welt-Nichtrauchertag und das passt ja irgendwie ganz gut zu dieser Meldung diese Woche, dass eben immer mehr junge Menschen rauchen. Ich check auch, dass es eventuell nicht so easy ist mit dem Aufhören. Ich habe auch mal geraucht, ich habe vor so 6 Jahren aufgehört. Aber manchmal im Sommer, man chillt auf einer Parkwiese, trinkt ein Bierchen, da denke ich ehrlicherweise trotzdem, jetzt eine Kippe wäre ein Vibe. Mache ich aber nicht. Aber zur Feier des Weltnichtrauchertages können wir uns ja gegenseitig mal motivieren, habe ich mir gedacht. Deshalb eure Motivationssprüche und Argumente gegens Rauchen. Euer Support für die, die aufhören möchten, an 0221 567 89 111. 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

Wenn ihr nasse Haare habt, welches Gerät benutzt ihr dann, um das zu ändern? Ein Föhn, jawohl, dachte ich. Bis ich heute eines Besseren belehrt wurde. Jo, hier ist die Junge nach der ARD. Wir senden ja für ganz Deutschland. Das heißt, dass mehrere Sender sich zusammenschalten. Und einer davon ist zum Beispiel 1Live. Und da haben wir auf Insta so einen Post gemacht über Wörter, die eigentlich Marken sind. Und Föhn ist nur das Wording eines ganz bestimmten Herstellers. Wenn wir nicht genau den haben, müssen wir eigentlich von einem Haartrockner reden, Leute. Und das ist bei weitem nicht der einzige Begriff. What the fuck? Checkt Insta, wenn ihr schlauer werden wollt. Ich muss kurz mein Leben neu sortieren.

Hier ist die junge Nacht mit einer Entwarnung. Auf der B91 Zeitzhalle ist kein Falschfahrer mehr zwischen Merseburg und Schkopau unterwegs. Ihr habt da wieder eine sichere und freie Fahrt und mehr Infos von den Straßen kriegt ihr hier natürlich gleich wieder um kurz nach 2.

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1: Um 2 Uhr mit Lisa Kupper. Viele junge Menschen verzichten darauf, eine Familie zu gründen, weil sie sich Sorgen über die Zukunft machen. Das zeigt eine Studie der Barth-Stiftung für Zukunftsfragen in Hamburg. Aus der Nachrichtenredaktion Andreas Hein.
2: Dass die Geburtenrate zurückgeht, ist oft nicht auf einen fehlenden Kinderwunsch zurückzuführen, sondern auf wachsende Unsicherheiten. 2/3 der Befragten sagen, sie wollen wegen finanzieller Sorgen keine Kinder bekommen. Rund 60% sehen eine unsichere Zukunft für Kinder. Und mehr als die Hälfte kritisiert die fehlende staatliche Unterstützung. Häufig wurde auch der Wunsch nach Freiheit und Unabhängigkeit sowie der fehlende passende Partner genannt. Berufliche Gründe spielen aber seltener eine Rolle als früher. Sowohl die Vereinbarkeit von Familie und Beruf als auch der höhere Stellenwert einer Karriere wurden seltener genannt als noch vor 10 Jahren.
1: Die wichtigste Verbindung zwischen Deutschland und Italien, die Brennerautobahn, ist wieder frei. Nach Angaben des Autobahnbetreibers Asfinag sind seit dem Abend alle Spuren offen. Der Brennerpass war wegen eines Protests gegen die hohe Verkehrsbelastung blockiert. Der befürchtete Stau ist aber ausgeblieben. US-Verteidigungsminister Hegseth hat die NATO-Verbündeten erneut aufgefordert, ihre Verteidigungsausgaben deutlich zu erhöhen. Andernfalls drohten Konsequenzen, sagte er bei einer Sicherheitskonferenz in Singapur. Verbündete, die sich weigerten, müssten mit einer deutlich anderen Vorgehensweise der USA rechnen. Außerdem warnte Hegseth vor einer möglichen Vorherrschaft Chinas im Indopazifik. Während des Champions League-Finales ist es in Paris zu Zusammenstößen zwischen der Polizei und Fußballfans gekommen. 230 Menschen wurden nach Behördenangaben festgenommen. Allein in der Hauptstadt waren 8000 Polizisten im Einsatz. Aus Paris, Julia Borutta.
3: Eine Maßnahme, um Zustände wie im letzten Jahr mit Zerstörungen, Plünderungen, 200 Verletzten und sogar 2 Toten zu verhindern. Diesmal, so wünschte es sich am Abend,